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0: schönen guten Morgen hier bei Sunrise Orange. Wir machen heute eine kleine Reise durch Marshmallowlandia. Und eine Reise beginnt manchmal auch mit Stille. Ich sage herzlich guten Morgen. Ich begrüße heute zwei Mitglieder der Band. Sehr schön. Guten Morgen.
1: Guten Morgen.
2: Hallo.
1: Ja, danke für die Einladung.
0: Neben mir gerne, bitte gerne für die Einladung. Das war Georg, Sänger, Gitarrist, Pianist von Sehr Schön. Und daneben sitzt zu Georgs Linken Moni, Bassistin und zweite Stimme, glaube ich, oder?
2: Genau.
0: Ja. Jetzt müssen wir noch ganz kurz, wir machen noch live einen kleinen Line-Check on air. Könnt ihr mir nochmal in der Nähe des Mikros eure Stimmen geben?
1: Check, check, ja, check.
0: Deine Stimme ist wunderschön, Georg.
2: Hallo. Moni. Hallo.
0: Warte mal, mit deiner Stimme kämpfe ich noch ein bisschen. Die ist zwar auch schön, aber das Mikro ist nicht so schön, ist nicht sehr schön.
2: Hallo.
0: Warte, ja.
1: Ist das live oder was?
0: Das ist total live.
1: Echt?
0: Wir sind live von ihr. Ja, liebe sehr schön Band, wir machen ja eine kleine Reise durch Marshmallowlandia. Für diese Reise, was meint ihr, was müsste man, wenn man so eine Reise wirklich macht, was müsste man da mitnehmen? Wie müssten wir uns darauf vorbereiten? Was ist wichtig für so eine Reise?
1: Puh, keine Ahnung.
2: Am besten nicht so viel vorbereiten, würde ich sagen.
1: Ja, einfach eintauchen.
0: Ich bin mich heute schon auf der Herfahrt, bin ich bei euch ein bisschen eingetaucht. Ich habe mich durchgehört durch eure Songs und bin da plötzlich in so eine Art Alltagskonflikt hineingeraten. Ich habe plötzlich im Kinderzimmer versucht einzuschlafen, aber ich bin dann auch in irgendwas Böses hineingekommen, wo ich gedacht habe, geht es jetzt um Kannibalismus? Also es ist so lieblich und auch ein bisschen abgründig. Bin ich da auf dem richtigen Weg oder?
1: Ich glaube schon, ja. Yeah. Ich glaube, diese Mischung trifft es eigentlich ganz gut. Es sind so teilweise vielleicht ganz nette Melodien und und dann kommt halt der Text dazu.
0: Ja, und ich habe mich auch so musikalisch ein bisschen so wiedergefunden bei den Beatles, bei den späteren Beatles und auch ein bisschen bei Beck Hansen.
1: Aha.
0: Mhm. Also ich habe so ein bisschen dran denken müssen und gedacht, klingt so wie musikalische Seelenverwandte ein bisschen.
1: Ja. Na, Beatles auf jeden Fall, kann man immer wieder was entdecken. Also, auch wenn man schon tausendmal gehört hat, finde ich. Und Beck, interessant.
0: Ja, ich weiß auch nicht warum und ich weiß auch nicht mehr welches Lied. Aha. Aber bevor wir noch lang über Musik von Sehr Schön reden, hören wir es uns doch lieber an. Ich habe mir gewünscht, du hast mitgebracht, Georg, einen kleinen Stick mit, glaube ich, all euren Sachen, all euren Liedern. Mhm. Und ich habe mir gewünscht, als erstes Lied zum Aufwachen, Du regst mir auf. Was darf man denn da, was dürfen wir denn dazu für einen Kontext wissen, bevor wir da reinhören? Irgendwie was quasi noch ein Mehrwert ist, dass wir uns so schon einmal einrichten.
1: Naja, ich glaube, Du regst mir auf. Ist eigentlich Du regst mir auf. Passt ganz gut zum

0: Eine Unart sondergleichen, Musik auszufäden im Radio hier auf Sander.
1: Unglaublich.
0: Bei Radio Orange. Aber wir sind ja auf dieser Reise durch Marshmallowlandia, auf einer Reise gemeinsam mit zwei Viertel der Band Serge Oehn, und zwar namentlich Georg. Hallo noch einmal, guten Morgen.
1: Guten Morgen.
0: Und Moni.
2: Hallo.
0: Du hast ein riesiges, fettes Instrument mitgenommen, das
2: ja
0: kaum durch die Tür gepasst hat. Also einen, ich glaube, es ist ein Kontrabass, oder?
2: Genau, ja.
0: Und Georg, du hast ein kleineres Instrument mitgebracht. Ich glaube, es ist eine Gitarre.
1: Das nennt sich Gitarre, ja.
0: Und ich werde es dann später auch noch live was spielen. Bin schon sehr neugierig, was. Aber wir sind ja...
1: Ja, auch.
0: Ah, super. Wir sind ja auf dieser Reise durch Marshmallowlandia. Moni, du hast schon gesagt, am besten nicht zu viel nachdenken, nichts vorbereiten. Bin trotzdem aber neugierig, quasi, wenn wir zurückreisen in der Zeit, noch lange bevor ihr das Lied Marshmallowlandia gemacht habt. Da habt ihr ja begonnen, es gibt so Gerüchte 2008, 2010, aber noch ohne dich, Moni. Das heißt von den Anfängen. Georg, musst du vielleicht berichten, was ist denn so quasi da am Spiel gestanden am Anfang der Bandgründung? Warum eigentlich?
1: Naja, also wir haben ja immer schon Musik gemacht, seit Jugendtagen, mit dem Andi, der Schlagzeuger, Andreas Leitner, und in verschiedenen Formationen, so von Nirvana-Covers angefangen. Und das war aber immer alles auf Englisch. Und ich habe mir irgendwann einmal gedacht, ich würde es gerne mal wissen, sozusagen, und habe dann versucht eben...
0: Du meinst, du willst wissen, ob du nicht Englisch kannst?
1: Nein, ich habe einfach nicht mehr Englisch können.
0: Ach so. Das heißt, das hat dich angezipft, weil es nicht so deine Sprache war, oder wie?
1: Ja, schon. Also ich meine, das ist ja so ein Ding, dass man sich quasi dem ja stellt irgendwie. Also beim Englischen kann man, wenn es nicht die eigene Sprache ist, dann ist es irgendwie nicht so nah einfach. Und ich habe mir gedacht, ich versuche das mal so mit meiner Sprache, und direkter ist also eine Überwindung gewesen, ein bisschen eigentlich.
0: Das heißt aber, wenn wir uns deine Sprache noch genauer anschauen, was ich gelesen habe, du bist, glaube ich, aus Niederösterreich.
1: Ja, genau, ja.
0: Weidhofen, stimmt das?
1: Weidhofen an der Ybbs, ja.
0: Weidhofen an der Ybbs. Ybbs ist dieser komische kleine Fluss oder so, wer ihn nicht kennt.
1: Da musst du jetzt aufpassen, wenn du Ybbs sagst.
0: Ybbs, Entschuldigung. Ja, also das Yps.
1: Ich nehme es nicht übel, aber
0: Yps ist das Heft. Yps ist das Heft, oder mit den lustigen Yps Gimmicks.
1: Yps ist das Heft, Yps ist der Fluss.
0: Ah, so kann man sich's merken, oder?
1: Genau.
0: Im Fluss schwimmen dann

0: Urzeitkrebse aus dem Yps-Heft, oder?
1: Genau.
0: Okay, also das heißt, dein Idiom ist das Weidhofensche, oder wie?
1: Ja, es hat sich wahrscheinlich ein bisschen vermischt jetzt alles, also so wie das ist in Wien. Mhm. Also bin ja schon lange da. Und ja, das ist so ein Mischmasch wahrscheinlich.
0: Und das hast du dann quasi im Jahr 2008 oder 2009 oder 2010, man weiß es nicht mehr so genau, beschlossen, dass du immer auf Deutsch singst.
1: Ja.
0: Und dann war von Anfang an auch schon dieser schöne Bandname klar, Serge Oehn.
1: Ja, der war eigentlich ziemlich früh klar, ja. Also irgendwann hat mir mal irgendwer Serge genannt, wegen in Abwandlung von Georg, glaube ich.
0: Okay.
1: Und ich weiß nicht mehr wie, aber dann ist der Nachname Oehn, schreibt sie mit stummem H, Ö-H-N, dazugekommen und dann war es sehr schön.
0: Moni, wie war das mit dir? Wann und warum bist du dazu gestoßen?
2: Ich bin dazu gekommen im Rahmen von einem Figurentheater. Da hat nämlich der Georg noch eine Bassistin gesucht und damals die Maria, die zweite Stimme gesungen hat, das ist eine Freundin von mir und die hat mich dazu geholt. Und ich glaube, das war 2009.
0: Dann bist du ja eh schon fast auch Gründungsmitglied, oder?
2: Naja, die zwei kennen sie, der Andi und der Georg kennen sie ja schon seit dem Kindergarten, glaube ich.
0: Das heißt, Andi, der Schlagzeuger von ja, sehr genau. Schön.
1: Seit genau. Der Taufe.
0: Seit der Taufe.
1: Wir haben einmal ein Foto entdeckt, wo wir beide als Babys in den Armen gehalten werden.
0: Und das ist vielleicht auch ein schöner Bezug, weil ich habe auch, wie ich in eure Musik reingehört habe, habe ich auch so diese religiösen Bezüge gehört. Ich bin der Messias oder ich bin ein heiliger Mann, sinngemäß, wenn ich mich da erinnert habe, richtig erinnere.
1: Da kann man sich abarbeiten dran.
0: Dann würde ich sagen, setzen wir diese musikalische Reise fort. Was können wir denn als nächstes hören? Vielleicht, wenn man Moni dich ein bisschen musikalisch auch kennenlernen will oder wenn man sehr schön noch ein bisschen besser kennenlernen will. Was schlagt sie denn vor? Was wäre denn so ein gutes zweites Lied? Vielleicht auch eins zum Aufwachen?
2: Ich habe mir gedacht, eins von diesen ganz, ganz frühen Liedern wäre Bahnhof.
0: Ist das auf dem Heiligen Mann drauf?
1: Ja, genau.
0: Okay, das ist euer erstes Album, gell?
2: Ja, weil wir jetzt ja so von den Anfängen gesprochen haben.
0: Und geht es da um den Bahnhof in Weidhofen an der Ips?
1: Nein.
0: Okay. Was dürfen wir zum Bahnhof wissen? Was können
1: der Bahnhof, das ist schon so lange her, das ist 2015 haben wir das Album rausgebracht, auf Kassette damals.
2: Damals gab es noch die Kassetten.
1: Damals gab es noch Kassetten. Ich weiß nicht, ob die jüngeren Hörer und Hörerinnen das kennen. Aber naja, ich würde sagen, wir hören es einmal an, aber Bahnhof ist wahrscheinlich eher so, es geht ja immer viel um Bilder, glaube ich. Also Bilder und so Szenen, die dann vielleicht andocken bei dem einen oder anderen also oder auch nicht.
2: Ich glaube, der Bahnhof ist da auch ein Symbol für das Leben an sich.
0: Also,
2: dann schauen und wir hören da auch Maria.
0: Dann schauen wir uns diese Bilder an.

0: Das ist sehr schön. Sehr schön. Das ist eigentlich total ein Zungenbrecher, wenn ich quasi das auch meine, dass es sehr schön ist, oder? Also wenn ich quasi die Qualität bewerten will und nicht den Namen sagen will, oder? Den Bandnamen. Guten Morgen noch einmal. Mein Name ist Christoph Schütz. Zu Gast heute sind zwei Viertel der Band Serge Öhn.
1: Und zwar sehr schön ausgesprochen.
0: Danke. Moni zu meiner Linken und zu meiner Linken Georg, Bassistin und Sänger. Schreibt ihr beide die Songs eigentlich? Schreibt ihr gemeinsam die Songs? Oder wie ist bei euch in Marshmallowlandia da die Arbeitsteilung?
2: Na, die Songs schreibt alle der Georg. Der kommt immer mit so fast fertigen Sachen zu uns in den Proberaum. Und eigentlich denken wir uns jedes Mal, das ist irgendwie eh schon komplett, aber irgendwie findet sich dann doch meistens nur so irgendwann ein Plätzchen, wo man ein paar Sachen beisteuern kann zu dem Lied.
3: Das ist jetzt ein bisschen untertrieben, würde ich sagen. Aber ja, also die Ideen kommen halt irgendwann einmal in den Proberaum und dann probieren wir mal was aus dazu und dann ist es eh oft nur ein langer, langer Prozess, bis dann, also der nie aufhört eigentlich. Also manchmal, glaube ich, oder haben wir so nach Jahren, wo wir einen Song gespielt haben, haben wir irgendwie so das Gefühl, jetzt haben wir den Kern getroffen irgendwie. Und das ist ja irgendwie so, dass dann, also an mir, manchmal dann irgendwelche Zeilen plötzlich sich irgendwie ein anderer Kontext erschließt. Und dann probiert man es wieder anders oder das wandelt sich jetzt ständig. Also das Lied bleibt eigentlich nie gleich, würde ich sagen.
0: Mhm. Du hast doch gesagt vorhin, wie das Lied Bahnhof gelaufen ist. Du hast noch eine kleine Geschichte für uns zum Bahnhof.
3: Ach so, ja, ich habe mich noch erinnert dran. Wir haben mal bei der auf der Weihnachtsfeier von der Bewährungshilfe haben wir mal, aufgetreten. Und da haben wir eigentlich überlegt, ob wir Bahnhof spielen sollen, weil das fängt ja so an. Aber es war dann total nett, weil dann haben, was ich auch nicht geglaubt habe, dass man dazu tanzen kann, haben nämlich dann alle getanzt.
0: Schön.
3: Das war wirklich schön, ja.
0: Das heißt, das ist dann so ein Moment wie bei Johnny Cash im Gefängnis oder so, oder?
3: Ja.
0: Stelle ich mir vor.
3: Also ja, ja. Ja, und also ich habe mir vorher gesagt, wir sollen gut aufpassen auf unsere Sachen und so. Und,
0: und war nachher weniger da oder mehr da?
3: Es war nachher auf jeden Fall mehr da.
0: Schön.
3: Und was mir auch aufgefallen ist, wir fahren ja im Kreis herum beim Bahnhof. Ich glaube, das ist bei Marshmallowlandia sogar, kommt auch irgend so was Ähnliches vor, also dass sie das so ein bisschen im Kreis dreht manchmal.
0: Das ist ja unser Sendungstitel, eine kleine Reise durch Marshmallowlandia. Warum diese Sendung so heißt, das werden wir vielleicht später noch genauer kennenlernen. Wenn man diese Reise macht und euch noch besser kennenlernen will, was ist denn da noch aus eurer Sicht besonders wichtig? Könnt ihr mal vielleicht so euren Bandalltag oder eure, altdeutsch, eure Marotten beschreiben oder so? Oder schrullige Anekdoten oder irgendwas, was es braucht, um euch noch ein bisschen kennenzulernen. Wenn man mit euch eine Reise machen will, weil ich glaube, du sollst deine Reisebegleitung ein bisschen auch kennenlernen, bevor du dich wirklich ganz auf diese Reise einlassen kannst.
2: Oh. Naja, kennenlernen kann man uns am Freitag, oder?
3: Stimmt eigentlich, ja.
0: Kommenden Freitag. Das heißt, wer die Sendung nachhört, ist jetzt leider zu spät dran, aber sollte es noch vor dem, wie viel ist das?
3: Der 21. November 2025.
0: Da spielt hier ein Live-Konzert. Wo seid ihr da unterwegs?
3: Im Kulturcafé Max, im 17. Bezirk, Mariengasse Nr. 1.
0: Okay, Kulturcafé Max. Welche Straßenbahnstation ist das für alle, die öffentlich und kommen wollen? Wisst ihr das zufällig?
3: Ja, das ist mein 43er zum Beispiel Rosensteingasse.
0: Rosensteingasse.
3: Und außerdem spielt auch noch das erste Wiener Thromboseorchester.
0: Auch ein sehr schöner Name.
3: Richtig.
0: Okay, na gut, das heißt, wir haben jetzt schon zwei Lieder von euch kennengelernt. Wir wissen schon von euren Bandanfängen. Wenn ihr euch zurückerinnert an die letzten, das sind ja schon 2008, 2009, das sind ja schon, es geht schon in Richtung 20 Jahre. In Richtung, also 2029 sind es dann 20 Jahre, also wir haben 15 Jahre auf jeden Fall schon überschritten.
3: Ja.
0: Oder?
3: Warte mal.
0: Oder 14, warte mal, ich bin so schlecht in Mathe.
3: So 15 Jahre
0: 14, herum, 14 ja. 15. Ja. Was waren so bis jetzt die Höhepunkte aus eurer Sicht, kleine Höhepunkte? Also ist dieses vor der Bewährungshilfe, dass da alle zum Tanzen beginnen, ist das schon so wie ein kleiner Höhepunkt oder was?
3: Auf jeden Fall.
0: Ich stelle mir das sehr nett vor.
3: Ich finde solche Momente, das ist einfach, ja, es ist schon irgendwie ein Art Höhepunkt. Was mir jetzt da spontan einfällt, ist, wir suchen ja immer wieder mal Kooperationen mit anderen Leuten, und was ich irgendwie total schön gefunden habe, war mit dem letzten Chor vor der Autobahn, haben wir schon öfter mal Konzerte gemacht. Die waren auch bei uns im Studio, haben wir ein Lied aufgenommen.
0: Der letzte Chor vor der Autobahn.
3: Nein, Entschuldigung, ja. Der beste Chor vor der Autobahn.
0: Der beste Chor vor der Autobahn.
3: Der letzte Chor, so haben es früher geheißen.
0: Nicht zu verwechseln mit der letzte Chor vor der Autobahn.
3: Der beste Chor
0: vor der Autobahn. Ja, der beste Chor. Ja,
3: er ist ja tatsächlich der beste Chor vor der Autobahn. Und das ist natürlich total, mit so einem ganzen Chor und so vielen Leuten da zu musizieren, das ist schon was sehr Besonderes.
0: Ja, dann schlage ich vor, bitte hören wir uns gleich den besten Chor vor der Autobahn an mit sehr schön.
3: Ja, voll gern. Wir haben ein Lied aufgenommen bei uns im Proberaum. Da ist es relativ eng geworden, muss ich sagen.
0: Ja.
3: Also das Lied heißt Schau, Schau, Schau.
0: Wo finde ich das?
3: Gute Frage.
0: Ist das im Vorabendprogramm?
3: Ja, beim Vorabendprogramm, glaube ich. Soll ich mein Handy eigentlich abdrehen?
0: Okay. Nein, aber schau, schau, schau, ich habe es gefunden im Vorabendprogramm. Und gibt es da noch einen Kontext, außer dass der beste Chor vor der Autobahn mit dabei ist, also quasi inhaltlich? Welchen Bildern dürfen wir uns da reisetechnisch nähern? Müssen wir uns da anschnallen?
2: Mein Sohn hat letztens gesagt, das ist der ikonischste Song von Sehr schön.
3: Wow.
0: Mhm. Okay, aber da kann ich mir überhaupt nichts drunter vorstellen.
2: Ja.
0: Okay, aber das ist nett. Ein nettes Attribut. Der ikonischste Song von Sehr schön, wenn es nach Monis Sohn geht.

0: Der beste Chor vor der Autobahn, gemeinsam mit Sehr Schön, die heute hier bei mir zu Gast sind, zumindest die Hälfte von Sehr Schön. Ich möchte an dieser Stelle ausdrücklich Philipp grüßen. Ja. Und ich oute mich, dass ich quasi... Grüße gehen raus. Ne?
1: Hallo Philipp.
0: Ich oute mich nämlich, das ist so die journalistische Offenlegung, ich habe mal mit Philipp 3 Jahre zusammen gewohnt in einer WG und er hat mich gefilmt, wie ich geduscht habe.
1: Was? Die Geschichte kenne ich gar nicht.
0: Achso, ja, aber das war quasi ein Video für meine damalige Freundin, so ein Trennungsvideo, damit die Zeit der Trennung nicht so schwer fällt.
1: Wie, für wen? Für Philipp?
0: Ich würde sagen, da darf sich jetzt jeder selbst ein Bild machen.
1: Da legen wir den journalistischen Mantel des Schweigens darüber.
0: Gerne. Nein, und außerdem geht es ja heute um Sehr Schön, nicht um quasi WG-Schrullen von anno dazumal. Moni, du am Bass und Georg, du auf der Gitarre und am Songwriting. Wir haben jetzt schon diese Zusammenarbeit gehört mit dem besten Chor der Autobahn und das geheime Thema, oder so geheim ist es gar nicht, weil ich habe schon angekündigt, ist diese kleine Reise durch Marshmallowlandia. Welche Reisemetapher könnten wir denn als nächstes hernehmen? Habt ihr irgendeine Idee, was quasi noch ein Hinweis wäre auf irgendeinen Bandaspekt? Wir haben ja schon vorhin geschaut, was wir zur Vorbereitung brauchen. Moni, du sagst nichts. Wir sind schon in eure Anfänge zurückgereist. Wir haben uns schon ein, zwei Höhepunkte angeschaut. Was mich auch interessiert, auf Reisen gibt es ja auch oft Pannen. Auf Reisen gibt es oft Pannen und Sachen, die total schief gehen oder wo du eigentlich die Reise am liebsten gerne abbrechen möchtest. Was war denn so aus jetziger Sicht und mit dieser Distanz auf das Ereignis, was waren denn so eure Tiefpunkte, wo ihr gesagt habt, bist du deppert, das war jetzt voll die Hölle?
1: Naja, Hölle. Also was mir da als erstes dazu einfällt, ist, wir machen ja eigentlich alles selber. Also das Aufnehmen auch und so. Und das hat schon sehr viel Zeit gebraucht, und um das zu lernen und so. Aber es ist ja trotzdem mit Passion, würde ich mal sagen. Aber man kann schon sehr, sehr viele Stunden beim Mischen und so weiter verbringen. Und auch beim Aufnehmen, und dann hört man das Lied mal an und dann denkt man sich, naja, irgendwie sind wir nicht ganz zufrieden, da passt irgendwas nicht. Und da lernt man aber auch total viel, finde ich. Also ich habe zumindest sehr viel gelernt eigentlich, woran irgendwas liegt. Ich meine, es ist eh immer wieder was anderes, aber und dann liegen da so Lieder manchmal Jahre herum oder werden immer wieder mal aufgenommen. Und also ja, bei dieser Aufnahmeprozess würde ich sagen. Also weil am Anfang haben wir auch oft, sagen wir, sehr unvorbereitet oft reingegangen, haben wahnsinnig viel Spuren aufgenommen dazu. Und also da, glaube ich, haben wir eigentlich total viel dazugelernt irgendwie, dass wir das sozusagen ein bisschen anders angehen, oder? Also das...
0: Aber was war da die Hölle oder der Tiefpunkt? War das dieses so kurz vorm Ausbrennen im Aufnahmeraum? Oder?
1: Naja, das ist halt immer so die... Also man überlegt dann, ob man den Song jetzt veröffentlicht oder nicht, also oder ob man es gleich lässt oder... Aber irgendwie lässt es dann doch nicht los und dann... Also passt da der Moment halt vielleicht wieder und die Gemütslage oder die Lebensphase oder sonst irgendwas dazu, dass man es dann wieder aufnimmt und dran weiterarbeitet halt.
0: Mhm. Moni, wie siehst du das? Was war denn für dich so ein Tiefpunkt deiner musikalischen Reise mit Sehr Schön? Oder es kann ja zum Beispiel sein, irgendein Auftritt, wo ihr total unzufrieden wart oder dass sie dir mal deinen Bassverstärker geflattert haben oder so etwas in die Richtung?
2: Ja, mit dem Bass verstärken habe ich tatsächlich immer ein bisschen Schwierigkeiten, vor allem mit dem Kontrabass, weil das über ein Pickup geht und da ist es dann oft so ein bisschen wankelmütig, dieses Pickup, was da rauskommt. Das ist sehr störungsanfällig und jetzt spiele ich halt live öfters mit dem E-Bass, wo man eben nur anstecken muss und fertig. Ja, sonst gibt es ja nur Höhepunkte einen nach dem anderen. Wenn man sich mal damit abgefunden hat, dass halt alles seine Zeit dauert, dann ist es eine schöne Reise.
0: Das heißt, auf eurer Reise durch Marshmallowland, ihr braucht hier Geduld.
2: Wahrscheinlich, ja. Zeit.
1: Ja, ich weiß gar nicht, ich sehe das gar nicht so als Geduld eigentlich, weil man muss halt immer machen. Mhm. Also dann geht es eh dahin.
2: Ja, und auf so einer Reise, mit dem Tempo. Wie der Georg auch gesagt hat, man lernt ja sehr viel jetzt über die Technik, über sich selbst, über die Musik. Also es ist vielleicht, man kann es vielleicht vergleichen mit einer Reise, wo man sich so zu Fuß aufmacht und nicht ins Flugzeug steigt, um irgendwo hinzukommen.
1: Und dazwischen setzt man sie wieder hin.
2: Ja, genau.
1: Hält inne.
0: Machen wir das jetzt, halten wir auch inne und hören wieder rein in sehr schön. Ich wünsche mir ein Lied, mit dem ich aufwachen kann, mit dem ich so, das mich so richtig wachrüttelt. Gibt es da irgendwas, wo ihr vorschlagt, das ist etwas zum Munterwerden?
2: Na, ist Geburli schon fertig, Georg?
1: Geburli ist.
0: Ist das fertig. Quasi?
1: Das kommt erst. Was ist heute für ein Tag?
0: Heute ist Mittwoch.
1: Heute ist Mittwoch.
0: Heute ist Mittwoch, der 19. November.
1: Genau, morgen kommt das raus.
0: Das heißt, das wäre.
1: Schon spielen?
0: Das wäre ein Pre-Release. Wir hören brandneu rein in eure Single, die morgen kommt, oder?
1: Ja.
0: Also ich glaube, es wäre eine größere Chance als hier, dass quasi für Radio Orange, dass es die neue Single von sehr schön quasi droppen kann, wie man so schier sagt.
1: Was heißt das?
0: Dass irgendwas irgendwo rausfällt.
1: Ja, rausfallen ist eh gut. Ja?
0: Wo dürfen wir da reinhören? Also wie heißt die Single?
1: Geburle.
0: Ja.
1: Ja. Also das fängt eh so. Ja.
0: Geburle. Ja. Ist aber nicht zu verwechseln oder nicht angelehnt an das ähnlichnamige Lied von der EAV.
1: Nein. Ich glaube nicht.
0: Hat nichts zu tun mit irgendwelchen radioaktiven Unfällen oder so.
1: Naja, das weiß man nicht genau.
0: Okay, du machst mich neugierig auf unsere Reise. Wir hören rein. Geburle.

0: Wir haben jetzt reingehört in die brandneue Single von Sehr Schön, die so neu ist, dass sie noch nicht einmal erschienen ist, aber wir sie hier schon gedroppt haben.
1: Bist du deppert.
0: Bist du deppert. Wir haben ja natürlich auch die Möglichkeit, Kontakt herzustellen zu Menschen da draußen, die vielleicht auch neugierig auf diese Reise durch Marshmallowlandia geworden sind und Kontakt aufnehmen wollen mit denen, die auf dieser Reise sind. Da kann man hier nämlich anrufen unter 01 319 099 33. Und wir haben jetzt jemanden in der Telefonleitung. Ich nehme dich gleich live von Erbe. Sprich denn bitte.
2: Ja, schönen guten Morgen. Eine Mitmachsendung ohne Stammstörer, das geht nicht.
0: Das also ist folgedessen. Das ist so wie Musik ohne Töne, oder?
2: So ist es ungefähr, ja.
0: Guten Morgen, Gerald. Guten Morgen. Du bist unser Stammstörer und du störst hier bei Sehr Schön.
2: Eigentlich nicht. Ich habe eine sehr schöne Reise bis jetzt gehabt, die je unterbrochen wurde durch das Schreckensbildnis eines duschenden Moderators. Und da hat man gedacht, da brauche ich eigentlich nicht mehr stören, weil ich bin verstört genug.
0: Ja.
2: Wobei ich vorher schon Anklänge zum Very Grandpa irgendwie geordnet habe.
0: Wirklich?
2: Was den Musikstil betrifft, der war wesentlich professioneller und sehr, wir sagen, wirklich sehr gut, sehr schön. Ja.
0: Okay.
2: Und das führt mich zur Frage bei dieser Reise, wie schaut es denn aus mit der Reisekasse? Wie verdient man seine Brötchen als österreichischer Musiker?
1: Mit irgendwelchen Gelegenheitsjobs. Mit diesem und jenem. Also nein, wir machen es nicht hauptberuflich.
3: Wir warten nur auf die Abrechnung von Spotify.
0: Das ist deswegen so witzig, weil ich glaube auch, wenn du auf Spotify, glaube ich, 1 Million Anhörungen hast sozusagen, kriegst du, glaube ich, nur ein paar Euro oder so raus.
3: Das können wir nicht beurteilen.
1: Aber Gerald, du kannst gern unser dritter Hörer werden auf Spotify.
2: Okay, ja. Und ich könnte mir vorstellen, wenn sie mit einem Video kommt, unter der Dusche mit entsprechend Personal, würde das sicher durch die Decke gehen. Ja?
1: Das wird sicher einige Klicks bringen. Yes. Sicher 2 oder 4.
0: Ich biete mich auf jeden Fall an.
2: Christoph, pack schon mal die Seife ein.
1: Okay, also das haben wir jetzt auf Band, Christoph. Ich freue mich auf das nächste Video.
0: Ich bin dabei. Na gut, dann Gerald,
2: okay, dann
0: danke.
2: Danke mal für die Reise, sehr schön. Ja, also ich wünsche euch noch einen guten Erfolg.
1: Danke vielmals.
3: Danke.
0: Super.
2: Ciao, Papa.
1: Ciao. Ciao.
0: Ja, Gerald hat auch das Stichwort schon genannt, dass ich euch, glaube ich, nach dem nächsten Lied nämlich auch was fragen möchte. Da habe ich eine Frage, eine Reisefrage von quasi Reisender zu Reisenden. Aber bevor ich das euch noch frage, der Gerald hat es jetzt eh schon ein bisschen mit dieser Geldfrage angeteased. Was ist denn so euer Reiseziel? Was ist euer Reiseziel als Sehr Schön? Wohin soll die Reise gehen?
3: Also ein Ziel war für mich schon immer, dass man die eigenen Songs im Radio hört. Da können wir heute, glaube ich, mal einen Hackerl drunter machen.
0: Super.
3: Super.
0: Ja, ja, das kostet natürlich. Also das hat der Georgi erzählt, oder?
1: 2 Bier.
0: Na, also das ist quasi, das ist...
1: Hi?
0: Also das wäre das, damit ich euch anrufe. 3 Bier, oder? Okay, na, aber Georg, was ist aus deiner Sicht das Ziel, das Reiseziel oder das Bandziel von Sehr Schön?
1: Das wichtigste Ziel ist, also ich würde einfach nur gern viel ausprobieren. Also das ist mir eigentlich das Wichtigste, dass man nur weiter... länger so Musik machen können und es gibt nur genug Ideen, glaube ich, und monetär, das kann sein, kann auch nicht sein. Also das.
0: Aber in diesem Sinne würde ja sehr gut passen. Ihr habt ja auch eure Reiseinstrumente mitgebracht. Probieren wir aus, dass ihr jetzt einfach hier live spielt auf eurer Reise.
1: Okay.
3: Ja, ja, das heißt, die Reise geht zum Spielplatz.
0: Beziehungsweise, ich würde vorschlagen, hören wir noch rein in das namensgebende Lied Marshmallowlandia. Und während wir das hören, können wir nämlich hier schon aufbauen. Ja? Mhm. Wo finde ich das Marshmallowlandia?
1: Bei Marshmallowlandia.
0: Ah ja, eh klar. Marshmallowlandia. Was hat es mit ihm auf sich? Geht es da um Drogen oder um Süßigkeiten oder um alles?
1: Na, da geht es so, ist für jeden halt anders, aber um innere Befindlichkeiten, sage ich mal, und eine innere Reise, um bei der Metapher zu bleiben.
0: Schön, also das ist das titelgebende Lied für die heutige Sendung mit sehr schön Marshmallowlandia.

0: Ihr habt es gehört, wir machen eine Reise durch Marshmallowlandia. Wir, das sind, moderiere diese Sendung, Christoph Schütz, Sunrise Orange auf Orange 94.0, das freie Radio. Zu Gast sind Moni und Georg von der Band Serge Oehn. Grüße gehen raus an Andi und Philipp. Und jetzt kommt ein Lied, wo es darum geht, wir sind auf einem Platz, wo man es spielen kann. Ja.
1: Am Spielplatz.
0: Und das ist eine Live-Darbietung hier. Liebe Serge Oehn, dürfen wir da noch irgendwas vorab wissen zu dem Song?
1: Na, es ist jetzt 8.48 Uhr und 13 Sekunden. Und wir versuchen am Spielplatz jetzt zu spielen.
0: Gehen wir jetzt schon.

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0: out. Wow, das war sehr schön. Zwei Viertel sehr schön live hier zu Gast hier bei Sunrise Arrange auf einer Reise durch Marshmallowlandia. Ja, liebe Moni, lieber Georg, der Gerald hat es eigentlich vorhin schon ins Spiel gebracht. Ich muss mich kurz outen, dass ich eben auch Musik mache. Ich bin ein Newcomer, der sich mit einem komischen Bart, einem komischen Vollbart und einer Sonnenbrille und Kappe quasi auf die Bühne stellt und eben auch Musik macht. Und ich wollte wissen, was ihr mir quasi, schaut mal, vielleicht ganz kurz, ich möchte es euch nur zeigen, so ungefähr ist das, was ich mache. Moment mal, jetzt ist es gleich abgewürgt worden. Ich glaube, das war die innere Orange-Zensur. Was würdet ihr mir denn als Newcomer für Tipps geben? Also ich trete als Very Grand bei ihm auf die Bühne. Was würdet ihr quasi mir für Reisetipps geben als schon erfahrene Reisende?
1: Na, einfach weiter tun.
0: Einfach weiter tun?
1: Ja, auf jeden Fall.
0: Ja. Moni, was siehst du anders?
2: Ich sehe das so, wenn man was macht, was einem selbst Freude macht und dann gefällt es halt vielleicht auch dem anderen, da ist auf jeden Fall nichts verhaut dann dabei.
0: Und quasi
1: Win-win.
2: Sozusagen.
0: Aber jetzt so quasi Tipps, also die Musik, die ich mache, ist ungefähr so in die Richtung.
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0: geworden.
1: Also, habt ihr da quasi noch irgendeinen Expertentipp als alte, erfahrene Reisende, so quasi, oder auch etwas, bitte lass ja die Finger davon, Achtung mit dem Manager oder Finger weg vor dem, keine Ahnung, vor dem Bandwettbewerb oder such dir auf jeden Fall einen guten Job, der dich durch die Bandkarriere bringt, weil mit der Musik kann man nicht gut leben.
2: Nein, keine, also... Das, glaube ich, muss jeder selber irgendwie sich auf die Reise begeben.
1: Mhm.
2: Also, nein, ich kann da leider keine Tipps
1: ist,
2: geben.
1: Ist gut. Dann danke mal dafür, dass ihr auch dafür offen wart. Und schließen wir unsere Reise mit einem Lied, das die Reise quasi weitertreiben lässt. Also ein Lied von euch. Was könnten wir denn als Schluss spielen? Wie gesagt, wer euch live erleben will auf eurer musikalischen Reise, Freitag, im Café, Kulturcafé Max.
2: Ja? Kulturcafé Max mit dem ersten Wiener Thromboseorchester.
1: Man kann euch auch googeln und ein bisschen mehr über euch erfahren. Habt ihr auch eine Website? Sehr schön.
2: Wir haben eine Website, wir haben auch Videos. Und was wir noch spielen könnten? Wir könnten noch Kinderzimmer spielen vielleicht.
1: Ja, wo ist das bitte? Bei Kinderzimmer, oder?
2: Bei Kinderzimmer, ja.
1: Ja, schön. Dann sage ich Moni und Georg herzlich danke, dass ihr da wart.
3: Dankeschön.
1: Dass wir diese kleine Reise machen durften. Und
2: war sehr schön.
1: Alles Gute. Ja? Ich hoffe, dass sich unsere Wege mal kreuzen.
3: Kommst am Freitag.
1: Ja, ich kann leider nicht. Ich bin leider verhindert. Ich habe Babysitterdienste.
2: Duschen.
1: Aber ich komme auf jeden Fall zu eurem nächsten Konzert. Ja? Baba.
2: Tschüss.
3: Tschüss.
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1: Willkommen bei Open Up. Heute zum Thema: Droht dem Naturparadies Donauauen das Lebenselixier Wasser auszugehen? Der Naturschutzbund lud am 15. Juni zu einer Pressefahrt an die Donau und zur Lobau. Die Veranstaltung fand im Rahmen der Feiern zu 111 Jahre Naturschutzbund statt und will auf die Vielfalt, aber auch auf die Gefährdung dieses besonderen Lebensraums hinweisen, der ohne Wasserzuleitung mittel- bis langfristig keine Zukunft als artenreiches, naturnahes Auengebiet hat. Bei der Pressefahrt erfahren Sie, wie wichtig Erhaltung und Förderung von Auen als multifunktionale Wasserlebensräume sind und was dafür notwendig ist. Die Pressefahrt führte in die Donauauen an die Donau bei Schönau und zur Lobau und fand in Begleitung von folgenden Expertinnen statt: Dr. Ulrich Schwarz von Fluvius, Floodplain Ecology and Management. Er ist Experte zum Thema Wasser und Au. Dr. Werner Lazowski vom Technischen Büro Unterfrauner, die zum Thema Bodenfruchtbarkeit arbeiten. Er ist Ökologe, Auenspezialist und Mitarbeiter am Aueninventar Österreichs. Universitätsdozentin Doktorin Katrin Teubner ist vom Department für funktionelle und evolutionäre Ökologie der Universität Wien und tätig für die International Association for Danube Research. Doktorin Maria Heu-Leitner, Biologin, Präsidentin des Naturschutzbundes Wien, und Magistra Christine Büringer, sie ist Expertin zum Thema Auenstrategie vom Naturschutzbund Österreich.
2: Zum ersten Punkt nach Ort an der Donau, an die Donau. Das ist unser Fokus Fluss, großer Fluss. Und dann zum zweiten Punkt nach Schönau, auch an der Donau. Dort werden wir dann eine kleine Auwanderung machen bis zum Nachwildschutzdamm mit Blick. Mit Blick auf die Aulandschaft, auf die Gewässer der Aulandschaft in der Lobau, beginnend dort. Organisatorisch, wie gesagt, wird die Exkursion von der Maria Heu-Leitner und von mir begleitet, und fachlich steht Ihnen der Dr. Uli Schwarz und ich zur Verfügung, die Christine Büringer selbstverständlich vom Naturschutzbund auch, von der Bundesgeschäftsstelle. Ja, wir feiern jetzt sozusagen 111 Jahre, wie die Kollegin Lebutsch eben erwähnt hat. Das ist, sind mehr als 100 Jahre, durchaus auch österreichische Geschichte, insbesondere Naturschutzgeschichte, in die der Naturschutzbund sozusagen hineingewachsen ist, und man muss auch sagen, durch alle Höhen und Tiefen des Naturschutzes auch aktuell, wie bereits erwähnt, bewegte Zeiten des Naturschutzes, nicht nur in Europa, global und an vielen Ecken und Enden. Der Naturschutz damals, vor mehr als 100 Jahren, war mehr oder weniger sozusagen objektbezogen, der Eindruck, der unmittelbare Eindruck der Natur. Frühe Naturschilderungen waren da auch maßgeblich. Die ersten Naturschutzgebiete, Naturdenkmäler sind damals entstanden. In Niederösterreich zum Beispiel das älteste Naturschutzgebiet Österreichs im Bereich der Sandrasen, also eigentlich auch eine außergewöhnliche Landschaft da im Pannonischen Gebiet, genauso aber wie die Donauauen.

auch wieder diese über 100 Jahre hat sich die Donau, haben sich die Donauauen auch verändert. Wir wollen ein bisschen auch darauf eingehen, vielleicht auch etwas sehen davon. Und wenn Sie Fragen haben, dann bitte an uns, Uli Schwarz, an mich, an die Maria Heuleitner, an die Christine Bühringer. Ich möchte die Vertreter, Vertreterinnen der Medien begrüßen, aber auch, wir haben auch, was ich gesehen habe, Vertreter, Vertreterinnen wissenschaftlicher Institutionen dabei, auch der Verwaltung, auch der Privatwirtschaft. Und das ist eben wichtig und es war immer unser Anliegen, hier diese Bereiche in der Gesellschaft auch zusammenzuführen, dort auch, wo strittige Fragen sind. Der Naturschutz ist heute eingebettet, eben ausgehend eben von diesen frühen, sehr ja, individuellen Anfängern und sozusagen Wahrnehmungen der Natur, heute eingebettet in eine sehr umfassende ökologische, naturschutzfachliche Umgebung oder in einen Hintergrund, der sehr kompetent heute und mit sehr viel Wissen ausgestattet ist. Das Problem, und das ist irgendwie auch die Intention der Exkursion, diese Erfahrungen, dieses Wissen, auch unsere Motivation sozusagen in die Öffentlichkeit unter die Leute, wie man so schön sagt, zu bringen. Warum? Weil vieles auch in der Gesellschaft heute sozusagen im eigenen Kochtopf kocht und kaum rauskommt, als vielleicht, wenn es dann übergeht oder der Dampf rauskommt. Das ist aber dann doch nicht immer hilfreich. Wir haben heute dieses Jahr auch ein anderes Jubiläum, 40 Jahre Hainburg. Die erste, also die Aubesetzung, der Konflikt um das Donaukraftwerk Hainburg und war eigentlich die erste größere Aubesetzung, auch Bewegung, die wirklich etwas bewirkt hat, wenn man auch Zwentendorf hernimmt, also als Teil der Umweltgeschichte des Nachkriegsösterreichs. Und das, was ich dann in der Folge auch erleben durfte, auch durchaus nachhaltig verändert hat. Es waren viele Themen, haben sich entwickelt, eben nicht zuletzt auch der naturschutzfachliche Teil, der heute auch an den Universitäten auch gelehrt wird. Es gibt sogar ein eigenes Studium, das ist sogar durchaus ausbauwürdig. Ja, wir fahren jetzt durch Aspern. Das war früher, also auch vor 100 Jahren, eine Machfeldortschaft, ein Dorf sozusagen. Und ist heute Teil des 22. Wiener Gemeindebezirkes der Donaustadt, die auch noch vor einem halben Jahrhundert etwa so zwischen Land und Stadt war und auch noch sehr viel Natur, sehr viel Freiräume, Offenland auch aufgewiesen hat. Das hat sich bis dato auch grundlegend geändert. Die Donaustadt hat heute, was ich jetzt in Erinnerung habe, so knapp über 200.000 Bewohnerinnen und Bewohner. Das ist mehr als Linz, gefolgt, also nach Graz etwa, durchaus die drittgrößte urbane Agglomeration und eines der dynamischesten Stadtentwicklungsgebiete in Europa überhaupt. Das heißt aber auch, dass diese Entwicklungen auch auf die

Naturräume auch übergreifen und die Schutzgebiete auch beeinflussen, die ja nicht nur jetzt Flächen darstellen, sondern auch einen Zusammenhang haben mit dem Umland über die Umweltfaktoren, Grundwasser, Klima, Böden. Und das beginnt sich auch zu verändern. Das heißt, die Lobau ist heute nicht nur eine Insel sozusagen in der Stadt, sondern auch Teil eben dieses ökologischen Zusammenhanges. Und da ist es auch wichtig, sozusagen wieder auf diese Ökosystemeigenschaften auch der Natur hinzuweisen, dass nichts für sich isoliert betrachtet werden kann. Weder die natürlichen Vorgänge noch die Entwicklungen, die der Mensch eben trägt, die wirtschaftlichen, die Siedlungsentwicklungen, die Inanspruchnahme von Fläche, von Raum. Und das betrifft zunehmend auch das Wiener Umland. Gut, wir fahren dann jetzt dann nach Cosenzersdorf, der ersten größeren Siedlung in Niederösterreich, und dann, wie gesagt, weiter nach Ort an der Donau, dass auch das Nationalparkzentrum, die Nationalparkverwaltung, also aufweist, die dort eben im Schlossort an der Donau ist die Nationalparkverwaltung eingerichtet. Wir werden dann ca. um 13 Uhr wieder zum Nationalparkhaus in Wien eben kommen. Und dort erwartet uns das Sommerfest des Nationalparkes. Und vielleicht auch für Sie interessant, es werden dort dann auch die Vertreter, Vertreterinnen der Nationalparkverwaltung auch anwesend sein. Die Frau Direktorin hat auch zugesagt und steht dann auch für Fragen zur Verfügung. Wir werden schauen, wie verfügbar sie dann auch ist. Aber soweit ist dann sicherlich auch noch eine Möglichkeit, ein bisschen Gespräche zu führen oder auch Meinungen einzuholen. Ja, dann darf ich vielleicht dem Uli Schwarz übergeben, der uns ein bisschen auch in die Thematik einführen wird. Er ist wirklich ein fundierter Experte für den Donauraum und so für den gesamten, muss man sagen. Wir arbeiten seit vielen Jahren eben auch zusammen, was die Aueninventarisierung in Österreich betrifft, aber auch in anderen Projekten. Vielleicht dann im Anschluss, wenn die Christine, vielleicht wenn du möchtest, auch ein bisschen was zur Auenstrategie zu sagen, die mit dem Naturschutzbund entwickelt wurde, gemeinsam eben mit uns beiden, Uli Schwarz und mir und den Vertreterinnen des Ministeriums für also Land, Forst, Wasserwirtschaft. Ich freue mich auch, einen Vertreter der Land- und Forstbetriebe mit an Bord zu haben, die sich auch dann eingeschaltet haben in die Auenstrategie, was ja auch sehr wichtig ist, dass man auch die wirtschaftliche Sicht auch einbezieht, die durchaus jetzt sozusagen auch in einem Gegenpol darstellt zu Naturschutzintentionen. Aber ich kann nur sagen, jetzt auch als Ökologe, es gibt da sicher Überschneidungen, auch in sozusagen praktischer Hinsicht. Stichwort, und wir werden dann darauf noch zurückkommen, Wassermanagement. Wir haben da zum Weltfeuchtgebietstag am 2. Februar eine Presseaussendung gemacht als Naturschutzbund bundesweit und uns das Thema Wasser eben
da hergenommen, weil ja das Wasser ja nicht nur sozusagen ein Gebrauchsmittel ist, sondern eine wesentliche Ressource in der Natur, wirtschaftlich. Das Wasser ist ökologischer Faktor. Und was wir eben mit Besorgnis wahrnehmen müssen, dieses Wasser wird knapp. Vielleicht gar nicht einmal so quantitativ, global gesehen, aber die Verteilung und Nutzbarkeit wird immer unausgewogener, immer weniger gerecht, auch zugänglich und für die Natur durchaus ein Problem. Die kann sich nicht äußern, aber der Natur geht vielfach das Wasser ab. Darum haben wir uns auch die Auen eben da näher hergenommen, weil sich die Entkoppelung zwischen dem fließenden Wasser, dem Grundwasser und der umgebenden Landschaft, also sei es jetzt das Umland, das auch der Mensch besiedelt, oder sei es die naturnahen Bereiche wie die Auen, da findet zunehmend eine Entkoppelung statt. Das Grundwasser sinkt durchaus, die Abflüsse verändern sich. Und das hat natürlich alles ökologische Auswirkungen. Letzten Endes auch betrifft es uns.

0: Ja, dann vielleicht, Olli, wenn du so lieb bist und ein paar Worte noch sagen möchtest.
1: Oder geht es etwas anders?
2: Ja, lieber Werner, vielen Dank für die interessante Einleitung. Ja, also ich darf Sie auch nochmal sehr herzlich begrüßen. Ja, mein Name ist Uli Schwarz und ich bin seit 20 Jahren im Donauraum sehr intensiv befasst, also vom Schwarzwald bis zum Donaudelta sozusagen. Und das ist das, womit ich vielleicht auch doch anfangen möchte, ja. Dass die Donau natürlich schon auch sogar in globaler Sicht eine gewisse Bedeutung hat. Wir denken immer, Europa ist sehr klein und entsprechend die Flüsse sind auch eher kleiner. Ja, aber es ist tatsächlich so, dass die Donau vom Abfluss beispielsweise ins Schwarze Meer sehr wohl bedeutend ist und auch das Einzugsgebiet mit 800.000 Quadratkilometern auf jeden Fall ein sehr großes Einzugsgebiet ist. Und ich befasse mich überwiegend mit der Gewässermorphologie, also mit der Hydromorphologie oder Gewässerstruktur, das ist vielleicht das bessere Wort, und mit den Auen, wie der Werner schon erwähnt hatte. Es ist einfach so, dass tatsächlich die Donau selber so ein faszinierendes, fast Brennglas, sage ich mal, auf diesen 40 Kilometern zwischen Wien und Bratislava darstellt, da man also eigentlich wirklich von der völligen Verbauung und Veränderung des Flussraums bis hin zu durchaus immer noch sehr naturnahen Abschnitten und Eigenschaften alles finden kann. Ich bin normalerweise auch im Sommer immer unterwegs mit einer größeren Gruppe von Studenten. Da beginnen wir immer in der Stadt mit den Stadtterrassen, also von der Stadtterrasse und die Praterterrasse. Wir beginnen dann auch immer mit dem Hochwasserschutz von Wien. Das Hochwasserthema ist ein wesentliches, was natürlich auch ganz stark prägend ist für die ganzen Räume und Städte entlang der Donau. Wir hatten jetzt gerade in Bayern ja zumindest ein HQ20, in Günzburg sogar HQ50, das heißt ein Hochwasser, was in 50 Jahren vom Abfluss her vorkommt. Allerdings ganz anders wie 2002 und 2013, nicht durch eine große Überregnung und durch den Inn vor allen Dingen geprägt, dieses Hochwasser, sondern ausschließlich von kleinen Zubringern, also auch nicht vom Lech, und selbst die Iller war nicht besonders, hat nicht sehr viel Wasser gehabt, oder die Isar beispielsweise, sondern durch kleinere Zubringer, die dann an der Donau eben doch zu erheblicher, zu einem großen Hochwasser an und für sich geführt haben. In Wien hier bei uns ist also auf jeden Fall ein etwa HQ3 angekommen. Also im Peak, also zum höchsten Wasserstand, war das ein dreieinhalb, vierjähriges Hochwasser immerhin. Das ist jetzt wieder abgeklungen und wir haben schon gehört, dass wir wahrscheinlich oder hoffentlich doch ein bisschen reinkommen, dann auch in die Au. Die Hochwässer sind natürlich absolut maßgebend und das führt auch zu diesem großen Komplex der Auwälder, aber auch überhaupt der gesamten Nutzungen entlang der Flüsse. Denn die Flüsse sind natürlich historisch betrachtet extrem wichtige Entwicklungslinien für die gesamte kulturelle, eigentlich für die gesamte Menschheitsentwicklung. Und deswegen ist auch gerade die Nutzung in den Auen ein sehr wichtiger Aspekt. Ich darf zum Beispiel an die großen Hutweiden erinnern. Ich komme jetzt auch zurück, es ist schon wieder ein Monat her, wo ich an der südlichen ungarischen Donau, serbischen und kroatischen Donau im Kopacz-Gerit gearbeitet habe und wo es auch eben um die Auwald, Auwaldstandorte ging. Und dort gibt es tatsächlich an der kroatischen Donau, oben von Borovo bei Vukovar, gibt es tatsächlich auch noch einige hundert Hektar oder 2.000, 2.500 Hektar fast an Hutweiden, Und es ist wirklich eine absolut faszinierende, ja, fast pittoreske Landschaft, die wir eigentlich fast nur noch aus Gemälden beispielsweise kennen. Das heißt aber umgekehrt, die Auen bei uns haben sich natürlich maßgeblich verändert. Und das liegt natürlich zu einem sehr großen Anteil an den Regulierungen. Und da sind wir natürlich auch wieder sehr rasch bei diesem Zusammenhang Oberlauf, Unterlauf. Wenn ich sozusagen die Oberläufe, die Zubringer, wenn ich die stark reguliere, das heißt die Gewässer begradige, das Geschiebe zurückhalte, also den groben Kies, das grobe Material, dann muss ich damit rechnen, dass unterhalb von Dämmen entsprechende Eintiefung stattfindet. Und es ist natürlich mit Hainburg und der klaren Entscheidung für den Nationalpark dann letztendlich ein wie ich finde, großartiges gelungen. Das muss man also auch mal sagen. Und das führt aber eben dazu, dass wir auf kleinstem Raum diese komplette Veränderung und immer noch große Naturnähe haben. Und es ist natürlich eine Oase zwischen den beiden Städten, weil südlich von Bratislava mit Gabčíkovo ja das nächste große Wasserkraftwerk kommt. Wobei natürlich das Szigetkös wiederum, die kleine Schüttinsel in der kleinen ungarischen Ebene, sehr, sehr zu empfehlen ist, auch für Wanderungen oder überhaupt für Aufenthalt. Also das kann ich nur empfehlen. Wobei das nur noch Restauen sind mit einem ganz künstlichen Gewässermanagement. Also da ist nur noch sehr, sehr wenig übrig geblieben. Und deswegen ist es umso wichtiger, dass diese rund 30 Kilometer des Donau-Nationalparks hier zur Verfügung stehen. Aber natürlich haben wir dort mit den auch sehr gut bekannten Veränderungen zu kämpfen. Also wir haben eine Sohleintiefung, die wiederum dieses komplexe System aus Gewässer, aus Wasserinfiltration und Exfiltration zum Grundwasser verändern. Ja, also der Fluss und die Au wirken wie ein Schwammsystem ursprünglicherweise, und natürlich bei höheren Wasserständen dringt sehr viel Oberflächenwasser ins Grundwasser, wird dabei natürlich gereinigt. Umgekehrt, bei niedrigen Flussständen wird natürlich auch oder kann entsprechend auch Grundwasser entzogen werden, was dann sozusagen in den Fluss gelangt. Und dieser Austauschprozess ist enorm wichtig. Und wir können also auch gerade da, wo wir natürlich jetzt mit dem Bus fahren, können wir im Grundwasser, wenn wir jetzt genau hier anhalten würden und im Grundwasser messen, da gibt es sozusagen eine Korrespondenz. Und diese Flüsse sind so groß und die Grundwasserkörper sind so miteinander verwoben, dass man also auch in diesem großen Abstand zum Fluss von vielen Kilometern noch diese Grundwasserschwankung beispielsweise messen kann. Ja, das hat ja hier auch im Marchfeld dazu geführt, dass man den Marchfeldkanal gebaut hat, dass man hier das Grundwasser auch künstlich stützt und aufhöht, weil natürlich auch die landwirtschaftliche Nutzung und Entnahme ein ganz großes, wichtiges Thema ist. Ja, und es ist mal sehr, sehr schön, sich von dieser Seite aus Ort zu entgegenzubewegen. Wenn ich mit den Studenten unterwegs bin, fahren wir eben in Wien los. Wir sind dann beim Kraftwerk Freudenau, wo man sehr, sehr viel erklären kann hinsichtlich der longitudinalen Kontinuität, wie man sagt, also des Kontinuums, des Gewässerkontinuums, was eben durch Dämme unterbrochen ist, die großen Wasserkraftdämme, aber auch zahllose kleine Dämme. Also wir hatten gerade eine Studie jetzt in Deutschland, wo wir 60.000 maßgebliche größere Querbauwerke untersucht haben, wo wir auch schauen, wo eben diese Querbauwerke auch zurückgebaut werden können. Und zwar richtig zurückgebaut, also nicht nur fischdurchgängig gemacht werden können. Und da gibt es gute Konsenslösungen für eine gewisse Zahl. Und da versucht man jetzt sozusagen hier auch solche Situationen wieder herzustellen, weil sie natürlich eine ganz andere Auswirkung haben auf die Struktur, auf die Gewässerstruktur auch oberhalb in diesen gestauten Bereichen. Oftmals geht das auch nicht wegen Denkmalschutz, wegen gestützten Grundwasserständen. Das ist also gar nicht so einfach, wenn Sie einen Damm haben oder eine Struktur haben, die sehr über viele Jahrzehnte steht, dann haben sie natürlich oberen Rückstau und dann ist es gar nicht so einfach, das sozusagen wiederherzustellen. Kurz und gut, also das ist sehr spannend und normalerweise das Kraftwerk Freudenau ist ein wichtiger Punkt, wo man sehr, sehr viel hinsichtlich Hochwasser, hinsichtlich Geschiebe erklären kann. Und auf der anderen Seite fahren wir dann immer weiter nach Haslau und besuchen dort entsprechend die Donau. Und dann geht es immer über Hainburg, Stopfenreuth nach Ort. Und es ist natürlich einfach eine sehr spannende Rundreise. Wir machen jetzt heute nur einen kleinen Teil davon. Und natürlich ist die Lobau immer ein noch mal ärgeres Brennglas, weil die Stadt so nah ist. Und das ist natürlich eben auch genau deswegen sehr, sehr spannend, faszinierend. Sie haben das ja alle verfolgt, auch mit der Dotierung. Das heißt, man versucht jetzt wieder, kämpft um jedes halbe Kubikmeter, würde ich einmal sagen, was man sozusagen wieder dotiert, wieder zugeben kann, um Wasserstände aufzuhöhen. Das sind natürlich erstmal die Oberflächenwasserstände, aber dann vor allen Dingen auch die Grundwasserstände. Ja, und vielleicht noch einfach zum Schluss, wie wichtig auch diese Grundwasserstände sind. Das habe ich eben auch jetzt bei meiner Exkursion in die kroatisch-serbischen Auen dort an der mittleren Donau wieder gesehen, dass also dort beispielsweise auch wirklich die slawonische Eiche ist vielleicht ein Begriff, dass dort also auch Hartholzauen bzw. edellaubholzreiche Wälder sehr, sehr stark auf diesen Grundwasser, auch dass dieses Grundwasser schwankt, ja, also dass man eine Oszillation hat im Grundwasser, im Wurzelraum, das ist von enormer Bedeutung. Und deswegen ist natürlich gerade ein Hochwasser auch jetzt zu dieser Zeit also sehr zielführend für diese Bestände, dass man hier also zu einer Wasserstandsschwankung kommt, die also jetzt vor allen Dingen in dieser Jahreszeit nochmal die Bäume sehr gut versorgt mit Wasser. Und natürlich setzt das dann eben ja im Spätherbst die Trockenperiode ein. Und das ist also deswegen auch sicher sehr spannend. Ja, also wir sind jetzt schon in Ort, das ging relativ schnell und ich gebe mal wieder an den Werner zurück.

0: Ja, danke, Uli. Wir sind in Ort an der Donau. Was Ihnen vielleicht aufgefallen ist, da bei der vorhergehenden Ortschaft, wie viel da schon
1: Geschäfte
0: an.
1: mehr.
0: Bitte?
1: Es gibt keine Geschäfte mehr.
0: Ja, vor allem, es wird sehr viel an Fläche beansprucht. Also Mansdorf, diese Erweiterungen, Gewerbeerweiterungen sind alle in den letzten Jahren entstanden und im Moment sehe ich da gerade wieder eine neue Aufschließung. Das ist ein Riesenproblem, die Flächen in Anspruchnahme, die ja nicht nur sozusagen die Fläche betrifft, sondern auch die technische Infrastruktur. Stichwort Straßen, Energieeinrichtungen etc. etc. Wir sind in Ort an der Donau, also im Nahbereich der Donau, also ist auch Nationalparkgebäude, wie erwähnt, auch Sitz der Nationalparkverwaltung. Und wir kommen jetzt dann zur Donau selbst. Vielleicht ganz kurz nur, die Donau ist da immer noch alpin geprägter Fluss vom Naturraum her und hatte nach Durchtritt eben zwischen Biesenberg und Kahlenberg, der Wiener Pforte, ein sehr breites Ausschotterungsgebiet. Und die Lobau ist Teil dieses Gebietes. Da sind zahllose Inseln und Seitenarme aufgespalten und gegliedert war. Und durch die erste Donauregulierung dann zwischen 1870 bis 1875 dann von der Donau eigentlich mehr oder weniger getrennt wurde, einerseits durch die Begradigung der Donau, die Errichtung des Wiener Durchstiches, das bedeutet natürlich auch eine Laufverkürzung, eine Gefälserhöhung. Und durch den Wegfall eben dieses, wie Uli jetzt gesagt hat, großflächigen Überschwemmungsgebietes, das da mehrere Kilometer in der Lobau bis 5 Kilometer breit war. Auch oberhalb von Wien haben wir so große Retentionsräume, auch bis zu knapp 5 Kilometern Breite. Das sind wesentliche Rückhalteräume, auch für das Wasser. Nicht nur für das Hochwasser im Katastrophen- oder im außergewöhnlichen Abflussfall, sondern auch sonst eben Grundwasseranreicherung, Retention auch des fließenden Wassers, also die Verteilung des Wassers in der Landschaft. Wir durchqueren jetzt bereits diesen Auwaldgürtel rechter Hand. Auch bereits Teil des Nationalparkes Hartholzauen, auch hier. Und es ist jetzt zum Beispiel in diesem Bereich, im donaunahen Bereich, das Grundwasser im Lauf der letzten 20, 25 Jahre, also etwa auch so korrespondierend in der Folge der Errichtung des Kraftwerkes Wien-Freudenau, der Grundwasserspiegel deutlich gesunken. Also wir gehen davon etwa einem halben Meter bis 75 Zentimeter Grundwasserabsenkungen im donaunahen Bereich aus. Das ist ökologisch enorm viel. Und auch erwähnt wurde die Eintiefung der Flusssohle, auch letzten Endes eine Folge der ersten Donauregulierung vor jetzt knapp 150 Jahren. Infolge dieser breiten Verkürzung der Auverengung und damit den Wegfall der Hochwasserretentionsräume durch Begradigung des Flusses, des Stromes, kommt es insgesamt eben zu einer Eintiefung, das heißt auch, dass verstärkt eben durch Sedimentbaggerungen, die jahrzehntelang erfolgt sind und da hat man noch bis in jüngste Zeit Zehntausende Tonnen an Schottermaterial jedes Jahr überhaupt rausgenommen, um die Fahrrinne eben aufrechtzuerhalten, das hat sich mittlerweile geändert. Das Sediment wird heute verwendet, um Tiefstellenkolke im Strom zu füllen, um Erosionslinien mit Schottermaterial wieder zu bedecken, aber auch um Seichtstellen sozusagen für die Schifffahrt durchgängig zu machen. Das heißt, ein differenziertes Geschiebemanagement hat jetzt eingesetzt und das geht sozusagen etwas dieser Sollerosion entgegen, konnte aber insgesamt nur, so wie es ausschaut, etwa die Hälfte sozusagen des Geschiebedefizites, des Abriebes ausgleichen. Es wird dann auch, vielleicht nur ein paar Worte noch, es wird dann auch Geschiebe zugegeben seit der Errichtung des Kraftwerkes Wien-Freudenau, um die Erhaltungsstrecke unterhalb des Kraftwerkes sozusagen stabil zu halten. Das ist auch nur teilweise gelungen. Wir müssen leider davon ausgehen, dass sich die Donau im gesamten Nationalparkabschnitt zwischen Wien und etwa Hainburg immer noch tendenziell eintieft. Also es sind da verschiedene Eintiefungsraten, auch in Diskussion, aber in der Regel so zwischen etwas mehr als einen Zentimeter bis zwei Zentimeter im Schnitt über die gesamte Strecke. Das differenziert sich natürlich auch wieder, aber es ist immer noch eine Erosionsstrecke. Das konnten auch die Geschiebezugaben und das konnte auch das Geschiebemanagement eben nicht ganz ausgleichen. Und deswegen auch unsere Sorge diesbezüglich, Sorge auch um den Nationalpark, auch um die Wasserversorgung der Auen. Wir sehen rechter Hand die Donau, Sie können den Motor aber, glaube ich, auch abschalten, jetzt vielleicht in ein paar Minuten. Die Donau führt jetzt mehr Wasser, das war sogar noch höher in den letzten Tagen. Und wir wollten eigentlich so das Mittel- und Niederwasser zeigen, wo man bereits diese Effekte der Sohleintiefung bemerkt. Das heißt, dass Kiesbänke jetzt sichtbar sind, die noch vor etwa 30, 40 Jahren, also was ich mir auch erinnern kann von den frühen Touren mit dem Boot, noch Seichtstellen waren, die meistens überronnen waren. Die liegen heute jetzt frei. Und auch gegenüber von uns, bei Haslau an der Donau, da gibt es eben eine, wenn Sie genau schauen, so schräg rechts vor uns, so einen Bereich, wo die Donau in den Nebenarm, in den großen Nebenarm einfließen kann, aber nur bei Wasserständen, so wie jetzt, also deutlich über Mittelwasser. Und da ist das Einlaufbauwerk, das eben auch schon bei geringeren Abflussmengen auch anspringt, jetzt eigentlich überwiegend trocken. Das wurde errichtet eben in den, was ich mich erinnern kann, jetzt in den 90er Jahren, Anfang der 90er Jahre. Da hat man es noch ausgelegt eben auf das Mittelwasser, also auf leicht erhöhte Wasserführungen im Sommerhalbjahr etwa. Und dann diese Überströmstrecke, die eben beim Jahreshochwasser dann anspringt, das ist alles schon deutlich runtergegangen. Wie gesagt, auch das Grundwasser. Und hier im Abschnitt, da so von Ort an der Donau bis etwa Hainburg, hat sich die Sohle auch deutlich schon eingetieft in den letzten, also seit Ende der 90er Jahre. Also man muss davon ausgehen, dass es so bis zu einem halben Meter etwa eingetieft ist. Rechnet man jetzt auch die Regulierung, die erste Regulierung dazu, rechnet man die jahrzehntelangen Baggerungen des Gerinnes, des Schifffahrtsgerinnes, die ständige Folgeregulierung sozusagen dazu. Dann, ich habe aber allerdings keine verlässlichen Werte gefunden, aber es ist davon auszugehen, dass sich die Donau seit dem quasi Naturzustand, um doch nicht nur diesen halben Meter in den letzten 20 Jahren, sondern insgesamt sicher um das Doppelte und vielleicht sogar um das bis zu 2 Meter eingetieft hat. Das ist natürlich ein Riesenproblem, dass auch dieser Sollbereich, der kiesige Sollkörper, da immer weiter abnimmt. Und darunter ist eben, sind sozusagen tertiäre Ablagerungen, die teilweise noch vom Tertiärmeer stammen. Das heißt, diese Schotterdecke gibt auch eine Sicherheit, eine flussmorphologische Sicherheit. Und deswegen ist es sehr wichtig, dass das heute eben wirklich durch Renaturierungen, durch Geschiebezugaben, durch Geschiebemanagement ausgeglichen wird. Und wir haben dieses Problem, das ist durchaus medial auch ein Thema, meiner Meinung nach. Wir haben dieses Problem jetzt nicht nur da an der Donau, sondern an allen größeren Flüssen in Österreich und in Mitteleuropa, an der Salzach. Dort wird auch einiges jetzt unternommen diesbezüglich. An der Mur, in Grenzmur, auch Uli Schwarz kann davon sehr viel sagen. Wir stehen da wirklich vor großen Herausforderungen. Und es gilt nicht nur sozusagen diesen Stromschlauch oder diese Hauptrinne da zu betreuen und ausgeglichen im Geschiebehaushalt und Wasserhaushalt zu halten, sondern wir müssen auch den gesamten Aubereich einbeziehen. Das heißt, auch das Sediment der Auen, die Seitenarme wieder aktivieren und mobilisieren, damit Sediment auch in den Fluss kommt, wieder durch seitliche Erosionen, dass sich die Hochwässer ausgleichen und etwas eben abgemildert werden durch einen breiteren Abfluss auch über die Seitenarme. Das sind die Herausforderungen, die wir haben. Das ist im Nationalpark im Lauf der letzten Jahre durch EU-Projekte auch gemacht worden. Aber die Effektivität ist immer noch nicht jetzt sozusagen ganz erreicht. Wir brauchen da wirklich breite Abflusszonen, aktive Auen. Die Auenökosysteme sind gegenüber diesen Maßnahmen sehr empfänglich und sehr positiv, eben auch in ihrer Entwicklung, Sukzession nennt man das, und auch in ihrer Biodiversität dann auch bezogen auf diese Dynamik. Vielleicht so weit einmal, gehen wir vielleicht raus, schauen wir uns das ein bisschen an, auch da bis zur Einmündung des Donauarmes, da die Orta Binn. Und ja, Fragen bitte und so weiter, wie gesagt.
2: Nicht, also es liegen sozusagen Gabions, das sind so Drahtkäfige mit Material, mit Chrom. Damit hat man an einigen Stellen, wo man Bedenken hat, dass die Donau ausbricht, diesen Fahrwasserkasten stabilisiert. Das muss man auch, weil die Grundbedingung ist halt, die Schifffahrtsrinne selber, die muss stabil sein. Und das ist deswegen tatsächlich komplex. Aber ich denke, man hat wirklich in den letzten Jahren, Jahrzehnten Wege gefunden, wie man das verknüpft und verbinden kann. Also, dass die Schifffahrt möglich ist, aber eben auch, dass man lateral arbeitet. Und das ist das hier drüben mit diesem Einströmbereich. Der Werner hat das schon gesagt, 90er Jahre. Das sind diese verschiedenen Geschichten auch der Renaturierung, diese Lessons learned. Also das, was man hat angefangen oben in Haslau mit Rohrdurchlässen. Ja? Da hat man einfach 2 Rohre durch den Treppelweg durchgebaut. Später hat man dann diese Kastenprofile gebaut, ja? Wo viel mehr Wasser durch kann. Noch später hat man die Uferabsenkungen gebaut. Aber man musste ja den Treppelweg erhalten. Der war ja auch für Einsatzfahrzeuge, alles Mögliche. Jetzt mittlerweile ist es wirklich so, dass man, wie am Mitterhaufen oder Stopfenreuth eben, dass man sagt, man kann. Das ist ein Nationalpark, wir haben diese Flächen, wir benötigen die Treppelwege vielleicht auch nicht mehr so, wie das früher mal vorgesehen war. Und deswegen ist das großartig, dass man jetzt auf jeden Fall, gerade auch für solche Wasserstände, wieder mehr in die Breite geht und sagt, also wir haben die Chance und Möglichkeit, diese Seitenarme wieder zu aktivieren. Und ich denke, deswegen ist das sehr, sehr wichtig. Und das Geschiebemanagement, ich kenne das aus Iffezheim vom Rhein. Das ist bei Karlsruhe am Rhein das letzte Wasserkraftwerk. Und dort gibt es eine deutliche oder viel intensivere Geschiebezugabe. Man stabilisiert damit den Rhein bis Frankfurt-Bingen. Es gibt sogar vor Mainz eine Art Geschiebefänger, wo man auch wieder Material nehmen muss, weil das dann zu viel auflandet. Es ist natürlich verbunden damit, dass man eventuell auch gröberes Material gewinnt. Wir haben ja hier Terrassenlandschaften auf der anderen Seite und wir haben so einen Flächenverbrauch. Und es würde mich mal interessieren, wenn man hier an der Bahnstrecke beispielsweise so eine Entnahmestelle einrichten würde, ob das wirklich vom Eingriff her, wenn ich das vergleiche mit den, die BOKU hat gerade eine Studie veröffentlicht zum Flächenverbrauch in Österreich, der wirklich massiv ist. Seit 1975 die Fläche des Burgenlandes. Ja. Ja. Und deswegen muss man eben doch vielleicht darüber nachdenken, dass man Material hier entnimmt und eben wirklich zugibt. Ja. Es gibt ja diese sogenannte Haltungsstrecke, diese circa 10 Kilometer unterhalb vom Kraftwerk Freudenau. Da funktioniert das auch ganz gut. Ja. Aber es ist so, man kann definitiv nicht nur feinkörnigeres Material von weiter unten entnehmen und oben wieder einbringen. Es gibt ja Abrasion, Zerkleinerung, Erosion. Der Fluss will ja arbeiten auch mit dem Geschiebe. Und deswegen braucht es leider Input. Und durch diese Kanalisierung, ich nenne es immer noch so, es ist auch immer noch so, ist natürlich gerade bei solchen Wasserständen, da passiert am meisten, da wird auch am meisten Material ausgetragen. Ja. Und deswegen ist das schon auch eine Überlegung, ob man nicht doch einfach zusätzliches Material einbringen muss von es außen.
3: Hat, entschuldige, ja. es hat sogar einen früheren Sanierungsansatz gegeben, wo mittels Grobstrukturen, also Grobsubstrat, Grobkornzugabe, das Flussbett stabilisiert werden sollte. Das war aber bezogen eben auf diesen Flussschlauch, also auf die regulierte Strecke. Und man hat zwar seitlich sozusagen mit Entfernungen von Uferstrukturen und so weiter gearbeitet, aber im Kern war es doch ein sehr technisches Konzept. Das ist dann auch in Frage gestellt worden. Aber grundsätzlich kann man auch mit Grobkornzugaben arbeiten, die ja sozusagen, wie du sagst, auch den Fluss beschäftigen und so weiter. Aber das führt vielleicht dazu sehr, jetzt in Details, auch in fachliche, die sicherlich noch in
4: welche Menge Diskussion.
3: Naja, ich weiß nicht, wenn Sie vielleicht dazu was sagen wollen, aber es ist, wie gesagt, immer noch ein Defizit und das wird auch jetzt verhandelt, glaube ich.
5: Wir haben ein Defizit im Augenblick von 340.000 Kubikmeter pro Jahr, die ausgetragen werden. Davon kommt, der Verbund gibt im Augenblick 235.000 Kubikmeter pro Jahr dazu. Ein Teil von den fehlenden wird von der Via Donau im Kreislauf geführt, eben dieses Geschiebemanagement, das angeführt wurde. Fehlt noch immer was. Aber man muss natürlich was machen.
3: Es ist leider so, dass auch in den veröffentlichten und auch unveröffentlichten Unterlagen sehr unterschiedliche Angaben stehen zur Quantität eben dieser Zugaben und Defizite. Das ist jetzt auch vielleicht nicht das Hauptthema, das muss jetzt da irgendwie einmal geklärt werden.
5: Auf dem Kubikmeter braucht man da jetzt nicht diskutieren. Ja. Nein. Das ist schon richtig. Und man wird auch nicht umkommen, irgendwann einmal auch von außen wieder mehr zu geben.
6: Ja. Aber es laufen noch dazu von der Suche anderen Zugaben.
3: Ja.
2: Weil man darf ja nicht vergessen, das Tulnerfeld ist ja eigentlich noch das viel größere Auengebiet der Donau gewesen und ist auch quasi ein Ausschotterungsgebiet, ein Ablagerungs-, ein Akkumulationsgebiet gewesen. Und mit dem Bau der beiden großen Kraftwerke Altenwörth und im Tulnerfeld hat man natürlich nochmal ein großes Defizit geschaffen. Und selbstverständlich ist die Erhaltungsstrecke ja auch nur auf Freudenau bezogen. Ja? Und natürlich, Freudenau ist sowieso schon wahrscheinlich das teuerste Kraftwerk des Verbundes oder AAP, weil ganz einfach hier, es gibt ja beispielsweise auch die ganzen, also es ist ja geschalt gegenüber dem Prater, das heißt, da gibt es Spundwände, die gehen rein. Es muss ein Grundwassermanagement geben, weil das natürlich grundsätzlich mit der Aufhöhung, Stabilisierung der Wasserstände, das ist alles sehr, sehr kostspielig auch. Ja? Aber es ist ja auch, ich habe das selber noch erlebt, an der Reichsbrücke, die freifließende Donau mit den Schiffen. Es ist natürlich heute sozusagen für die große Masse der Menschen vielleicht tatsächlich ein bisschen ansehnlicher. Ja? Aber es ist trotzdem natürlich, wenn man auf der Reichsbrücke stand und die Donau auch bei Hochwasser richtig geflossen ist, auch jetzt fließt es dort noch. Also die Stauwurzel ist dann bei solchen Wasserständen auch. Aber das ist ja auch sozusagen ein Landschaftsbild gewesen und eine städtebauliche Entscheidung. Also man muss jetzt sagen, ja, okay, da kann man ja auch dazu stehen, aber man darf eben einfach nicht vergessen, dass die Erhaltungsstrecke sich, dass das sich eigentlich mal zunächst nur auf das Kraftwerk Wien-Freudenau eben bezieht und damit Greifenstein und Altenwörth beispielsweise eben dieses Material ja auch zurückhalten. Und deswegen muss man da auch zu einer ganzheitlichen Betrachtung kommen und leider wahrscheinlich eben diese zusätzlich von außen.
4: Weitere Informationen finden Sie auf der Seite des Naturschutzbundes.

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Hallo und herzlich willkommen zur Sendung Monikas musikalische Reise auf Orange 94.0, sagt Monika Heller. Heute geht es zumindest in der ersten Musiknummer wirklich um das Reisen, beziehungsweise um die Reiseerinnerungen und um die Aktivitäten, damit Reiseerinnerungen behalten werden, auf Zelluloid gebannt werden. Also es geht um Videos und es geht auch darum, dass da jemand seiner Reisebegleiterin, seiner Partnerin, seiner geliebten Reisebegleiterin und Partnerin ein wunderschönes Reisevideo produziert hat, damit sie sich eben genauso gerne wie er an die schöne Reise erinnert, an die romantischen und auch abenteuerlichen und spannenden Momente. Und da sich denkt, naja, also ideal, also immer gelungen sind meine Filme und meine Fotos nicht. Ein bisschen was aufbessern hat doch immer wieder, es ist keine schlechte Idee. Also hat er eben ein bisschen aufgebessert und zeigt dann dieses Ergebnis, diese DVD, die er produzierte, zeigt er vor und sagt, du, heute wollen wir nicht ins Kino gehen, sondern wir bleiben zu Hause und schauen uns diesen Film an, den ich für dich produziert habe. Ich mache ein bisschen so, dass ich dimme ein bisschen das Licht und jetzt halte ich gut fest, ich drücke auf Play und dann geht es schon los mit dem Flughafen und mit den beiden Vornamen, die sich miteinander verbinden, ist alles sehr schön bearbeitet. Im Hintergrund eine Mandoline. Am Anfang sieht man nicht sehr viel, aber dann geht es schon los. Und dann gibt's mal die, sind sie so sehen, wie sie sich um ihre Koffer kümmern. Und dann sehr, sehr schöne Szenen, zum Beispiel im italienischen Restaurant mit einem Zoom auf die Pizza. Und dann haben wir auch die Sixtinische Kapelle. Auch die Sixtinische Kapelle wird gezeigt, farblich etwas aufgebessert. Und dann auch gibt es ein paar Delfine, die wurden digital produziert, kreiert, generiert. Pompeji ist auch dabei. Und dann wieder der Flughafen. Ah ja, dann auch die Pyramiden und Krokodile und die Nase der Sphinx. Und natürlich auch Hollywood mit Elvis Presley und Frank Sinatra. Und all das ist dargeboten von Thibaut de Fever, respektive seiner Formation, Presque Oui, beinahe ja.

Naja, ein wunderbares Top-Movie. Top-Movie wurde da von Thibaut de Fever produziert und beschrieben und dargeboten. Thibaut de Fever und die Formation Presque Oui, das sind meistens nur zwei Personen, aber doch waren einige andere an der Produktion des Albums Ma Bande Originale beteiligt, unter anderem Direction Artistique Abagie. Und dann war auch noch der Marc Bernard dabei und der Michel Geiss, ja. Also Thibaut de Fever, ein Sänger, Komponist, Parolier, Gitarrist, der eben das Duo Presque Oui gründete vor vielen, vielen Jahren. Dann hat auch begonnen, als Solist aufzutreten, dann wiederum mit dem Quartett oder dem, jedenfalls mit Cello und Violinerbegleitung und da eben jetzt das Top-Movie. Also sehr fröhliche Reiseerinnerungen, zumindest er ist fröhlich im Produzieren und im Präsentieren. Ob seine geliebte Reisepartnerin da auch so glücklich ist, können wir nur mutmaßen oder nur hoffen. Es kommen Reiseerinnerungen oder Erinnerungen an Reisen, an Ferien am Meer, sehr nostalgische Erinnerungen, die Erinnerung an die Kindheit. Und da fuhr Michel Jonas anscheinend mit seiner Familie, mit dem Vater, der Schwester, der Mutter ans Meer. Viel Geld hatten sie nicht. Sie standen dann oft am Ufer und schauten den Schiffen zu, die vorbeifuhren. Waren ein bisschen traurig, weil sie nicht so viel Geld hatten wie die anderen. Aber auf der anderen Seite war das eine schöne Stimmung und sie hatten auch bekamen noch Eis, Eislutscher, also alles war gut. Michel Jonas schrieb dieses Les Vacances au bord de la mer und die Sängerin, die amerikanische Sängerin Stacy Kent, hat dieses Stück wieder aufgenommen und singt das sozusagen auch jetzt für euch. Vacances au bord de la mer.

Stacey Kent mit einer Coverversion von Vacances au bord de la mer von Michel Jonas. Ja, so nostalgische Erinnerungen an die Kindheit, an die Ferien zur Kinderzeit, in Kindertagen. Jetzt Erinnerungen an die Kindheit, in der Via, die in der Via Gluck verbracht wurde. Das berühmte Chanson, das berühmte Lied oder Canzone von Adriano Celentano, Il ragazzo della Via Gluck, eine Live-Einspielung.

Noch eine ganz, ganz kurze Pause, während die Fans weiter singen, um für diejenigen so ein bisschen Übersetzung zu bringen, die das vielleicht noch nicht kennen. Also in etwa singt er da: Mein lieber Freund, ich bin hier geboren und in dieser Straße bleibt mein Herz. Warum verstehst du das denn nicht? Ich glaube, bin ich schon ein bisschen zu weit? Na, ich habe schon zu weit gescrollt. Aha, das fängt gleich an. Also, dies ist die Geschichte von einem von uns, der zufälligerweise auch in der Via Gluck geboren wurde. In einem Haus am Stadtrand mit ruhigen, werktätigen Menschen, da wo einst Gras war, ist heute Stadt. Und dieses Haus im Grünen, wo ist es geblieben? Dieser Junge aus der Via Gluck hatte Spaß, der spielte gerne mit mir, aber eines Tages sagte er, wir ziehen in die Stadt, und er weinte dabei. Und ich fragte ihn, freust du dich denn nicht? Endlich kommst du in die Stadt, dass du alles, was es hier bei uns nicht gibt. Du kannst dich in der Wohnung waschen, du brauchst nicht zum Waschen in den Hof zu gehen. Und mein lieber Freund, sagte er, ich bin hier geboren und in dieser Straße bleibt mein Herz. Warum verstehst du das denn nicht? Es ist ein Glück für euch. Ihr habt Glück, dass ihr weiter barfuß hier auf den Wiesen spielen könnt, während ich im Zentrum in der Innenstadt den Staub vom Zement einatmen muss. Aber eines Tages werde ich zurückkehren und dann werde ich wieder den Zug pfeifen hören. Ja. Die Jahre vergingen und, ja, 8 Jahre, und dieser Junge machte ganz schön, also Karriere, gut, er ist natürlich in Town und machte Karriere, wie wir wissen, aber er hat nie sein altes Zuhause vergessen und jetzt hat er so viel Geld, dass er das Haus kaufen konnte, wo er gelebt hatte. Er kam zurück, aber er konnte seine Freunde von damals nicht mehr finden, nur Häuser, Teer und Zement. Da, wo einst Gras wuchs, ist heute die Stadt, und dieses Haus im Grünen, wo ist es geblieben? Ich weiß nicht, warum sie immer Häuser bauen und nicht das Gras stehen lassen. Nein, wenn wir so weitermachen, wer weiß, wie wir da zurechtkommen sollen. Und jetzt geht es weiter mit dem Live-Konzert. Schauen wir mal, ab wann Adriano Celentano selber singt und nicht nur singen lässt. Recht hat er ja.

Standing Ovations. Standing Ovations für Adriano Celentano, der ist auch schon 88 Länze zählt. 88 Tasten des Klaviers. Um Klavier geht es jetzt nicht. Es geht jetzt um, ja, weiterhin geht es um Erinnerungen. Nochmal Kindheitserinnerungen. Jetzt aber nicht wirklich nostalgisch, eher satirisch, denn es erklingt die Stimme von Sissi Kraner.

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1: Ja, Sissi Kahner, auch schon 2012 verstorben. Sissi Kahner, Sängerin, sogar Opernsängerin, Diseuse, Kabarettistin, Ehefrau von Hugo Wiener, der viele, viele Lieder für sie schrieb. Na gut, also nicht ganz ernst zu nehmen, aber auch natürlich auch schon auch berührend und wenn man so die, hinter den Humor, hinter die Humor, ja, die humorvollen Zeilen blickt, dann, aber blicken wir lieber weiterhin zurück in das Jahr, jetzt müsste ich aber nachschauen, ich kann eigentlich nur nachschauen, von wann dieses Album der Beatles ist, dass ich mal, im Jahre 2000 wurde ein Album produziert, aber ich meine, da waren sie schon seit langem, langem tätig. Oder wann haben die Beatles eigentlich begonnen? Vielleicht gibt es wieder interessierte und informierte Hörer, Hörerinnen, aber ich kann auch nachschauen. Jedenfalls, er klingt jetzt The Beatles natürlich in einer Sendung, wo es um Erinnerungen geht, kann es nur um das Gestern gehen.

Naja, also ein Album aus dem Jahre, also eine Compilation aus dem Jahre 2000. Das heißt ja auch, dass damals lebte George Harrison gerade noch, er starb 2001. John Lennon wurde ja schon, ja, 1980 erschossen, so tragisch. Paul McCartney lebt noch, Paul McCartney 1942 geboren, Ringo Starr 1940 geboren. Na, die Beatles, die Pilzköpfe aus Liverpool, 1960, in den 1960er Jahren begann das alles. Yesterday, und ich weiß nicht, wann, welches Jahr das war, aber es ist auch schon sehr, sehr lange her. Da wurde der Song Yesterday im Rahmen einer Umfrage in Österreich zum beliebtesten Song gekürt. Sehr, sehr nostalgisch. Auf jeden Fall, nostalgisch geht es auch weiter. Und wieder geht es um das Gestern. Hier encore ist der Titel, ein Chanson von Charles Aznavour, das aber auch von Elina Douni gecovert wurde und sehr, sehr schön klingt.

Die Stimme der albanischen Sängerin, Musikerin Elina Duni. Begleitet wurde sie an der Gitarre von Rob Luft. Und da waren auch noch Piano, respektive Drums, Fred Thomas beteiligt und am Flügelhorn Mathieu Michel. Und das war ein Auszug, wir hörten einen Auszug aus dem Album Lost Ships. Da finden sich Lieder wie Bella Ci Dormi oder Lost Ships und Flying Kites und Empty Street und eben Hier Encore, eine Chanson von Charles Aznavour. Und gleich Charles Aznavour selber, seine Stimme, mit ein brin de Nostalgie, so ein bisschen an, etwas an Nostalgie, noch mehr Nostalgie. Und es wird schon auch noch verraten oder es hat schon einen Grund, warum gerade heute diese Erinnerungen und nostalgischen Erinnerungen, das ist auch ein kleiner Hinweis auf ein La Chanson-Seminar in der Volkshochschule Donaustadt, das morgen am Donnerstag stattfinden wird. Es findet statt, es gibt schon genug Anmeldungen, aber immer noch genügend freie Plätze. Die VHS Donaustadt befindet sich im 22. Bezirk, Überraschung, und das Seminar findet im Hauptgebäude statt, in der Bernoulli-Straße. Es beginnt um 17 Uhr. Und warum sage ich auch extra in der Bernoulli-Straße? Weil dieses Hauptgebäude demnächst abgerissen wird. Das heißt, das La Chanson-Seminar morgen ab 17 Uhr mit Kursleitung Monika Heller ist eine der letzten Veranstaltungen im alten Haus. Also bis Ende Mai geht es noch und dann wird übersiedelt und dann gibt es ein neues Haus ab Juni oder ab Mitte Juni. Jedenfalls, wer sich dann noch informiert und nämlich wer auch gerne Chansons hört, deren Texte auch genau erklärt, übersetzt werden. Und das ist für, gerade passive Französischkenntnisse, das reicht, um da mit Freude an diesem Seminar teilzunehmen. Wenn Menschen dabei sind, die sehr gut Französisch können und alle möchten gerne Französisch reden und Konversation führen, okay, wird auch gemacht. Aber eher geht es darum, die frankophonen Texte eben zu übersetzen, zugänglich zu machen. Es ist nicht nur Musik aus Frankreich dabei, sondern auch Musik aus Belgien, Quebec und so weiter. Und es geht auch darum, vielleicht gewisse Ausdrücke zu erklären, die, also mit ein bisschen Hilfe, with a little help with your friends oder mit einem Professor geht das auch sehr gut. Das war jetzt die Informationseinschaltung und es geht jetzt weiter mit eben einem Chanson, das morgen wahrscheinlich erklingen wird, Un brin de Nostalgie von und mit Charles Aznavour.

heute in der musikalischen Reise sehr viel in französischer Sprache, in der Sprache von Molière, aber jetzt auch etwas in Castellano, nämlich mit der Stimme von Víctor Jara, dem chilenischen Musiker, Poeten, der im Zuge des Putsches durch Pinochet ermordet wurde in den 1970er Jahren. Víctor Jara mit dem wunderschönen De Recuerdo, Amanda, ich erinnere mich an dich oder erinnerst du dich, De Recuerdo, Amanda. Nein, De Recuerdo, Amanda, ich erinnere mich an dich, Amanda. Und da geht es so um die ganz wenigen Minuten des Glücks, immer so ein kurzes Treffen, bevor wieder die Fabriksglocke oder die Fabriksklingel oder halt das Signal schallt und wieder weitergearbeitet werden muss.

Immer nur 5 Minuten für Manuel und Armanda, für ihr Treffen und für ihr Glücklichsein. Ja, sehr nostalgische Erinnerungen heute und deswegen gleich mal etwas Dynamischeres, etwas sehr Dynamisches, Fröhliches. Und zwar Bill Ramsey mit dem Motto der heutigen Sendung: Erinnerungen, Souvenirs.

Bill Ramsey, Souvenir, Souvenir. Und ich kann mich nicht irgendwie, ich kann mich nicht also zurückhalten. Und obwohl es jetzt gerade so fröhlich war, weil es gerade so fröhlich war, können wir wieder gleich ein paar nostalgischere Töne anschlagen lassen. Eine Art von Pendant zu der Via Gluck, zu der Gasse in der Stadt, also der Gasse, die kaum wiederzuerkennen ist, oder das Ambiente oder die ganze Stimmung und auch die Gestaltung ist kaum wiederzuerkennen. Und darum geht es auch in einem Lied von Hildegard Knef. 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

war die Stimme von Hildegard Knef. Ja, Erinnerungen heute oder eben, man erinnert sich dann nicht mehr so ganz genau, oder Erinnerungen, oder dann, damit man sich an was erinnert und etwas nicht vergisst, da war ja früher immer dieses, mach dir einen Knopf in dein Taschentuch. Also, aber das brauche ich gar nicht, um mich daran zu erinnern und daran zu denken, dass es immer noch so ist, dass ich Orange 94.0, das Freie Radio in Wien, das sich sehr auch bemüht, weiterhin 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Jedenfalls RFB, der Freie Radiobeitrag, dann immer wieder versuche ich auch mich zu erinnern, was war denn heute in der Sendung, welche Stimmen wurden gehört, welche Songs, welche Chansons wurden gehört. Am Anfang Preske Oui mit Top Movie, mit dem großartigen Video, mit den wunderbaren Urlaubserinnerungen, ein bisschen aufgepeppt. Oder Elina Duni mit einem Chanson, mit einem Stück von Charles Aznavour, Hier Encore, gestern noch und gestern, Yesterday, mit und von den Beatles und Charles Aznavour mit einem reinen Nostalgie, Sissi Karner mit Erinnerung an die wunderschöne Zeit der Kindheitszeit, die Kindertage und was war noch alles, dann war auch natürlich Adriano Celentano mit seiner Via Gluck, mit der Geschichte eines Jungen in der Via Gluck. Und ich glaube, so mehr oder minder wurde es alles aufgezählt und den Ausklang der heutigen musikalischen Reise, Bill Ramsey, Souvenir, wie konnte ich den vergessen? Und vergessen kann ich auch nur, vergessen werden wir auch niemals den Akkordeonisten, Akkordeonvirtuosen und Komponisten und Sänger François Castiello oder Francesco Castiello, der ja, Mitglied der Formation Bratsch, auch ein Solist. Und er verließ diese Welt vor einiger Zeit überraschend und ist so traurig. Und seit einem seiner Soloalben, es gibt François Castiello Solo 1 und Solo 2, und auf einem der beiden Soloalben findet sich auch ein Stück mit dem Titel Souvenir. Und Monika Heller wünscht einen wunderbaren Nachmittag mit Orange 94.0, dem freien Radio in Wien.

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1: Schönen Nachmittag bei einer Sendung der Philosophischen Brocken. Begrüßt Sie Herbert Rachowitz. Vor 2 Monaten ist Jürgen Habermas gestorben, einer der wichtigsten deutschen Philosophen der letzten Jahrzehnte. Er hat in der Philosophischen Audiothek nur wenige Spuren hinterlassen. Und um das ein bisschen zu korrigieren, haben wir uns in den Nachrufen umgesehen. Darunter sticht eine kritische Würdigung hervor, die in einem Podiumsgespräch an der Universität Innsbruck vorgenommen worden ist. Das Freirad Radio Innsbruck hat sie dann gesendet und wir bringen heute eine gekürzte Version dieser Podiumsdiskussion. Sie wird moderiert von Nina Rabusa und Daniel Burkhardt und die beiden Diskutanten sind Stefan Gandler und Frank Welz. Stefan Gandler ist Philosoph und Sozialwissenschaftler und arbeitet als Professor in Mexiko an der Universität Querétaro. Er ist ein Schüler von Habermas. Er hat ihn in Frankfurt gehört und erzählt auch etwas von der Atmosphäre, von dem Klima, auch von der Flucht, die Habermas angetreten hat aus Frankfurt im Zusammenhang mit der Studentenrevolte. Er ist jemand, der Habermas zu schätzen weiß, aber zu der Generation gehört, die nicht zufrieden war damit, dass Habermas dann doch eine kritische Staatsphilosophie vertreten hat, die im Hinblick auf einerseits die Radikalität von Horkheimer und Adornos Dialektik der Aufklärung und andererseits der Herausforderung der Internationalisierung von Philosophie, abgesehen vom Eurozentrismus, doch zu wünschen übrig lässt. Der zweite Teilnehmer an dieser Diskussion ist Frank Welz, der in Innsbruck die School of Social and Political Science leitet, der ein Soziologe ist und Habermas als jemanden kennzeichnet, der geradezu ein Taktgeber für die deutsche intellektuelle politische Einschätzung, vorwiegend linksgerichtete Einschätzung gewesen ist, der aber, das ist der Teil der kritischen Auseinandersetzung und Würdigung mit Habermas, etwas nicht vorausgesehen hat, was heute eine bedrückende Realität ist, nämlich dass die westlichen Werte, auf die sich die Aufklärung ja immer wieder stützt, er sagt es selber so, in Schutt und Asche liegen. Und unsere Aufgabe darin besteht, in unserer Generation damit umzugehen und nicht die vermittelnde Position einzunehmen, für die Habermas, das muss man auf der anderen Seite sagen, das wird auch anerkannt von den Diskutanten, gepriesen und unterstützt worden ist.
2: Am 14. März 2026 ist Jürgen Habermas gestorben. In Kürze haben sich Zeitungen und Sendungen mit Nachrufen gefüllt. So viele Menschen hat Jürgen Habermas mit seinem Leben und Schaffen berührt. Die Universität Innsbruck lädt am 24.03.2026 zu einem Podiumsgespräch. Im Rahmen einer kritischen Würdigung diskutieren Stefan Gandler und Frank Welz. Das Gespräch moderieren Nina Rabuza und Daniel Burkhardt.
3: Okay, dann würde ich vorschlagen, wir beginnen mal. Ich darf Sie und euch alle ganz herzlich zu unserem sehr spontan entstandenen Podium oder Podiumsdiskussion zu Jürgen Habermas begrüßen. Mein Name ist Daniel Burkhardt. Ganz links von mir sitzt Nina Rabusa. Wir werden sozusagen moderierend durch den Abend führen. Und die Entstehung dazu vielleicht eine kurze Bemerkung vorweg, basiert darauf, dass Stefan Gandler sich bei uns gemeldet hat, kurz nach dem Tod von Jürgen Habermas, mit der Idee, doch etwas dazu zu machen. Und dann kamen wir relativ schnell nach ein paar Hin- und Her-Überlegungen darauf, dass wir eine kritische Würdigung ihm zuteil werden lassen wollen. Stefan als ehemaliger kritischer Schüler, so hast du dich genannt, und Frank als Soziologe, der sich ebenfalls gleichwohl viel mit Jürgen Habermas und theoretisch auseinandergesetzt hat. Als wir dieses Podium geplant haben, war es im Blätterwald, begann es da schon zu rauschen. Seitdem ist wirklich die Welt der Nachrufe explodiert. Ich habe sozusagen als Einleitung mal einen kurzen Nachruf über die Nachrufe von Axel Honneth mitgebracht, den ich kurz vorlesen möchte, gewissermaßen zur Einstimmung. Ich beginne mit Honneths Zitat. Diejenigen, die Habermas früher feindselig gegenüberstanden, weil er zur politischen Linken gehörte und den Kapitalismus zeitlebens als eine Gefahr für die Demokratie betrachtete, betrauern das Ableben des deutschen Staatsphilosophen, zu dem sie ihn angesichts seines weltweiten Erfolgs am Ende doch noch gemacht hatten. Dann sind da die, die mit seinem Tod plötzlich das Ende des politischen Intellektuellen gekommen sehen, obwohl sie Habermas zuvor stets des feigen Reformismus verdächtigt hatten und diesen Ehrentitel lieber den wirklich radikalen Denkern vorbehalten wollten. Andere wiederum glaubten, mit seinem Tod könne der Einfluss der deutschen Philosophie auf internationale Debatten plötzlich schwinden und es sei von nun an um deren großes Erbe zu fürchten. Die politischen Kommentatoren schließlich vermuteten mit einer gewissen Genugtuung, sein Tod markiere das Ende einer Epoche, weil er emblematisch deutlich mache, dass die Zeiten des Vertrauens auf eine Demokratie und Europa für eine friedfertige Weltordnung nun endgültig verabschiedet werden müssen.
4: Ja, Dani hatte schon gesagt, es gibt ganz, ganz viele Nachrufe. Meistens sind dann doch ja, weil es Nachrufe sind, immer sehr, sehr positiv. Und was man aber so wiederfindet in allen Nachrichten, da sind sich alle einig, es handelt sich mit Habermas, ist ein großer Philosoph von uns gegangen. Und groß meint jetzt unterschiedlich, da kann man meinen, das große Werk im Sinne von einem sehr umfangreichen Werk.

0: Aber abgesehen von diesen ganzen allgemeinen Plätzen und Buzzwords, die ja vielleicht jetzt auch so ein bisschen durch die Blätter geistern, wie seht ihr eure Perspektive als auf Habermas? Also erstmal an dich, Stefan, als quasi kritischer Schüler, wie du das bezeichnet hast, und für dich, Fran, auch aus der Perspektive Habermas für die Soziologie. Willst du anfangen? Oder willst du?
1: Wer will anfangen?
0: Mhm.
1: Ich? Ja. Gut, ja, vielen Dank erstmal dass ihr das so schnell organisiert habt. Das war super. Zufällig genau an dem Tag gestorben, wo ich aus Mexiko mit dem Flugzeug kam. Und dann dachte ich, naja, das ist irgendwie, dann bin ich schon unterwegs. Na gut, dann war eben die Idee, wir konnten vielleicht eine Veranstaltung machen, um ihn eben zu würdigen, aber gleichzeitig auch eben reflektieren, was sein Werk genau bedeutet. Und jetzt zu der Frage und ein bisschen auch anknüpfend an die Zusammenfassung der Nachrufe, wie sie, oder auch die Überblick über die Nachrufe, wie Honneth sie ihn gemacht hat. Ich denke, bei Honneth fehlt noch ein Punkt, nämlich genau das, was wir heute vielleicht machen wollen, eben eine ganze kritische Reflexion, weil Honneth stellt es ein bisschen so dar, als würden jetzt alle nur noch Habermas feiern. Ja? Ja gut, das ist vielleicht so, wenn einer stirbt erstmal, aber ich denke, dass es in Habermas auch eine Dialektik gibt, im Sinne, er ist natürlich schon der große Aufklärer, von das alle sagen, also wo alle sagen, das ist jetzt sozusagen ein großes Drama, dass er jetzt weg ist, der große Verteidiger der Aufklärung in Zeiten, wo die Aufklärung sozusagen unter Dauerbeschuss steht von rechts und zum Teil auch von der Postmoderne und von verschiedensten Seiten. Und das sozusagen Habermas, der so das große Leuchtturm sozusagen war, der immer noch den Weg gewiesen hat in der Dunkelheit der Anti-Aufklärung, die eben heute gesehen wird, was ich denke, aber ein bisschen unterbelichtet wird, dass Habermas, also entdoppelt. Einerseits hat Habermas sich entfernt von einem wichtigen Begriff seiner Lehrer und gleichzeitig drückt das, glaube ich, auch was aus. Also ein ganz zentraler Begriff von Horkheimer Adorno, die ja ursprünglich seine Lehrer waren, war der Dialektik der Aufklärung, wie auch eines ihrer Hauptwerke heißt, vielleicht sogar das Hauptwerk. Und ich denke eben genau das wird auch jetzt in den Nachrufen etwas unterschätzt, dass eben auch in Habermas selber der als großer Verteidiger es eben eine Dialektik gibt, weil eben die Aufklärung selber dialektisch ist. Also in dem Sinne, wie es, denke ich, Habermas einerseits in der Theorie, glaube ich, unterschätzt hat, aber gleichzeitig auch da autobiografisch, glaube ich, auch drückt sich das auch aus, unterschätzt hat, dass eben die Aufklärung nicht nur von außen bedroht wird, was weiß ich, von irgendwelchen Fanatikern, irgendwelchen Rechtsradikalen, irgendwelchen Postmodernen, die davon nichts mehr halten oder wie auch immer, sondern sie selber eine selbstzerstörerische Tendenz hat, die Aufklärung oder das aufklärerische Denken oder die aufklärerische Art und Weise, Gesellschaft zu organisieren und Politik zu machen. Ich denke, dieses Thema er wusste natürlich ganz genau, was seine Lehrer gesagt haben. In den Seminaren, die ich bei ihm besucht habe, Habermas hat sehr gerne gescherzt. Also seine Vorlesungen waren immer sehr lustig. Das war ein sehr guter Redner, das wissen wahrscheinlich eh alle. Und auch ein sehr gutes Seminar gegeben, in dem Sinne, es war nicht langweilig oder so, aber den Witz, den er immer gebracht hat, in allen Seminaren, die ich bei ihm besucht habe, war, Horkheimer Adorno sagen, eine Dialektik der Aufklärung, Sprache ist selber Repressivsprache, selber hat durch diese Struktur Subjekt, Objekt, Prädikat schon eine repressive Struktur. Und was tun sie? Sie schreiben Bücher. Nachdem das ganze Seminar, es hat dann gelacht laut, ja, und ich habe mich immer ziemlich geärgert, weil er natürlich, ich habe mich dann immer gefragt, versteht er das wirklich nicht, das Argument, oder will er es nicht verstehen? Ich weiß es bis heute nicht so ganz genau, aber er kennt natürlich das Argument, darum hat er es ja kritisiert und erwähnt auch, aber eben im besten Fall ignoriert er es oder eben hält es schlichtweg für falsch. Oder wie er da in seinem Witz aus dem Ausdruck gebracht hat, ist eben der Meinung, dass wenn man schon sozusagen spricht und Theorie macht und logische Gedankengänge sozusagen irgendwie darlegt, dann man automatisch auch sozusagen die Aufklärung zu 100% unterschreiben muss oder ihre Grundideen. Das ist ja das Argument seines Witzes. Und ich denke, dass da eben auch wieder, da wiederum er den Dialekt nicht versteht. Ja. Natürlich ist das richtig, das Argument. Und Habermas, und zugleich ist es aber falsch. Ne? Weil natürlich wir tatsächlich keine andere Art haben zu sprechen, als zum Beispiel jetzt in der deutschen Sprache, die natürlich diese Struktur hat, die ich erwähnt habe, Subjekt, Objekt, Prädikat und so weiter. Und damit automatisch schon das Subjekt, was handelt, oder das Objekt, was immer nur sozusagen das sich alles gefallen lassen muss. Das ist eben diese grammatikalische Struktur, die sie kritisieren. Wir haben halt keine andere Art, uns auszudrücken. Darum drücken auch Horkheimer und Adorno sich so aus, meistens auf Deutsch, manchmal auch auf Englisch, im Exil. Einfach nicht, weil sie jetzt finden, das ist die beste Art, sich auszudrücken, einfach weil es die einzige ist, die sie in dem Fall haben, oder die einzigen beiden, diese beiden Sprachen, die sie beherrschen. Und ich denke, und

0: dass wir natürlich in dieser Dialektik uns alle befinden, haben wir selber übrigens auch, ja, dass wir permanent sozusagen einen Weg benutzen müssen, von dem wir wissen, es funktioniert eigentlich nicht. Es ist eigentlich längst sozusagen, man müsste es eigentlich sozusagen auf den Müllhaufen der Geschichte werfen, eine neue Sprache erfinden, die ganz anders ist. Gleichzeitig ist diese neue Sprache noch nicht da. Oder vielleicht auch eine alte wieder finden, aber die haben wir vielleicht schon verloren. Also sagen wir, haben im Moment diese Möglichkeit eben nicht. Die gesellschaftlichen Verhältnisse erlauben es auch nicht. Wie er selber ja auch in einigen Texten dann darstellt, mit dem solchen System und so weiter. Aber eben, ich denke, dass er das implizit gibt, vielleicht manchmal schon so eine Dialektik, das muss man ihm zugutehalten. Also gerade auch in seinen politischen Texten, wo das dann indirekt dann doch wieder hochkommt. Dass ich denke auch, dass seine politischen Texte aus meiner Sicht die besten sind, weil ich halte die für besser und wichtiger als die philosophischen Texte. Aber eben in den streng philosophischen Texten hat er dann oft diese Tendenz eben zum System im schlechten Sinne und im Sinne eines Systems muss man natürlich die Widersprüche ausmerzen. Sonst kann man kein System aufbauen. Ja? Und das, denke ich, das würde ich ihm ein bisschen eben als, denke ich, als Kritik, und das drückt sich eben auch aus in seinem Verhalten. Das wird auch komischerweise, ich habe auch sehr viele von den Nachrufungen gelesen, wahrscheinlich nicht alle, aber es wird überhaupt nie erwähnt, weder warum er Frankfurt verlassen hat, 68, da heißt man, er ist geflohen. Der ist aber aus ganz bestimmten Gründen geflohen, weil er sich eben total zerstritten hat mit den Studenten, weil er damals, also laut der Mythologie, die herrscht in Frankfurt, als ich studiert habe, angeblich hat er den Anruf getätigt. Gut, ob das stimmt, weiß ich nicht. Aber in Frankfurt erzählte man sich immer, Horkheimer hat Donner gesagt, schmeiß die Leute raus, und Habermas hat das Telefon gegriffen, die Polizei angerufen. Ob du wissen, ob das wirklich stimmt, weiß ich, was sicher stimmt, dass tatsächlich die Polizei gerufen wurde, mit Zustimmung, wahrscheinlich sogar unter Bitte, aufgrund der Bitte von Horkheimer hat Donner. Aber eben angeblich hat der Habermas was mit zu tun gehabt, wie auch immer, ganz egal, ob das diese Geschichte stimmt oder nicht, was schon stimmt, dass er natürlich in einer sehr konfliktiven Situation stand mit den Studenten, genau aus dem Grund. Die Studenten haben ja, das heißt ja immer, die wären so radikal gewesen, hätten viel rumgeschrieben und so weiter, das war aber nicht der Punkt war genau, dass gerade die Dialektik der Aufklärung 68 wieder so ein Revival, also das Buch meine ich jetzt, ein Revival gefeiert hat. Das Buch wurde ja gar nicht mehr aufgelegt, Horkheimer Donner wollte es am liebsten vergessen, weil sie selber fanden, das ist so radikal in dem Augenblick, sie selber hatten sozusagen schon Distanz genommen, aber das Buch existierte natürlich, in Raubdrucken ist er dann zirkuliert, ganz wild in Frankfurt und in Berlin und so weiter, und dann eben sozusagen haben die Studenten Dialektik der Aufklärung das Buch gegenüber den eigenen Autoren und auch gegen Habermas sozusagen verteidigt. Ja. Ein bisschen komische Situation. Und dann ist er nach Starnberg geflogen und kam dann in den 80er wieder zurück, glaube 83, wenn ich mich richtig erinnere. Ein Jahr bevor ich dann in Frankfurt angefangen habe, oder 84, habe ich es vergessen, aber ein Jahr bevor ich kam. Und dann eben sozusagen, wir haben ziemlich genau die gleiche Zeit in Frankfurt erlebt. Und dann ich denke, dass auch da wieder es mehrere Konflikte gab. Ich weiß nicht, ob es heute Zeit gibt, einen zu erwähnen, wo er auch wieder sozusagen sich in dieser Dialektik bewegt hat. Einerseits natürlich ein großer Kritiker der Repression, was weiß ich, Wiederbewaffnung und so weiter. Habermas hat natürlich zum Teil sehr kritische Positionen gehabt, gleichzeitig aber nie sozusagen die Radikalität der Argumente von der Dialektik der Aufklärung wieder aufgreifen wollte, eben aus philosophischen, aber auch aus politischen Gründen, weil er war halt SPD-Mitglied und wollte immer, und damit muss ich wahrscheinlich aufhören, nicht so viel zu reden, bei der ersten Frage, wollte eben nicht rausgehen. Also nicht nur aus der Partei, sondern aus diesem ganzen Kontext. Ja, und das war auch der Grund, warum wir uns dann sehr viel mit ihm gestritten haben, weil er doch sehr, also auf unipolitischer Ebene doch manchmal sehr opportunistisch war. Also wir hatten da so einen rechten Rektor und dann immer wieder so ein Abkommen gemacht hat. Und wie gesagt, ich weiß nicht, ob die Zeit ist, aber ich meine, und da, wie gesagt, das sage ich jetzt nicht unbedingt, um groß schlecht zu machen, einfach nur zu sagen, dass er selber auch im Alltag in dieser Dialektik sich ständig bewegt hat. Natürlich ein großer Kritiker, ganz klar, und gleichzeitig aber auch manchmal einfach ein Opportunist. Ja. Und wie gesagt, das ärgert mich ein bisschen schon, dass im Nachhinein das überhaupt nicht erwähnt wird. Vielleicht, weil er jetzt gestorben ist, wenn wir gut über ihn reden. Aber ich denke, da hat Honneth auch ein bisschen nicht die Wahrheit gesagt, weil es gibt schon kritische Stimmen, die gibt es schon noch. Aber gut, bis dahin.
1: Ja, vielleicht hat sich Habermas auch einfach gar nicht vorstellen können, dass Sprache was Repressives ist. Weil für ihn ist natürlich die kommunikationstheoretische Wende, ja, die Idee, dass wir über Sprache Versöhnung in Anführungszeichen erreichen können, ja, so eine, quasi so ein Grundbaustein. Und sozusagen die Idee der Dialektik der Aufklärung oder von Adornischen oder Horkheimischen Schreiben, dass man quasi die Sprache durch sich selbst hindurch kritisieren muss. Ich glaube, sowas hat Habermas nicht gedacht. Aber vielleicht.
0: Wobei er wirklich unheimlich massiv aufgeregt hat. Im Fachbereichsrat hat immer alle niedergeredet. Also im Fachbereich habe ich mir gedacht, seine Theorie heißt, es klingt aber nicht, wenn ich sage, ja, weiß ganz genau, dass Fachbereichsrat repressiv sein kann. Hat er mich selber sehr gut gemacht. Also ich habe viel von ihm gelernt. Also wenn ich jetzt ja ohne Probleme habe und ich muss mich durchsetzen, sage ich immer, wie jetzt habe er es gemacht. Ja? Okay. Und dann werde ich ganz massiv, das hört sich jetzt blöd an, aber das meine ich ernst. Ja. Aber gut, das lassen wir mal dabei. Also er konnte schon die repressive Seite auch produktiv einsetzen. Ja? Das war jetzt gar nicht so ironisches Krieg.
1: Vielleicht kommen wir dazu nochmal zurück zur Repressivität der Sprache und Habermas und auch die Kritik an Habermas gerade dafür. du hast schon zwei Begriffe genannt, System und Lebenswelt, ganz kurz, die vielleicht vor allem auch für die Soziologie nicht irrelevant sind. Ne? Und auch für die Soziologie steht ja Habermas vielleicht auch eben auch für den großen Streit mit Luhmann über die Frage nach eben nach System und Lebenswelt. Und deswegen vielleicht auch mal an dich, Frank, sozusagen die gleiche Frage wie an Stefan. Was bedeutet eben Habermas für dich als Soziologe?
2: Es wird jetzt ein bisschen Ping-Pong. Also erstens auch vielen Dank für die Organisation und Einladung und dass so viele verschiedene Leute, wo ich viele gar nicht kenne, kommen. Das ist eine schöne Sache. Es wird ein bisschen Ping-Pong gehen, weil die Kolleginnen und der Kollege haben nun schon, also man stellt hier locker Fragen, aber wir haben die ja schon vorher bekommen. Ja. Jeder hat 5 Fragen und er hat sein Drive, ich habe meinen Drive. Es geht jetzt ein bisschen, also...
3: Wir werden auch nicht alle 5 schaffen, das kann ich jetzt schon sicher sagen.
2: Für mich, der Stefan, er ist Philosoph, er kann frei sprechen, aber ich bin Soziologe, ich muss ein bisschen, ich muss immer das Denken nehmen, darf auch drüber sprechen, aber muss immer in die Gesellschaft reinstellen, muss immer deinen Zeitbezug herstellen, wie es die ältere kritische Theorie sagte, nämlich an jedem Denken klebt der Zeitindex. Das haben wir mir vor 15 Jahren so eigen gemacht. Immer nicht nur das Denken angucken, sondern als Soziologe gleich noch mit die ganze Gesellschaft und immer gucken, welcher Zeitindex klebt dem Denken an. Ja, so möchte ich jetzt beginnen und möchte Folgendes sagen. Da wir hier kein Tatort oder Braunschlag-Krimi schreiben, ja, wo die Auflösung am Schluss kommt, sondern kann ich das Ende schon vorwegnehmen. Ich fasse das Ende meiner Abhandlung über die 5 Stufen vorab ganz kurz zusammen, sehr prägnant, könnte sich sicher merken, das andere wird wahrscheinlich, kann ich mich gar nicht so gut artikulieren, kann man sich gut merken, das kommt ganz am Ende raus, sage ich schon vorab. Und dann gehe ich aber eine Stufe zurück und das zeige ich anfangs was ganz anderes, nämlich was sehr Würdevolles und sehr Positives. Ich möchte Habermas am Anfang sehr positiv darstellen, möchte aber jetzt dem Ende schon vorgreifen, ja, und zwar wie ich es wirklich sehe, ungeachtet Habermas kritisch oder nicht, ich sehe das Ende folgendermaßen. Wofür steht Habermas? Ich möchte alles zusammenfassen in 2 Sachen nur. Der Habermas steht, ich weiß gar nicht, ob sein Werk oder die öffentliche Figur, wie er gehandelt wird, auch wenn er tot ist, geht es immer so weiter. Ja? Er steht für die westlichen Werte, für Freiheit, Demokratie, Rationalität, ja, dass es sowas gibt. Dafür ist irgendwie Habermas. Ja? Und das ist ja an sich eine tolle Sache, ja, die westlichen Werte. Und das Zweite, wofür Habermas steht, und hier sehe ich kritische Geister und Köpfe sind junge Leute, ich bin sehr froh, dass sie sehr kritisch sind, aber Habermas steht für eine andere Generation, er steht für die Nachkriegsgeneration, er steht nicht für die Faschismusgeneration, Horkheimer Donner, sondern Nachkrieg, er muss eine neue Zeit konzeptualisieren und da steht er ganz klar, muss man ganz klar sagen, für, wie es sein Kollege Luhmann sagte, man muss auch mal Ja sagen zum Kapitalismus, schrieb Luhmann, ja, und bei Habermas ist ja auch so, man muss in Faktizität und Geltung 1994 schrieb Habermas die sozialstaatliche Zähmung des Kapitalismus. Ja? Und Habermas steht einfach für diese Epoche. Vielleicht wären Sie auf eine andere Idee gekommen und ich viel später kann auch auf eine andere Idee kommen. Aber 1950, wo er begonnen hat, wo er eine Heidegger-Rezension geschrieben hat, wo sich die neue Bundesrepublik erst konstituiert hat, wo dann gegen Osten man sich absetzen musste und das Bessere im Westen sehen musste. Also da dachte er, der Kapitalismus lässt sich zähmen. Konitz sagt, er war immer kritisch, aber er dachte halt, er lässt sich zähmen und man kann das in den Griff kriegen. Das war halt einfach seine Epoche, so sehe ich es im Nachhinein. Also wie viele Jahre ist jetzt? 70 Jahre, ja. Seine Epoche war Zähmung des Kapitalismus. Ich weiß nicht, was habe ich gesagt? Ich habe gesagt, Habermas steht für die Verteidigung der westlichen Werte, der Freiheit, ja, und des Subjekts, der subjektiven Rechte, ja, der sozialen Rechte, da steht er dafür. Verteidigung der Werte und Freiheit, deiner Werte, ja, und für Zähmung des Kapitalismus. Dafür steht er. Und jetzt gucke ich mal hier und heute rein. Er ist jetzt gestorben, er kann gar nichts dafür. Was ist heute passiert? Ich finde, die westlichen Werte, ich will jetzt die Konfliktherde und die Kriege, ich konnte mir nie vorstellen, dass es überhaupt wieder mal Kriege gibt in unseren Breitengraden, ja. Aber ich gucke mal, diese Konflikte, ich will sie nicht namentlich aufführen und die Kriege, die westlichen Werte liegen meines Erachtens in Schutt und Asche. Es ist ein historischer Fakt, das ist jetzt so, ja. Und diese Kriege, die es gibt, wenn man die analysieren würde, glaube ich, und mich wundert es eigentlich, dass man die ohne Kapitalismus analysiert, ja, die analysiert man mit, eigentlich analysiert man sie mit Werte. Die Guten haben 100.000 umgebracht, aber es sind die Guten. Die Bösen haben auch viele umgebracht. Die Bösen, die nehmen dann, wir müssen, wie sagt man, die ganzen Bösen muss man alle killen, aber die wachsen ja alle nach und so. Also man analysiert so, ohne über den Kapitalismus zu sprechen. Das glaube ich, so kann man das ja über, aus meiner Sicht, ich habe sehr viel gelesen drüber, ich lese auch viele Ökonomie-Sachen, ja, das kann man überhaupt nicht verstehen, was da auf dem Globus passiert, wenn man den Kapitalismus nicht analysiert. Kurzum, mein Schlussszenario ist sehr skeptisch. Ja? Diese Werte in Schutt und Asche, den Kapitalismus draußen vorlassen, ist heute auch nicht mehr zeitgemäß. Ja, das ist mein Endszenario, auch wenn wir in die Stufe 5 gar nicht kommen, ist das mein Endszenario. Jetzt komme ich aber zurück zum Anfang. Nur am Anfang spreche ich ein bisschen länger, nachher bin ich sehr kurz. Ja. Ich will ja positiv anfangen, weil Habermas mir viel bedeutet hat, auch mir persönlich wirklich, ich war in Freiburg, viel gebracht hat. Und dann auch, weil er jetzt gestorben ist und weil wir ihn doch würdigen wollen. Es steht hier drüber Würdigung. Er sagt zwar kritische Würdigung, aber trotzdem Würdigung. Ich will also sehr positiv anfangen. Wie kann man positiv anfangen? Indem man halt den Zeitindex anlebt. Und dann, was ich auch machen will, das kann man sagen, ich habe es von Habermas gelernt, aber vor allem von Marx gelernt. Und Habermas selbst hat es auch von Marx gelernt, nämlich eines der frühen Bücher von Habermas heißt Theorie und Praxis. Theorie und Praxis, da hat er den jungen Marx aufgegriffen, der in seiner Zeit, zum Beispiel von meinem Lehrer Popitz, der wurde sozusagen dem Kapitalismus entschärft und dann als Technikkritiker, der entfremdete Mensch und so. Und da hat sich Habermas mehr an den auch späteren ökonomischen Marx angeschlossen, ja, und hat plädiert, dass man Theorie und Praxis verstehen muss. Und das ist mein Zugang. Theorie musst du als Praxis verstehen, nicht nur als, was hat er geschrieben, die Argumente führen wieder, der Philosoph, jener Philosoph, Axel Honneth kommt, sondern Habermas in seiner Zeit, er hat Bücher geschrieben, aber ich gucke sie mal an als Soziologe, als praktischer Eingriff, praktische Intervention. Ja? Und da würde ich sagen, da liegt seine große Bedeutung. Für mich und mein Fach, und da will ich nur drei Stichworte geben. Als ich begann zu studieren, in den 80er Jahren, ja eben nicht bei Habermas wie der Kollege, ich hatte schon einen Wohnheimplatz in Frankfurt, bin dann aber doch nicht hin, ja. Ich war erst in Berlin, dann bin ich an die Uni Freiburg aus privaten Gründen eigentlich. Und dann ich wollte Medizin machen, Psychologie, kritische Psychologie in Berlin, ja. Und in Freiburg, ich wollte mir ein Jahr Pause gönnen. Und dann habe ich geguckt, was bieten die an? Und ich habe gesehen, Soziologie kannte ich vorher gar nicht. Da gab es ein Seminar, kann man sich heute gar nicht mehr vorstellen. Und ich will sie ganz kurz hineinnehmen in die Zeit damals, ja, welche Bedeutung Habermas damals hatte in der Zeit, als ich studierte. Ist heute unvorstellbar. Ich schaue also in Vorlesungen, da steht Ernst Bloch, Prinzip Hoffnung. Dreibändiges Werk von Ernst Bloch. Heute unvorstellbar, als sind das. Wo ist das? Wo ist die Philosophie? Gibt es ja nicht mal in der Philosophie. Ja? Und dann Marx, das Kapital, da war ich natürlich. Erster Band, ja, jede Woche 10 Seiten lesen und so. Marx, das Kapital, so Sachen gab es damals. Und diese ganzen Leute, also wie die Soziologie damals aufgebaut war, womit man sich beschäftigte, ja, und da war ich dann dort, da war ich dabei, so waren alle, von dort wurden 10 Leute Professor, einer ist der Hartmut Rosa, einer der Bröckling und so, ja, so hat man damals, alle hatten so gedacht. Und die älteren Leute, die da im Seminar auch waren, die hatten immer von, Habermas neues Buch, 1981 erschienen, ich kann das gar nicht, aber alle sprechen drüber, und deswegen möchte ich Ihnen sagen, alle sprachen drüber, Habermas, Adorno ist schon tot, ja, aber Habermas, alle sprechen drüber, dann sitzt du da und denkst, du bist bei was Wichtigem dabei, ja, und in Freiburg sprechen die drüber, in Frankfurt sprechen die drüber, aber auch in München vielleicht nicht, aber in Berlin sprechen die drüber, ja. Also alle sprechen drüber, du fährst irgendwo hin, dann ist es bedeutsam und wichtig und du liest es auch und du hast ein gemeinsames Thema. Und dann möchte ich sagen, Habermas war immer, wurde gesagt, und ich habe es auch wirklich, ich habe es fühlen können. Er war der Taktgeber. Die Bücher, die von ihm erschienen, zuerst habe ich sie nachgelesen, Theorie und Praxis, Strukturwandel der Öffentlichkeit, wurden ja nicht nur Bestseller, sondern haben eine ganze Wahrnehmung geprägt. In den USA erst in den 90er Jahren, weil zu spät über worden ist, Strukturwandel, dass es überhaupt Öffentlichkeit gibt. Die gibt es eigentlich erst mit Habermas, wenn man sich das dann so anguckt. Ja? Strukturwandel der Öffentlichkeit, und dann kam ganz wichtig Technik und Wissenschaft als Ideologie, sehr interessant, Erkenntnis und Interesse und Legitimationsprobleme im Spätkapitalismus. Da hat man gedacht, der Kapitalismus, die ökonomische Maschinerie, was macht die mit uns? Die produziert Krisen, aber Habermas Argument war, die sind im Griff. Ja, die hat man im Griff. Dann verlagert sich die Problematik eher an die Legitimation. Machen die Leute mit? Stimmen die trotzdem zu? Wahrscheinlich nicht. Rechtspopulistische Wähler und so, ja. Junge Leute machen nicht mehr mit. Also, er hat immer das Gesamtpicture mit dabei gehabt. So war damals Soziologie. Und das möchte ich jetzt sagen. Das ist heute komplett verschwunden. Ich bin ganz sicher, ich müsste die jungen Leute, Mitarbeiter da hinten fragen, ja. Sind jetzt im vierten Jahr. Also, wenn man heute Soziologie studiert, glaube ich, dann lernst du, ich starte sie aus, nach 5 Jahren gehen sie raus und dann geht man raus und denkt, ich bin ein guter Soziologe und dann, was machst du gut Soziologe? Du misst irgendwas aus. Irgendwas wird schon zu messen geben, was du ausmisst. Damals überhaupt nicht. Damals gab es den Gesamtzusammenhang. Jedem war das sonnenklar. Und das war mega interessant. Und du warst bei einer großen Sache dabei. Und du hast dir immer mit überlegt, weißt, dieses Habermas-Buch, dann kam Theorie Kommunismus Handels, dann kam Faktizität und Geltung über das Recht. Da denkt man, alle denken über das Recht nach, alle kritisieren das Recht aus marxistischer Sicht und so. Also du hattest immer große Themen und du hast teilgenommen und da mitgedacht. Heute kann man sagen, Resonanz, das Hartmut Rosa Buch, so dick gibt's auch, aber das ist schon fragmentiert. Das lesen nicht mehr alle. Das lesen halt die kleine Gemeinde, die sich drauf, ein paar Philosophen, die haben sich drauf spezialisiert. Also das war eine komplett andere Zeit und da hat Habermas eine ganz große Bedeutung als Taktgeber. Natürlich wurde er auch zu dem großen Philosophen über Suhrkamp gemacht, aber er hat eine große Rolle und er war der Türöffner und er steht für eins und das werden alle hier lieben, vor allem in der Bildungswissenschaft. 2/3 meiner Soziologie. Er hat die Tür aufgemacht für interpretative, hermeneutische Ansätze. Er war auf Seiten von Adorno in der Positivismuskritik. Eigentlich heute topaktuelles Thema. Und da steht er dafür, diese Ansätze, die Tür riesenweit aufgemacht zu haben. Ja, das darf man nicht unterschätzen. Deshalb glaube ich, hatte er damals eine große Bedeutung. Die Soziologie hat sich ganz anders entwickelt, aber also, große Würdigung und großer Respekt, das Werk zu setzen, die Gedanken da drauf zu bringen. Dann gibt es Seminare dazu, dann zitieren ihn die Leute. Er hat da den Weg aufgemacht, auch für uns hier, dass wir heute sitzen können. So. Also das will ich mal als Positives vorausschicken.
0: Vielen Dank.
1: Ich habe erwartet, das kommt noch mehr.
3: Vielen Dank an euch beide für diese Einblicke. Ich finde, die haben jetzt schon wirklich viel aufgegriffen, auch was wir jetzt als uns Fragen noch so überlegt hatten. Ich würde das jetzt auch mal über den Haufen werfen und sozusagen eher nochmal direkt 2 Nachfragen an euch beide vielleicht nochmal stellen und dann wieder an Nina abgeben. Also ihr habt es angesprochen, das Verhältnis zur älteren kritischen Theorie, das Verhältnis zum Marxismus. Jetzt kann man natürlich sagen, dass sozusagen von einer älteren kritischen Theorie Kritik an den Produktionsverhältnissen hin zu Kritik der Kommunikation im Wandel stattgefunden hat, von Marx, Sozialdemokratie, diese ganzen Figuren, also sozusagen eine Entmaterialisierung der Kritik. Und ich glaube, die muss sich Habermas schon gefallen lassen, auch wenn er gleichwohl, ich habe nach seinem Tod nochmal in die Legitimationsprobleme des Spätkapitalismus da reingelesen und da fand ich schon ganz interessant, da war er durchaus auch noch in den 70er Jahren auf jeden Fall sehr nah an Marx und hat diese Figuren schon aufgegriffen. Honneth wiederum hat jetzt diese These vertreten und die fand ich interessant im Nachruf und da würde ich euch einfach so eine Einschätzung bitten, dass Habermas immer noch nah an Adorno und Marx ist, weil es ihm um die Perspektive der Versöhnung und durch eine Kritik des Bestehenden geht. Einmal eben durch Kommunikation und nicht mehr durch Produktionskritik und so weiter, aber dass diese Gemeinsamkeit sozusagen vorhanden sei. Und das kann man, glaube ich, durchaus triftig diskutieren. Da finde ich nochmal eure Perspektive drauf interessant.
0: Ja, vielleicht deine Frage aufgreifen, aber auch etwas, was Frank gesagt hat. Als Frank, hast du gesagt hast vorhin, damals war überhaupt nicht voraussehbar, dass es hier wieder Krieg geben kann. Das war genau der Streit mit Habermas, weil aus meiner Sicht damals schon und auch aus Sicht von einer Gruppe, der ich damals teilgenommen habe, ging alles schon in den 80er ganz klar darauf zu. Eben diese unheimlich aggressive Art und Weise, wie sich eben sozusagen Europa und die sogenannte Erste Welt durchgesetzt hat. Also ich denke genau da gab es eben Naivität allgemein, aber auch in Habermas. Ich denke, deswegen wurde auch so gefeiert, weil sozusagen diese Idee, es läuft alles wunderbar. Wir im Westen machen eh alles richtig, auf eine unheimlich naive Weise durchgesetzt. Ich denke, das teilt er mit Honneth, Autoprobleme, beide sind schon extrem eurozentrisch. Also das war ja auch ein Konflikt, was ich eben hatte, als ich dann über 2 mexikanische Philosophen schreiben wollte. Habermas hat dann im Fachbereichsrat gesagt, ich habe diesen Namen noch nie gehört. 2 Philosophen in Lateinamerika, also Sanchez Basques hat in seine Philosophie der Praxis über 50 Mal wurde sein Buch nachgedruckt, jeweils mit über 2000 Exemplaren. Also Philosophen haben eine Bedeutung, die vielleicht sogar an die von Habermas in Europa herankommt. Und ihr kennt sie nicht, okay, verstehe ich, weil man kennt die hier nicht. Aber daraus hat er selber einen Schluss gezogen, dass sie irrelevant sind. Ja, und hat sich sogar eben dann, hat dann dagegen gestimmt. Er wollte sogar mein Doktorarbeitsthema verhindern. Zum Glück haben dann die Logiker, die waren ja viel lockerer als er, die haben dann, die mochten Habermas auch nicht, das kam noch dazu, die haben dann gegen ihn gestimmt und dann indirekt für mich, der mich sozusagen gerettet. Aber sagen wir mal, es gab schon in ihm und auch in Hornet eine unheimliche Fixierung auf die Autoren, sie kennen, um das mal ganz platt zu sagen, ja, auf ihre kleine Welt, auf Englisch und auf Deutsch, wo das so, was da so publiziert wird. Ich weiß nicht, ob vielleicht auch Französisch lesen, aber sagen wir eben bis Europa plus USA und vielleicht ein bisschen Japan oder so noch. Ich denke schon, und das, und genau Ding aus dieser Perspektive war natürlich kein Krieg, woher sie war, das ist klar. Aber mit einer bisschen weiteren Perspektive war ganz klar, dass das früher oder später schief gehen wird. Ja. Das waren, es gab einfach solche extremen Ungleichheitsverhältnisse und solche extremen Ausbeutungsverhältnisse, auch auf internationaler Ebene. Und das hat eben, denke ich schon, Habermas eben völlig unter den Tisch gehauen. Und da hat er eben auch mit seiner Kommunikationstheorie, denke ich, einen Fehler gemacht, weil natürlich aus der Sicht der Unterdrückten, sowohl lokal als auch im weltweiten Maßstab, es oft besser ist, es gibt keine Kommunikation. Es ist oft besser, die wissen nicht so viel, die von außen oder von irgendwo her kommen, zum Beispiel wissen wollen, was der Goldschatz. Damals in Mexiko gab es den großen Goldschatz, als die Spanier kamen. Und die wollten unbedingt wissen, wo ist der Goldschatz von Montezuma. Ja, und den haben sie bis heute nicht gefunden. Aber die haben den dann in fünf Füße verbrannt und so weiter. Und der hat dann geschwiegen. Also das ist auch etwas, was in Mexiko und auch in der dortigen Philosophie immer sehr hervorhebt, dass oft sozusagen Schweigen emanzipatorisches als Reden. Und das, genau das versteht Habermas nicht. Weil natürlich aus der Sicht einer, das sozusagen des Eurozentrismus, ist es natürlich gut, man weiß alles über die Welt. Weil wo gibt es welchen Rohstoff, wie viele Leute leben da, ja, was kann man mit denen anfangen? Aus der Sicht der Herrschenden, und in irgendeiner Weise war Habermas dann letztlich doch, denke ich, auf der Seite der Herrschenden, ist Kommunikation immer gut, das stimmt, man muss alles wissen. Aber aus der Sicht der Beherrschten und Unterdrückten ist es oft besser, man weiß nichts über sie oder so wenig wie möglich. Und ich denke, das ist ein Fehler in seiner Grundannahme, in seiner Kommunikationstheorie. Also er geht da, wie gesagt, es gibt so eine Naivität, die er dazu natürlich mischt mit so ganz kritischen Ansätzen, das ist unleugnbar. Und natürlich war er kritischer als fast alle anderen deutschsprachigen Philosophen zusammen damals, also jetzt mal ausgenommen in der alten kritischen Theorie. Das ist natürlich richtig. Und ich bin auch damals deswegen nach Frankfurt gegangen. Ich habe erst in Mainz studiert. Da wollten wir sogar Habermas einladen. Das haben die da verhindert, die konservativen Professoren. Also wir als Studenten wollten ihn einladen. Und das war ein Grund, dass er, okay, dann gehe ich heute nach Frankfurt studieren, direkt bei Habermas. Aber als ich halt dort war, es war ehrlich gesagt da zum Teil schon eine große Enttäuschung. Weil es gibt schon so ein, wie gesagt, das ist, glaube ich, ein bisschen wie mit Rom und der katholischen Kirche. Das heißt, es ist niemand so viel Leute sich über die katholische Kirche und den Vatikan lustig machen wie in Rom. Weil sie einfach von so nahe kennen und ganz genau wissen, in welches Bordell gehen es die Kardinale und so weiter. Die wissen alles, ja. Das sind die ganzen kleinen Geschichten aus ihrem Alltag. Und so ein bisschen ist es in Frankfurt auch. Also in Frankfurt, die Frankfurter Studenten, ich kannte keinen einzigen, der Habermasianer war. Die Habermasianer waren alle, die kamen aus Japan, die kamen aus Südkorea, die kamen aus der ganzen Welt, ja. Und ich dachte, das war komisch. Das war auch ein komisches Gefühl. Ich dachte, was ist hier eigentlich los, ja? Warum finden die alle Habermas so toll und wir kritisieren ihn so? Also ich habe das selber auch ein bisschen als komisch wahrgenommen. Die Leute kreuzen überqueren irgendwelche Atlantike und Pazifik und so weiter und geben ganz viel Geld aus, um bei dem zu studieren. Und wir haben das sozusagen so näher mehr mitgenommen und haben den jemanden kritisiert. Also ich weiß, bis heute verstehe ich es ehrlich gesagt noch nicht ganz, aber was schon stimmt, natürlich, also im weltweiten Kontext, einer der wenigen, der überhaupt noch ein bisschen Kritik zugelassen hat. Das ist natürlich, das ist völlig klar, da gibt es überhaupt keine Frage. Stellt, glaube ich, niemand in Frage. Aber trotzdem würde ich sagen, dass diese Kritik nicht ausreicht. Dass das eben eine Kritik ist und ich denke, dass auch das jetzt wieder dieser Niedergang des Westens schon mit verschuldet ist durch diese nicht ausreichende Kritik. Also ich denke schon, dass es eben diese Selbstkritik, Hocker, Madonna haben ja die Dialektik der Aufklärung geschrieben, nicht um die Aufklärung niederzumachen, sondern gerade um sie zu retten, durch eine radikale Kritik hindurch. Und ich denke, das hat, glaube ich, haben wir es nie so ganz verstanden oder verstehen wollen. Das ging um einen Rettungsversuch und einen radikalen Rettungsversuch in einer radikal schlimmen Zeit, die des Nationalsozialismus, meine ich natürlich. Und ich denke, dass Habermas etwas naiv angenommen hat, das ist Geschichte, das ist vorbei. 8. Mai 45, 9. Mai 45 wird die Kapitulation unterschrieben, es ist jetzt vorbei. Und da denke ich, da hat er sich geirrt. Das war nicht vorbei und ist nicht vorbei. Und ich denke, ich verstehe zwar deinen Optimismus, wie gesagt, es ist auch sympathisch natürlich zu sagen, ich will jetzt wieder mal neu anfangen, auch in Deutschland, ich will nicht im Exil bleiben, wie das Marcuse zum Beispiel gemacht hat, oder Neumann auch. Also es sind ja verschiedene dort geblieben, weil sie in Deutschland keine Perspektive gesehen haben. Und Habermas sagt, wir müssen hier eine Perspektive aufbauen. Wie gesagt, verstehe ich diese Haltung. Ich teile sie nicht, deswegen bin ich auch weggegangen. Aber ich verstehe sie. Also ich kann das gut verstehen. Es ist gut, dass Leute hier geblieben sind. Das finde ich sehr wichtig. Aber trotzdem denke ich, da darf man nicht naiv sein, weil man durch diese Naivität, denke ich, eben nicht versteht, wie eben die Aufklärung durch bestimmte falschen Grundannahmen, wie zum Beispiel die der Kommunikation. Ich denke, es von Anfang an war das falsch konzipiert, eben sozusagen dann so Leerräume, so Vakuum aufbaut, in das dann eben die Rechte einbrechen kann. Ich denke, das ist das Problem. Wenn man sozusagen bestimmte Fragen ungelöst lässt, dann übergibt man sozusagen der Rechten die Lösung, Anführungszeichen, sind ja keine wirklichen Lösungen, also Pseudolösung, ja. Zum Beispiel das Problem der Gleichheit, ja. Das Problem der Gleichheit in die dialektischen Zusammenschnitt mit der Ungleichheit, was ja bei Marx ein sehr wichtiges Thema ist, was Habermas völlig unterschätzt, glaube ich, und eben ganz aufklärerisch eben nur auf den Begriff der Gleichheit setzt. Und nicht kapiert, dass es eben zum Gleich eben der Gleichheitsbegriff auch ein repressiver Begriff ist. Er ist natürlich emanzipatorisch, weil er alte Unterdrückungsformen, Antisemitismus und so weiter überwinden kann, durch die Aufhebung der Ghettos und so weiter, der mittelalterlichen meine ich jetzt, aber zugleich, aber auch die Gleichheit auch zur Pflicht wird. Und da plötzlich eben alle zum Beispiel, was weiß ich, eine bestimmte Form zum Beispiel des Diskurses oder wie auch immer, da könnte ich jetzt tausende von Beispielen nehmen und sich unterwerfen müssen. Nebenher betrachtet, ich bin keine Frau und ich bin auch, habe auch nie als Feministin oder Feminist gekämpft, aber es gab einen großen Konflikt auch mit einer Feministin in Frankfurt, wo die gesagt haben, Herr Habermas, zu allen, wir wollen jetzt eine Professorin mehr, es gab nämlich 8 Professoren und eine Professorin, und dann haben dann eine Gruppe von Feministinnen gesagt, wir wollen jetzt eine mehr als eine neue Professorin haben, und hat Habermas ganz radikal dagegen argumentiert. Er hat gesagt, nein, hier muss immer der Bessere gewinnen, und wenn bisher nur eine Frau die Bessere war, dann kann man leider nichts tun, ja. Und dann erst aber ganz, ganz aufklärerisch, im schlechten Sinne in dem Fall aufklärerisch. Einfach sein Gleichheitsbegriff, wir müssen alle gleich behandeln. Wir werden dort nur eine Frau bevorzugen, nur was eine Frau. Letztlich, das muss ich dazu sagen, ehrlichkeitshalber, hat er dann bei der Abstimmung erst für einen Mann gestimmt, vergessen, wenn, ach, dieser Hösle, der aus Italien kommen wollte. Und dann hat er, ging es aber aus, so Pattsituation, da wurde ja auch die Abstimmung wiederholt. Und dann hat er für eine Feministin, das habe ich echt vergessen, wer das war, die ist ja nur ganz kurz geblieben, der war es dann so blöd in Frankfurt, ging dann wieder. Aber da hat er dann für die gestimmt. Das hat er jedenfalls uns dann nachher so hinten herum erzählt. Und ich nehme, es war eine geheime Abstimmung, ich nehme an, das hat gestimmt. Also das ist typisch Habermas. Also das, was ich vorhin gesagt habe mit der Dialektik. Also einerseits hat er manchmal eben diese, denke ich schon, sehr für mich sehr kritisierbaren sowohl Theorien als auch Handlungsweisen gehabt. Gleichzeitig hat er eben irgendwie gerade auf politischen Ebenen auch so ein Gespür gehabt, gerade für diese Dialektik. Also ich denke, dass er politisch und praktisch manchmal viel kritischer war, manchmal, als in seinen Texten. Das müsste man noch viel mehr hervorheben. Es gab da ganz eigene Widersprüche. Aber nach Tschernobyl zum Beispiel hat er uns ein großes Plakat raushängen lassen aus seinem Büro, was schön zur Straße rausging. Da stand drauf, Tschernobyl, the power of positive thinking. Obwohl er meiner Ansicht nach gar nicht so extrem positiv ist, Positivismus kritisch war wie Adorno. Ich denke, das hat er zu wenig gemacht, aber hat immerhin dieses Plakat erlaubt und so weiter. Also ich denke, gerade auf politischer Ebene war oft viel radikaler. Und gleichzeitig auch wieder opportunistisch. Aber ich denke, er drückt sehr gut aus. Er erinnert mich ein bisschen an Hegel. Ja, das meine ich jetzt positiv. Also ich hätte einerseits ja ein sehr großer Denker mal und manchmal einfach ein Opportunist, der einfach nur dann mit dem preußischen Prinzen Abendessen gegangen ist und dann irgendwie in seiner Rechtsphilosophie plötzlich oben einen Prinzen ober drüber setzt über den ganzen demokratischen Staat, wo man denkt, was ist denn jetzt los? Ich denke, so ein bisschen Habermas auch. Das, glaube ich, ist typisch für einen Staatsphilosophen. Ja? Also für guten Staatsphilosophen. Dass er einerseits diese kritische, hochreflektierte Seite hat, aber gleichzeitig dann doch eben Staatsphilosoph sein will und es auch ist. Auch im schlechten Sinne, ja.
3: Ich würde auch ergänzen, dass tatsächlich seine Anmerkungen und Bemerkungen und Kritik vom Antisemitismus, die waren eigentlich immer stichhaltig und die hat er auch durchgehend beibehalten. Also da fand ich das immer sehr stabil, auch gerade nach dem 7. Oktober, da waren sehr kluge Bemerkungen immer noch dabei, als eben, wie du sagst, politischer Denker.
0: Und immer als Aufklärer, da war wirklich ein großer Aufklärer, das hat auch gut durchgezogen, bin ich völlig einverstanden. Ne?
3: Frank?
2: Ich sehe es auch so, dass Habermas vergleichsweise wirklich stabil war und das schätze ich auch sehr eigentlich an ihm. Man könnte natürlich leicht sagen, er hat in Starnberg von einem modernen Architekten ein neu für ihn gebautes Haus mit seinem in Deutschland sehr viel Gehalt als Professor an der Uni Frankfurt, kann man sagen, und dann als Staatsphilosoph, wie du sagst, kann man sagen, von der Warte aus, von der Position aus, vom Starnberger See, ich war nicht dort, ja, da lässt sich gut reden, ja, und dann Kommunikationstheorie, Verständigung, da kann man gut reden und so redet man alle schön miteinander. So, also, das hört sich nicht so gut an, und deshalb möchte ich aber eingangs, ich möchte es mal, bevor ich es gleich problematisiere, aber erstmal verteidigen, wie es in der Zeit gewesen sein könnte. Ja? Was war sein Argument damals? Sein Argument war damals, mit der alteren kritischen Theorie geht es nicht weiter. Er hat da selber vorher ein paar Gründe gebracht, Stefan. Und ich finde, ist mir gerade vorher eingefallen, zum ersten Mal. Ja. Vielleicht ist das Problem, dass man sich immer, dass ich Habermas immer und auch wir beziehen uns immer auf die Dialektik der Aufklärung. Und da kann man sich leicht abgrenzen. Hätte sich Habermas besser mal auf die neueren Schriften von Adorno bezogen, den Positivismusstreit oder Spätkapitalismus und Industriegesellschaft, also die Gegenwartsanalysen, dann ist ganz, ganz anders. Was hat er der alten kritischen Theorie der Dialektik der Aufklärung vorgeworfen, für die ich heute großes Verständnis habe, aber damals hat mir das 30 Jahre lang auch eingeleuchtet, die Kritik. Da war ja die Problematik wurde naturalisiert, enthistorisiert. Es war nicht mehr der Kapitalismus schuld, der Faschismus, sondern es war so die Naturgeschichte. Vom ersten Steinschlag, guck mal die Menschen an, was sie gemacht haben in 6000 Jahren Geschichte, vom ersten Steinschlag und Feuererfindung bis zur Atombombe, es ist eine schreckliche Geschichte, es wurde naturalisiert. Ja. Das ist natürlich, das können Soziologen heute nicht so gut finden, ja, weil es ein geschlossener Zusammenhang ist und dass es geschichtslos ist, das ist einfach der Mensch, guck ihn mal an. Ja. Und das hat er an der alten kritischen Theorie kritisiert, kann man das so sagen, aber naja, so. So ist es auch nicht gemeint und so, aber dann kann man sich absetzen. Und dann war ja sein Argument, man müsse der alten kritischen Theorie ein normatives Fundament verleihen. Ja, was, das ist überhaupt nicht mein Anschluss, aber ich sehe es in den ganzen Studies, die wir haben. Ich will sie nicht mit Namen aufführen, aber und da wurde mir auch gesagt von heutigen Studenten, ja, wir wollen noch ändern und so. Also ich glaube, viele haben diesen normativen Ansatz. Auch in der kritischen Theorie gibt es so oft, auch bei Honneth und so, da gibt es so, das Normative sei wichtig und bei Rosa vielleicht. Aber für mich eigentlich gar nicht. Aber das war halt sein Ding. Da, bei denen fehlt was, ich brauche was Zweites. Und jetzt kommt's. Das ist zwar nur technisch, aber das ist sehr wichtig für das Verständnis. Habermas' Idee war, wir dürfen nicht nur die Gesellschaft eindimensional analysieren, sondern wir müssen zwei Dimensionen sehen. Jetzt kommt mein Plädoyer der Verteidigungsrede her, oder wenn ich plausibel machen, warum das damals vielleicht innovativ war und manchen einleuchtet, mir nicht, aber manchen leuchtet, wird das einleuchten. Habermas argumentierte zuerst in frühen Büchern, es gibt Arbeit, wie bei Marx, ja, der Mensch bearbeitet die Natur, benutzt die Technik und so, beutet die Erde aus. Aber es gibt eben auch Habermas Idee Interaktion. Und später, ab Theorie kommunikativen Handeln, spricht er von Produktion und Verständigung. Und jetzt, was haben wir davon? Wir haben davon in ganz vielen Fächern, ja, wir haben davon, wir müssen nicht nur die Arbeitswelt in den Kapitalismus analysieren, wir können auch gucken, gibt es da vielleicht einen Fortschritt? Ja, was machen die in Familie? Was machen die in der Zivilgesellschaft? Entwickelt sich da was? Neue, wie Klaus Thebeleit sagt, neue Interaktion zwischen Eltern und Kindern, neue Sozialisationserfahrungen für junge Leute. Also er macht eine zweite Dimension auf. Und da könnte man wirklich sagen, mit Honneth, der ja nicht auf Kommunikation, sondern auf Anerkennung setzt und Rosa jetzt auf Resonanz. Ja. Du hast Bereiche, kann man viele Bücher machen, sehe ich auch in der Pädagogik, Resonanzstudien und so, Resonanz im Klassenzimmer, jeder ist dafür. Ja. Also ich habe neue Stichworte, Interaktion, Kommunikation, Anerkennung, Resonanz, dass ich einen anderen Bereich, eine zweite Dimension angucken kann. Ja. Und jetzt kann man gucken, da ist der Kapitalismus, da ist das System, die Bürokratie, die Politik, Macht, alles vermachtet und so und Technik. Und da drüben sind die Menschen, und die machen was, und das haben ja alle gern, wir machen Widerstand, Protestgruppen, 15 verschiedene Protestgruppen, Fridays for Future, alle wenden sich dagegen, also ich kann nicht praktisch den Protest und Widerstand erfassen und gucken, was machen die da, ja, also da möchte ich jetzt die Bahn brechen für Habermas, das ist diese Zwei-Reiche-Lehre, gegen die ich dann später als Soziologe bin, aber so hat er das eingeführt und es hat sehr vielen eingeleuchtet. Man könnte auch sagen, es hat die alte kritische Theorie unbedingt zerstört, aber jetzt wollte ich es mal so darstellen und ich sehe es an vielen Seminaren, vielen gefällt es. Da kann man auch, bei Adorno kann man nur ein philosophisches Buch schreiben und heulen über die Welt, ja. Es bringt aber auch viel, ja, vielleicht spornst dich an, aber mit Habermas kannst du auch, da kannst du dann Forschung machen, da kann man gucken, wie entwickelt sich da und dort und so, ja, das kann man umsetzen, ja, das ist dann, oder Anerkennungsverhältnisse kann man gucken, hier Frauen kämpfen für irgendwas, also kann man das auch sozusagen positiv sehen, wird sozialwissenschaftlicher, ja, wird nicht mehr so zusammengefügt. Jetzt komme ich zu meiner ganz kurz Kritik. Wenn man Marx und Adorno als Produktionsparadigma reklamiert, ja, als ob Marx nur die Produktion gesehen hätte und da drin übrigens nach Habermas die Verdinglichung platziert, dann erkennt man nicht, was eigentlich Marx und Adornos Argument war. Und es ist nicht, dass der Mensch, er macht Fabriken und er beutet die Natur aus und er beutet den Arbeiter aus, sondern ich glaube, der Hauptpunkt für Adorno und Marx war, dass die Organisation des Verhältnisses Menschen-Natur vollkommen irrational erfolgt, weil 9 Millionen alle nur ihren eigenen Tauschwert produzieren und die Reorganisation und Distribution des Tauschwertes komplett irrational ist, also wilde Verhältnisse sind, die sich, wie Adorno schrieb, über den Köpfen der Menschen realisiert. Ja. Und diese Irrationalität ist bei Marx wirklich, kann man wörtlich finden, bei Adorno auch, als Verdinglichung beschrieben. Habermas hatte die Verdinglichung aber gesehen im Mensch-Natur-Verhältnis. Also ich produziere, dann ist das Produkt der Arbeit mir entfremdet. Ja? Aber die Irrationalität des Kapitalismus als Verdinglichung zu sehen, dann ist man bei Kapitalismuskritik. Das hat aber Habermas nicht gemacht. Habermas hat die zwei Reiche-Lehre eingeführt. Und meine Kritik daran ist, das haben wir über viele Jahrzehnte eigentlich klargelegt, ich bin nicht für die zwei Reiche-Lehre, ich bin mit Hegel und mit Foucault für die eindimensionale Analyse, ja, nicht auseinanderreißen, nicht sagen, dort ist das System, hier ist die Lebenswelt, sondern das System produziert die Lebenswelt. Hier sitzen Subjekte, widerständige Subjekte, aber die sitzen auch nicht draußen, das sind auch Produzierte in unserem Bildungssystem. Also dieses zusammenzusehen wäre mein Ansatz und nicht diese zwei Dimensionen zu sehen, aber ich wollte mal ein Plädoyer halten, dass viele das ja einleuchtet, dass man auch, was machen wir mit dem? Dem Widerstand der Menschen, der Anerkennung, dass sie ja was leisten können, dass sie das dagegen halten können. Das war Habermas Idee. Wie ich eingangs sagte, irgendwie schiefgegangen, sagte er in späten Interviews auch. Traurig, er hat sich ganz anders vorgestellt. Und jetzt noch, nachher bin ich wirklich kürzer. Ich wollte seine Theorie als Praxis sehen. Man könnte auch so sagen, guck mal, zu meiner Zeit, da gab es dann natürlich Marx, dann sagt man, ich kritisiere Habermas aus marxistischer Sicht, und dann gab es Bücher, Marx, Klassenanalyse, politische Ökonomie. Die liest aber niemand. Die liest man in Hochschulseminaren. Das hatte keine Resonanz draußen. Habermas-Analysen, Legitimationsprobleme, Technik und Wissenschaft als Ideologie hat draußen Resonanz. Er wurde damit Staatsphilosoph. Und ich würde wirklich sagen, die marxische Kapitalismuskritik ist natürlich nach wie vor das Leitparadigma auch für heute, aber man muss es natürlich übersetzen und gucken, wie das heute operiert und nicht einfach die Bücher zusammenfassen und sagen, ökonomistisch oder Klassenkampf und so, sondern es muss konvertiert werden in Gegenwartsanalysen, ja. Und wenn wir das nicht machen, dann, also, und Habermas hat es jedenfalls, er hat gesagt, hey Leute, wir müssen nicht nur diese Kapitalismus analysieren, sondern wir müssen den Leuten was Positives geben, dass sie sich orientieren, dass sie gucken, wie machen wir den Parlamentarismus? Wie wehrt ihr euch in der Zivilgesellschaft? Wo fehlt es vielleicht noch? Was könntet ihr machen? Also man muss ihnen was Positives geben. Ja, das Verständigungsparadigma war so, was etwas zu Verwirklichendes, nicht die abzubildende Welt, sondern das, was noch nicht da ist. Ja, das kann man auch positiv sehen. Das dann ist nicht mein Ansatz, aber ich wollte darauf hinweisen, wie ich glaube, wie Habermas das damals intendiert hatte.
1: Willst du noch kurz was dazu sagen?
4: Also, genau.
1: Hast du Notizen gemacht?
4: Ja, ja, eben, ich habe noch Notizen gemacht. Eben ein bisschen anschließend an das, was Frank sagt, wollte ich sagen, ich denke, es gibt schon in Habermas einen Kommunikationsfetischismus. Also ich denke, er kapriziert sich so sehr drauf. Und das drückt sich das sowohl theoretisch als aber auch in seiner politischen, universitätspolitischen Aktion. Es war mit Frankfurt mal eine Veranstaltungsreihe, wir hatten damals einen rechten Universitätspräsidenten, der wollte dann lauter Wirtschaftsführer, hat er die genannt, also das Wort hat er selber geführt, einladen. Es waren alles Leute, die in dem Nationalsozialismus ihre Karriere begonnen haben, ausnahmslos. Der Einzige, der kein Nazi war oder nicht im Nationalsozialismus an führender Stelle mitgemacht hat, war ein Bundeswehrgeneral, der war zu jung. Aber all die ganzen Wirtschaftsleute waren alle, Abs zum Beispiel, Hermann Josef Abs, der Chef der Deutschen Bank, der der wichtigste Organisator war, um den Zweiten Weltkrieg zu finanzieren, als auch Merkel zum Beispiel von der Bosch AG und andere sehr wichtige Leute, die alle in höchster Position, aber nie sozusagen groß belangt wurden, weil sie eben auf der Wirtschaftsseite waren und auch sehr gute Kontakte hatten zu Kapitalisten in USA zum Beispiel, auch Frankreich, in England und so weiter. Jedenfalls, die wurden dann eingeladen, wir haben dagegen protestiert, wie kann eine Gruppe, die ist unterkommunische Linke, und dann wurde es im Senat diskutiert und da hat Habermas den Präsident verteidigt. Und unser Argument war, diese Leute sollen nur kommen, wenn sie auch über ihr Leben vor dem 8. Mai 1945 reden.
0: werden. Weil in ihrer Biografie beginnt ihr Leben immer auf wunderbare Art und Weise erst am 8. Mai 1945. Davor irgendwie das Geburtsdatum und dann geht es direkt über zum 8. Mai 1945. Davor gab es nichts. Ja? Also die schweigen über ihr Leben im Nationalsozialismus. Wir haben gesagt, sie können gerne kommen, aber wir werden ihnen Fragen stellen und die müssen beantwortet werden. Was haben sie genau getan? Wie viele Zwangsarbeiter haben sie verschoben? Wie viele Leute haben sie vielleicht so persönlich ausgewählt, dass sie ins KZ kommen? Und solche Fragen, das wollten sie nicht beantworten. Sondern wenn sie die nicht beantworten, sollen sie lieber gar nicht kommen. Und Habermas hat dann eben diesen Kommunikationsvorschlag gemacht. Wir machen das ganz toll, ganz offen, ganz pluralistisch. Es kommt dann einer von diesen Leuten, die eingeladen sind, und dann noch ein Linker. Und dann wieder einen von diesen Wirtschaftsführern und dann wieder ein Linker. Aber das war was ganz Pluralistisches machen. Und wir haben gesagt, das ist absurd. Ja, weil genau diese Leute wollen ja durch ihres Reden eigentlich schweigen. Die wollen reden. Was haben sie ab 45 gemacht, um zu verschweigen, was sie 33 bis 45 gemacht haben. Das ist eben das Problem bei der Kommunikation, dass Kommunikation oft sozusagen nur eine Art ist des Schweigens, des Tabus. Also das ist überhaupt nicht, in der neuen Bundesrepublik ist es ja bis zu den 50er Jahren, früher 60er, war zu sagen, einfach, wurde einfach geschwiegen. Und dann, und da war vielleicht Habermas sogar noch ganz gut in der Kommunikationstheorie, aber dann die neue Strategie, die es bis heute ist, reden. Über Nationalsozialismus, um zu verhindern, dass man überhaupt kapiert, was da passiert ist. Ja. Es wird ständig geredet, Gedenkveranstaltungen und so weiter. Und das alles, oder mit ganz wenigen Ausnahmen, ist die einzige Funktion, um das Tabu über Reden aufrechtzuerhalten. Und ich denke, das unterschätzt Habermas. Und er unterschätzt das theoretisch, aber auch politisch, in diesen universitätspolitischen Debatten zumindest, hat er, wie gesagt, ich denke, er ist auch wieder naiv. Er war einfach zutiefst naiv, dass er einfach nicht verstanden hat, wie gesagt, wir reden oft einfach eine besonders potente, sagen wir mal, eine besonders starke Form des Schweigens ist. Also es ist oft noch viel schweigsamer ist es zu reden, als zu schweigen. Ja, und deswegen, also das ist übrigens was man in Mexiko oft denkt. In Mexiko, das heißt es oft, als jetzt, wenn man jetzt wirklich was ausdrücken will, dann schweigt man jetzt mal. Und wie gesagt, das ist eben, das ist vielleicht auch ein bisschen diese europäische Art und Weise, dass man denkt, Reden ist automatisch gleich Kommunikation. Das ist natürlich völliger Unsinn. 90% des Redens ist doch eine Antikommunikation, jedenfalls die heute stattfindet. Und ich denke da, wie gesagt, das weiß aber natürlich alles, was ich gerade sage, aber trotzdem hat er so eine Mischung aus bewusster und unbewusster Naivität, die manchmal, glaube ich, ungewollt ist, manchmal vielleicht aber auch gewollt. Er war schon, wie Spinoff gesagt hat, also er war schon ein Machtpolitiker. Also das wird meiner Meinung nach unterschätzt, aber wirklich, also das war wirklich beeindruckend, wie der sich durchsetzen konnte. Ja? Wie gesagt, das meine ich positiv, also auch negativ. Aber wie gesagt, als Machtpolitiker hat sozusagen das auch bewusst eingesetzt, dieses Übersehen des Schweigens, des Redens als neue Form des Schweigens. Und ich denke, das wäre, glaube ich, so eine Kritik, jetzt gar nicht unbedingt an Habermas als Person, weil er war bestimmt einer der Besten in diesen ganzen Leuten. Aber ich denke schon, dass die ganzen sozusagen Zwielichtigkeiten und auch Unvollkommenheiten, oder das ist jetzt sehr freundlich gesagt, oder auch diese ganz schrecklichen Zeiten der nach 45 BRD oder Vereinigtes Deutschland auch, dass die sich irgendwie in ihm ausdrücken. Also ich denke einfach die BRD ist absolut gescheitert. Also ihr Versuch, den Nationalsozialismus zu gewinnen, ist meiner Ansicht nach nicht nur halb gescheitert, sondern völlig gescheitert, was man heute in den Wahlergebnissen sieht. Ja. Weil ich denke, diese angeblichen Versuche, das zu überwinden, die waren keine echten Versuche. Ja, und ich denke, dass Habermas da irgendwie natürlich schon innerhalb dieses Spektrums bestimmt der Kritischste da war, okay, das stimmt, aber ich würde sagen, er war immer noch in dem Spektrum dieser gescheiterten Bundesrepublik Deutschland, die in Wirklichkeit eine richtige Aufarbeitung des Nationalsozialismus verhindert hat. Wenn er, wie gesagt, natürlich, wir haben es an der Grenze. Und manchmal war er vielleicht sogar auf der anderen Seite. Also er weiß auch, wie gesagt, und das schätze ich, du hast ja Beispiele erwähnt, das schätze ich auch sehr in diesem Moment, wo er plötzlich doch auf der anderen Seite stand. Das, wie gesagt, das will ich überhaupt nicht abstreiten. Und ich habe mich sehr, gerade im Historikerstreit, habe ich ihn sehr, sehr geschätzt, dass überhaupt einer nochmal diesen Leuten von rechts und ihren Paroli bietet, von Nolte und so weiter. Und wer sagt, Habermas hat dann noch den Zugang zur Presse, ja, das muss man auch so sagen. Immer gesagt, das meine ich jetzt positiv, als guter Machtpolitiker wusste einfach, wie man einen Artikel präsent, also auch platziert. Wie gesagt, das meine ich jetzt gar nicht ironisch und abwertend. Das konnte er auch. Das muss man auch können, ja. Zum Beispiel kann ich nicht so gut wie er. Das können viele nicht. Also ich denke, das war einfach diese Kombination aus Machtpolitik und Kritik waren auch manchmal positiv, ja. Weil er ihm dazu sagen, wirklich, den eins wirklich mal so, der konnte wirklich mal Paroli bieten, aber mit der ganzen Kraft.
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1: Willkommen im Pflegestützpunkt, Karin Schuster am Mikro. In der Mai-Ausgabe widmen wir uns dem Thema postvirales Syndrom. 12. Mai ist nicht nur der internationale Tag der Pflege, sondern auch internationaler Tag des chronischen Erschöpfungssyndroms, bereits seit 1995. In Österreich wird von rund 75.000 bis 80.000 Menschen mit postakutem Infektionssyndrom, also einer Infektion, nach der man nicht mehr gesund wird, ausgegangen. In der Steiermark sind ca. 10.200 Menschen betroffen, rund 2.000 davon schwer erkrankt, vielfach hausgebunden oder bettlägerig und unsichtbar. Diese Erkrankungen lassen nicht nur Betroffene und deren Angehörige an ihre Grenzen stoßen, sondern auch das Versorgungssystem. Über zahlreiche Medienberichte ist zu erfahren, wie um Sichtbarkeit ernst genommen werden, medizinische und finanzielle Sicherheiten seitens der Erkrankten gerungen wird. Gleichzeitig kommt durch Recherchen unter anderem von der Rechercheplattform Dossier zum Vorschein, dass Betroffene im Gesundheitssystem nicht immer adäquat versorgt werden. Ende 2025 wurde vom Land Steiermark ein Versorgungskonzept für Betroffene von Long-Covid und ME-CFS beschlossen. Unter diesem aktuellen Stand und Einblicke von Betroffenen sprechen die Sendungsgäste. Ich begrüße herzlich Antonia Gusenbauer.
2: Vielen Dank für die Einladung.
1: Antonia Gusenbauer organisiert eine Benefizveranstaltung zu ME-CFS am 17. Mai und ihre Freundin ist an ME-CFS erkrankt. Weiters begrüße ich Markus Feiertag. Er ist Gründer und Obmann von IG Safe und Betroffener. Willkommen.
3: Hallo, willkommen und danke für die Einladung.
1: Und dritter im Bunde, Universitätsprofessor Josef Smolle ist verantwortlich für das steirische PACE-Versorgungskonzept. Auf die Abkürzungen kommen wir noch. Er ist Facharzt für Dermatologie, Präsident der Urania Steiermark, Abgeordneter zum Nationalrat außer Dienst für die ÖVP und ehemaliger Rektor der Med-Uni Graz. Willkommen.
4: Ja, vielen Dank für die Einladung und danke auch, dass Sie dieses wichtige Thema aufgreifen in dieser Sendung.
1: Dann starten wir gleich mit einer ersten Runde Vorstellung. Jetzt habe ich schon ein bisschen was gesagt zu eurer Person, aber bitte noch ergänzen und vor allem noch einmal, wie dieser Bezug sozusagen zu dieser Erkrankung ist.
2: Ich bin Angehörige. Wie schon erwähnt, meine beste Freundin ist vor über 4 Jahren an ME-CFS schwer erkrankt und ist seitdem ans Haus und hauptsächlich sogar ans Bett gebunden. Und ich habe in den letzten 4 Jahren das ganze Leid miterlebt, was da auch noch alles dranhängt. Es ist ja nicht nur unter Anführungszeichen jetzt die Krankheit, die so viel Leid verursacht, sondern auch die ganzen Missstände, die da noch dranhängen. Und deswegen ist es mir persönlich ein ganz großes Anliegen, Awareness-Arbeit zu leisten und ein bisschen über die Krankheit aufzuklären. Also danke noch einmal von meiner Seite.
1: Dankeschön.
3: Mein Name ist Markus Feiertag, ich bin mittlerweile 55 Jahre alt und bin selbst an ME-CFS erkrankt, habe relativ früh gemerkt, dass wir also nicht gesehen werden und dass wir Riesenprobleme im sozialen Umfeld haben. Das geht von der Pflege an, je nachdem, wie schwer dass man betroffen ist. Und entsprechend sind auch die sozialen Missstände da, die teilweise nicht gesehen werden, die negiert werden und die ein unsagbares Leid neben der Erkrankung aufweisen. Ich selbst bin betroffen und ich selbst komme teilweise sehr an meine Grenzen, bin bettlägerig großteils. Und wenn ich es schaffe, mich aufzuraffen, dann widme ich mich mittlerweile voll und ganz der sozialen Absicherung eben zu diesem Thema, zu diesen Erkrankungen.
1: Bitte schön, Herr Dr. Smolle.
4: Ja, danke noch einmal. Das Thema ME-CFS, das beschäftigt mich eigentlich seit der Covid-Pandemie. Das Krankheitsbild ist zwar schon über ein halbes Jahrhundert bekannt, aber Aktualität hat es wirklich durch diese häufigen Vorkommnisse von Long-Covid und Post-Covid-Syndrom bekommen und damit auch wirklich die öffentliche Aufmerksamkeit, die dieses Krankheitsbild verdient. Und ich habe das eben in meiner gesundheitspolitischen Zeit erlebt, wie das aufgekommen ist, und habe dann auch gesehen, dass hier tatsächlich Versorgungslücken bestehen. Und aus meiner Sicht gibt es wirklich drei große Fragezeichen dabei und drei Punkte, wo man ansetzen muss. Das erste ist, dass die Betroffenen, die Patientinnen und Patienten sehr oft im öffentlichen solidarischen Gesundheitssystem nicht das Verständnis und nicht die Zuwendung und nicht die Betreuung finden, die sie für dieses Krankheitsbild verdienen und auch brauchen. Das zweite ist, dass natürlich die soziale Absicherung da ganz eine wesentliche Frage ist. Und bei einem Krankheitsbild, das halt schwerer zu fassen, schwerer zu definieren ist als zum Beispiel, ich denke jetzt wirklich 40 Jahre zurück, das bei HIV der Fall war, dass es dort natürlich auch besonders schwierig ist. Und das dritte ist, und da dürfen wir nie die Augen davor verschließen, dass es halt leider medizinisch noch nicht den Durchbruch, noch nicht die wirksame Therapie gibt, obwohl man in Schritten und je nach spezifischem Krankheitsbild und Beschwerdebild sehr wohl helfen kann.
1: Ja, danke schön. Jetzt sind Sie schon thematisch voll eingestiegen und es ist auch gut so, dass Sie den Aufschlag gleich gemacht haben. Ich würde so im ersten Schritt gerne schauen, noch einmal zu Ihnen, Herr Dr. Smolle, dass wir so die Definitionen und ein paar Zahlen vielleicht noch zu Beginn einfach noch machen. Ich habe schon bei der Einleitung jetzt was genannt, aber so, dass die Zuhörenden auch gut mitkommen können. Wir verwenden eben die Abkürzungen mit MECFS, dann gibt es aber auch noch das PACE und das POTS. Vielleicht könnten Sie das kurz beschreiben, die Definitionen, wo man sagen kann, okay, um das geht es jetzt.
4: Ja, also die Abkürzung PAIS oder PAIS, das gibt einfach postakutes Infektionssyndrom wieder. Und das ist einfach ein sehr, sehr breit gefasster Begriff. Da fällt Long-Covid drunter. Es ist derzeit Covid ein sehr häufiger Auslöser, aber es gibt auch andere Auslöser, die auch früher vielleicht eine größere Rolle in der Relation gespielt haben. Ich sage nur zum Beispiel, das pfeifersche Drüsenfieber war sowas oder auch die Grippe gibt es natürlich auch heute noch. Eine besondere Ausprägung und meistens eine sehr schwere Ausprägung ist dann MECFS. Diese myalgische Enzephalomyelitis, Chronic Fatigue Syndrom. Und was einem da wirklich bleibt, das ist das chronische Erschöpfungssyndrom als das Leitsymptom dabei. Allerdings ist das Beschwerdebild und das Symptombild oft ein sehr, sehr heterogenes und von Betroffenen zu Betroffenen sehr, sehr unterschiedlich. Ich kann zum Beispiel sagen,

0: bewusst geworden, dass das eine Erkrankung ist, die wirklich in der breiten Bevölkerung angekommen ist und wo eine entsprechende Versorgung unbedingt notwendig ist.
1: Danke. Dann würde ich gern schon kommen zu Herrn Feiertag und Frau Gusenbauer. Wer von euch zuerst beginnen möchte, Frau Gusenbauer, eben Sie haben von Ihrer Freundin erzählt. In ein paar Punkte, was sind die Herausforderungen? Das ist auch in den Medien schon viel bespielt worden und besprochen worden. Trotzdem noch einmal gehen wir zuerst auf das noch ein, bitte.
2: Ja, gerne. Also meine beste Freundin Carmen ist, wie gesagt, vor 4 Jahren erkrankt nach einer Covid-Infektion und ist seitdem komplett ans Haus und großteils ans Bett gebunden. Also sie liegt eigentlich den ganzen Tag im abgedunkelten Zimmer und ist lichtgeräuschempfindlich, kann eigentlich nichts machen. Also das heißt, sie kann wenig sprechen. Es gab auch schon Zeiten, in denen sie gar nicht sprechen konnte und ganz schlimme Schmerzen hatte. Da war auch der Austausch mit mir kaum möglich. Mittlerweile geht es ihr ein bisschen besser, unter Anführungszeichen, weil besser ist eigentlich der falsche Begriff, aber sie kann immerhin ab und zu mal am Handy sein und ein bisschen Kontakt zur Außenwelt halten. Sie war aber seit 4 Jahren nicht mehr an der frischen Luft und kann eben so Reize wie zum Beispiel einen Film anschauen oder einen Podcast anhören, leider nicht machen. Also sie kann sich wahrscheinlich auch diesen Podcast leider nicht anhören, zumindest nicht zur Gänze. Ja, und sprechen ist mittlerweile möglich, aber auch unter ganz starker Reglementierung. Und wenn sie sich dann ein bisschen übernimmt, und das kann schon der kleinste Reiz sein, das kann Freude sein, das kann zu viel Essen sein, das kann ja ein kurzes Video anschauen sein, dann verschlechtert sich der Zustand meistens leider sehr stark. Also der sogenannte Crash ist das dann. Und deswegen ist es mir natürlich halt ganz wichtig, da jetzt etwas zu tun und proaktiv zu werden.
1: Danke. Und Ihre Freundin hat eben bereits die Diagnose und ist das alles schon durchlaufen?
2: Ja, genau. Sie hat natürlich auch schon einige Therapien hinter sich, die ja nicht wirklich angeschlagen haben, leider. Also man kann ja sowieso eigentlich nur die Symptome ein bisschen runterdrücken. Also Heilungschancen gibt es ja aktuell eigentlich kaum. Und das ist natürlich, ja, zusätzlich zu dem Krankheitsbild dann noch eine enorme Belastung.
1: Dankeschön. Dann gehen wir zum Herrn Feiertag weiter. Sie haben sich ja jetzt schon durch die Gründung von dem Verein damit beschäftigt, eben diese finanzielle Absicherung, die es braucht, damit die Menschen sozusagen in irgendeiner Weise zumindest eine Sicherheit haben, oder?
3: Ja, das Erste ist, bevor wir hier bei Forschung und Wissenschaft irgendwo partizipieren können, ist es natürlich wichtig, dass wir die Zeit erstmal überleben können. Es hat mittlerweile in Österreich zwei bekannte assistierte Suizidfälle gegeben. Das eine ist Judith Schoßböck und das andere ist der Samuel Reiter. Beides in Personen in sehr jungen Jahren. Und ich möchte hier auch an diese zwei Personen gedenken. Und für mich steht die soziale Absicherung an erster Stelle, denn mit der sozialen Absicherung geht auch die Pflege entsprechend einher, damit ich mir die Pflege adäquat leisten kann. Die Personen, die wir momentan dazu benutzen, zu einer Pflege, das sind großteils die familiären Angehörigen, die Partner entsprechend. Und von diesen Personen, so lieb und so gut es gemeint ist, die sind in keinster Weise dazu ausgebildet. Erfolglich sind die in einem psychischen Ausnahmezustand, der überhaupt nicht tragbar ist. Egal in welcher Situation, dass man sich hier befindet, genauso sind hier Gelder im Spiel, die investiert werden, weil wir alle sind, wenn wir eine vernünftige Diagnose erhalten, sind wir mindestens schon bei der Notstandshilfe beim AMS. Für mich ist das AMS an und für sich nicht die Institution, wo ich angegliedert sein möchte mit dieser Erkrankung. Und da haben wir schon die Riesenprobleme. Denn wir müssen arbeitsfähig sein, um hier zumindest zu 20%, damit wir überhaupt Leistungen vom AMS erhalten. Ansonsten bleibt uns die Mindestsicherung. Und mit der Mindestsicherung in diesem

0: diesem Kontext zu der Erkrankung können wir nicht überleben. Das geht nicht. Für uns stehen momentan nur eine Handvoll Wahlärzte zur Verfügung, die hoffnungslos überlaufen sind. Jeder dieser Ärzte weist Wartezeiten jenseits von Gut und Böse auf. Und dazu braucht es eben entsprechend eine Versorgung innerhalb des Landes Steiermark, weil die, es eben Ländersache ist, dass man hier eben die Versorgung macht. Jetzt haben wir in der Steiermark ein Versorgungskonzept, was wann genau kommen wird, das wird der Herr Smolle vielleicht uns sagen können. Aber im Endeffekt haben wir dann auch einen Fleckerlteppich bundesweit und wir nicht wissen, wie es weitergeht.
1: Ja, danke schön. Ich möchte nur kurz bei diesen Problemen, Herausforderungen bleiben, weil was nämlich auch immer wieder in den Medien eben jetzt gewesen ist, dass eben Kritik an der PVA unter anderem gekommen ist, unter anderem zu den Gutachten. Deswegen habe auch ich für diese Sendung natürlich angefragt bei der PVA, um die journalistische Sorgfaltspflicht auch einzuhalten. Bei der PVA Steiermark habe ich natürlich zuerst angefragt, auch sozusagen im Sinne von, wir schauen, dass wir die Wege kurz halten können. Da ist mir dann die Antwort per Mail gegeben worden, aus Zuständigkeitsgründen verweisen wir auf die ÖGK. Dann habe ich bei der ÖGK nachgefragt und da ist mir dann über die Pressestelle mitgeteilt worden, in diesem Fall liegt die Kompetenz beim Bundesministerium für Arbeit, Soziales, Gesundheit, Pflege und Konsumentenschutz und bei den Bundesländern. Dann habe ich bei der PVA auf Bundesebene nachgefragt. Da ist mir zwar geantwortet worden, dass eben niemand teilnehmen kann, aber ich habe dann um eine Stellungnahme gebeten und die habe ich aber gekriegt. Und zu einem Teil möchte ich ganz gern nur daraus zitieren. Ich kann das Ganze dann auch auf die Website geben. Aber im Grunde gehen Sie ein, die PVA, auf die Kritik, die genannt wurde, nämlich hinsichtlich Gutachten. Und vor allem eine Kritik ist auch gewesen über eine Studie von der Arbeiterkammer Oberösterreich, die in Auftrag gegeben hat zu den PVA-Gutachten. Die Berichte aus der Studie zeigen eben, dass wenig oder gar nicht respektvoll die Begutachtung empfunden wurde, kasernenartigen Ton bis hin zu Anschreien und Simulationsvorwürfen. Das sind die Themen, die immer wieder auch die Rechercheplattform Dossier und so weiter veröffentlicht haben schon. Und in dieser Stellungnahme bezieht sie eben die PVA auch sozusagen darauf, dass sie eben die Personen individuell begutachten, unabhängig von der Diagnose. Maßgeblich sind dabei die psychischen und oder physischen Einschränkungen hinsichtlich Arbeitsfähigkeit bzw. Pflegebedürftigkeit, die durch die Krankheiten entstehen und nicht das Vorhandensein einer bestimmten Diagnose per se. Und für einen respektvollen Umgang miteinander im Rahmen der Qualitätssicherung wird ein Qualitätsstandard erarbeitet, nämlich vom Bundesministerium, das ich schon genannt habe, gemeinsam mit der Pensionsversicherung. Also um Servicequalität der Begutachtungen weiter zu verbessern. Ja. Zukünftige Neuregelung ist ja auch die Einbeziehung einer Vertrauensperson. Das wurde auch hier in der Stellungnahme genannt, nämlich eben für die Begutachtungen. Und was war dann noch? Und wenn eben die ECFS-Betroffenen zur Begutachtung kommen, dass es in diesem Kompetenzzentrum einen reizarme Ruheräume gibt. Somit das Gesamte kann ich auf die Website stellen. Herr Feiertag, bitte.
0: Ich möchte zur PVA-Stellungnahme Folgendes sagen. Wir haben, Sie haben vorher das Dossier genannt. Es gibt dazu die APA und den ORF auch noch, den ich auch noch erwähnen möchte, die uns hier sehr unterstützen und vieles aufdecken. Und da ist jetzt gerade die ÖBAG entsprechend in Kritik, weil hier von wissenschaftlichen Standard keine Rede sein kann. Und in Bezug auf die bisherigen Begutachtung, Umgang bei den Begutachtungen. Es gibt seit Jahren eine Gutachterfibel, wo alles drinsteht, wie das Verhalten entsprechend sich darstellen soll bei Begutachtungen. Es wird nur nicht eingehalten, es wird negiert, es ist alles da und jetzt macht man hier was Neues auf. Man muss sich nur an die geltenden Gesetze halten, beziehungsweise an die Vorgaben halten und diese werden eben nicht getan.
1: Okay, danke für diese Ergänzung. Dann würde ich noch, das hat mir nämlich die Frau Gusenbauer noch gesagt, dass es eine Botschaft gibt von ihrer Freundin, die Sie vorlesen könnten.
2: Sehr gern. Also ein paar Sachen habe ich ja schon ausformuliert, aber das ist jetzt eben eine Nachricht, die mir die Carmen auf WhatsApp übermittelt hat, mit der Bitte, dass ich es eben vorlese. Also, ich heiße Carmen, bin 31 Jahre alt und liege seit 4 Jahren mit Post-Covid im ICFS in meinem akustisch isolierten und abgedunkelten Kinderzimmer. Mein Bewegungsradius beschränkt sich auf wenige Schritte pro Tag. Ich kann meine Freundinnen nicht mehr sehen und ihre Stimmen nicht mehr hören. Überschreite ich meine körperlichen, emotionalen oder kognitiven Grenzen, indem ich etwa zu lange sitze, ein kurzes Video ansehe oder zu viele Wörter spreche, verschlechtert sich mein Zustand immer weiter. ME/CFS gehört zu den Krankheiten mit der geringsten Lebensqualität. Genau wie rund 80.000 Menschen in Österreich und weltweit über 40 Millionen ME/CFS-Betroffene habe ich nur dieses eine Leben. Ich wünsche mir eine zweite Chance für uns alle. Diese Chance ist nur durch die Förderung von Forschung möglich. Daher danke ich jeder einzelnen Person, die am 17. Mai zum Grazer Hauptplatz kommt und die seit Jahrzehnten unterfinanzierte Forschung unterstützt, von ganzem Herzen. Wir brauchen Hilfe. Jeder Euro zählt.
1: Dankeschön. Dann würde es jetzt total gut dazu passen, wenn wir vielleicht auch den Song, der euch verbindet, dass wir eine Musikpause machen. Vielleicht mögen Sie ihn selber anmoderieren.
2: Ja, das ist so unser Song, unser Lied, zu dem wir früher oft, wenn wir unterwegs waren, fort waren, auf der Tanzfläche getanzt haben. Von The Killers, Mr. Brightside.

0: Das ist die Sendung Pflegestützpunkt. Karin Schuster am Mikro. Wir beschäftigen uns in dieser Stunde mit dem postviralen Syndrom. Zu Gast in der Sendung Antonia Gusenbauer. Ihre Freundin ist an ME/CFS erkrankt und sie organisiert eine Benefizveranstaltung dazu am 17. Mai am Grazer Hauptplatz. Universitätsprofessor Josef Smolle ist verantwortlich für das steirische PACE-Versorgungskonzept, ist Facharzt für Dermatologie, ehemaliger Rektor der Med-Uni Graz. Und Markus Feiertag ist Gründer und Obmann von IG Safe und Betroffener. Wir sprechen jetzt im zweiten Block über den Ausblick, was es braucht. Und da möchte ich jetzt gerne zu Herrn Professor Smolle kommen, nämlich mit der Frage, vielleicht zuerst jedes Anknüpfen zum Thema Forschung.
1: Ich glaube, diese ganz schweren Schicksale, die hier geschildert werden, die zeigen, abgesehen von der Problematik der sozialen Unterstützung, auch das zentrale Problem auf, dass es einfach nicht den therapeutischen Durchbruch gibt, womit man diesen Menschen entscheidend helfen kann. Und ich habe da so ein bisschen ein Déjà-vu-Erlebnis und denke zurück, wie Anfang der 1980er Jahre die HIV-Infektion wie AIDS aufgekommen ist. Das war damals eine Erkrankung, die unweigerlich zum Tod geführt hat. Und was hat die Forschung inzwischen hier geleistet? Heute ist es eine Erkrankung, die mit einer fast normalen Lebenserwartung und sehr guter Lebensqualität einhergeht. Und da fragt man sich natürlich, ME/CFS ist ja schon länger bekannt als AIDS, warum hat sich da so wenig getan? Und das hat, glaube ich, mehrere Ursachen. Eine davon ist, dass das Krankheitsbild so komplex und unterschiedlich ist, dass es schwerer zu fassen ist. Das Zweite, dass man nicht ein Virus hat, auf das man losgehen kann in der Forschung, sondern eben eine sehr komplexe Situation, mit der man sich auseinandersetzen muss. Das Dritte ist, dass gerade angesichts dieser Komplexität für Forscherinnen und Forscher nicht der schnelle Erfolg sichtbar und zu erwarten ist. Und ein weiterer Punkt ist, wenn es gerade um die Arzneimittelforschung geht und ob etwas wirklich wirksam ist, ist eben nur durch systematische Arzneimittelforschung und klinische Studien erhebbar. Da hat man das Problem, dass es einerseits jetzt vielfach um Medikamente geht, die ohnehin schon im Handel sind für verschiedene Indikationen und es nur darum geht, sie einmal bei der Erkrankung zu testen. Und das Zweite, gerade weil die Erkrankung so heterogen ist, so unterschiedlich auftritt, ist es schwer für klinische Studien ausreichend homogene Gruppen von Patientinnen und Patienten zu finden, mit denen man dann wirklich systematisch und statistisch überprüfen kann, ob ein bestimmtes Mittel jetzt wirkt oder nicht. Zu dem Thema, dass es nicht so das erfolgsversprechende Problem ist, mit dem sich vielleicht Forscherinnen und Forscher befassen, das spricht natürlich wirklich sehr dafür, dass man eigenes Geld thematisch fokussiert dafür aufstellt. Und da herzlichen Dank an Sie, Frau Gusenbauer, dass Sie eben dieses Event in Graz veranstalten und genau dafür sammeln. Ich sage dann immer auch dazu, es muss das aber in internationaler Kooperation und auf internationalem Niveau beforscht werden. Es wird auch nicht jede Forschung, die da mal angezettelt wird, sofort einen Durchbruch bringen. Aber je mehr Forschergruppen sich damit beschäftigen, Wissenschaftlerinnen und Wissenschaftler, umso eher wird man vielleicht mal wirklich ein Goldstück dabei finden. Es gibt einen schönen Begriff der Serendipity in der Wissenschaft. Das heißt, dass man manchmal zufällig auf etwas ganz Entscheidendes stoßt. Und ich vergleiche das damit, es ist wie ein Netz auszuwerfen in einem unendlichen Ozean der wissenschaftlichen Möglichkeiten. Aber je öfter man es auswirft und je engmaschiger man es knüpft, umso größer ist die Chance, dass einem einmal ein relevanter Fisch ins Netz geht. Und meine Hoffnung ist einfach, dass die nächsten 5 Jahre da in der Forschung mehr bringen, als die ganzen letzten 50 Jahre gebracht haben.
0: Aber warum ist es so, dass... Natürlich stellt sich die Frage, warum nicht genau in diesem Bereich geforscht wird. Es gibt ja auch viele andere Bereiche, wo viel Geld investiert wird. Warum Konzerne nicht Aufträge geben zu forschen? Weil man viel in der Forschung wird ja Drittmittel finanziert, dass es ja über, über Konzerne geht, die das Geld geben, oder?
1: Es wird einmal sehr viel auch öffentlich finanziert. Man muss nur mal schauen, welches Budget die österreichischen Universitäten haben. Also es gibt viel öffentliches Geld. Dann gibt es die Förderinstitutionen wie den Fonds zur Förderung der wissenschaftlichen Forschung, wo man Themen unabhängig Anträge stellen kann und einfach nach Qualität beurteilt wird. Also auch da haben hochkarätige Forscherinnen und Forscher die Chance, auch für dieses Thema ein Geld abzuholen. Und was jetzt die Arzneimittelindustrie betrifft, da kommt das zu tragen, was ich vorher angedeutet habe. Wenn es um Medikamente geht, die ohnehin schon im Handel sind, wo es nur darum geht, jetzt vielleicht bei einer weiteren Indikation es auszutesten, ist die Motivation nicht allzu groß. Und sozusagen das neue Arzneimittel, von dem man jetzt wirklich hoffen kann, dass es hier den Durchbruch bringt, das zeichnet sich am Horizont noch nicht ab.
0: Mhm. Danke, jetzt ist angekommen. Dann würde ich aber gleich bei Ihnen bleiben und nämlich mit dieser Frage nach dem steirischen Versorgungskonzept. Also da würde ich jetzt bitten um einen Einblick. Das ist ja jetzt im November ist das angekündigt worden vom Gesundheitslandesrat Kornhäusl. Und was ist da geplant? Also es ist so ein dreistufiges Modell. Wie ist der Weg da jetzt? Auf was können die Betroffenen hoffen in der Steiermark?
1: Ein ganz wesentliches Ziel oder das zentrale Ziel ist, dass die Betroffenen, egal wie stark sie betroffen sind, im öffentlichen solidarischen Gesundheitssystem eine entsprechende Aufnahme finden, dort Verständnis finden und das, was es an therapeutischen Möglichkeiten gibt, dass ihnen das dann auch wirklich verfügbar gemacht wird. Das Konzept ist dreistufig konzipiert. Da ist die erste Ebene die der Allgemeinmedizin. Plan ist hier einmal sämtliche Primärversorgungszentren, die es in der Steiermark gibt, bald werden es etwa 30 sein, hier einzubinden und auch die Möglichkeit für allgemeinmedizinische Einzelordinationen hier mitzuwirken. Aufgabe auf der Ebene sollte sein, die Erstabklärung zu machen, auch eine differentialdiagnostische Abklärung, weil nicht jede Person, die nach einem Infekt nicht gleich auf die Beine kommt, hat BAIS. Da kann sich manch anderes auch dahinter verbergen. Und dann aufgrund einer entsprechenden strukturierten Erstbeurteilung dann entweder auf der Ebene der Allgemeinmedizin eine entsprechende weitere Betreuung zu machen, das durchaus dann auch in Zusammenarbeit, sage ich, mit Pflege, mit Sozialarbeit, jeweils auf der kommunalen Ebene. Wenn das sozusagen so komplex, so schwer ist, dass es auf allgemeinmedizinischer Ebene nicht geht, dann sollte die strukturierte Zuweisung mit allen Befunden zur Ebene 2 sein. Und diese Ebene 2 soll zentral eingerichtet werden, und zwar im LKH-Universitätsklinikum in Graz. Warum so zentral? Weil angesichts der Heterogenität des Beschwerdebildes oft eine Vielfalt weiterer Fachdisziplinen zugezogen werden muss. Und da ist es das Ziel, dass man die Patientinnen und Patienten nicht auf eine Rundreise von verschiedenen Terminen schickt, sondern dass an dieser zentralen Stelle dann sozusagen in Liaison- und Konsiliarbeziehung die entsprechenden anderen Fachärztinnen und Fachärzte beigezogen werden können. Als dritte Ebene kann einmal ganz spezielle Untersuchungen notwendig sein, bestimmte bildgebende Verfahren zum Beispiel, die dann über diese zweite Ebene koordiniert werden und sehr selten wahrscheinlich einmal ein stationärer Aufenthalt. Ich sage deshalb auch sehr selten, weil Ortswechsel für die schwer Betroffenen meistens eine besondere Herausforderung ist. Deshalb ist im Konzept auch festgehalten, dass es auch eine aufsuchende Betreuungsmöglichkeit geben muss, einschließlich Feedbackmöglichkeit zu dieser zentralen Einrichtung, was eben Beratung auch jetzt der niedergelassenen Ärzteschaft und auch der anderen medizinischen Berufe betrifft. Das ist das Konzept. Ich durfte das im Vorjahr mit zwei Kolleginnen, einem Kollegen mit einem besonderen Schwerpunkt Allgemeinmedizin gemeinsam ausarbeiten, habe dazu viele Gespräche mit wirklich einschlägigen Fachexpertinnen und Fachexperten geführt und so ist es dann zu diesem Konzept gekommen, das von der Gesundheitsplattform ja auch beschlossen worden ist.
0: Wann geht es los?
1: Es ist die KAGES damit beauftragt, jetzt diese zentrale Stelle einzurichten, zu besetzen, wobei die in ihren ersten Monaten dann als Schwerpunktaufgabe haben wird, das Netzwerk in der Allgemeinmedizin aufzubauen, damit eben wirklich eine strukturierte Versorgung diesbezüglich möglich ist. Und dazu natürlich auch das Netzwerk zu anderen Fachärztinnen und Fachärzten, aber auch anderen Gesundheitsberufen. Ich sage, da ist die Physiotherapie gefordert, ist auch die Ergotherapie gefordert, dass man auch da zunehmend eben Ansprechpersonen rekrutieren kann.
0: Und die Fortbildungen dazu, die notwendig sind, wie kann das gehandelt werden?
1: Es gibt ja durchaus Fortbildungsangebote dazu. Was jedenfalls auch ein Wunsch ist, der sich jetzt an die Person in der zentralen Stelle richten wird, ist ein wirklich kompaktes Paket für die Erstfortbildung für Allgemeinmedizinerinnen und Allgemeinmediziner zu schnüren. Ich sage jetzt wieder ganz bescheiden, 20 Diplom-Fortbildungspunkte entspricht etwa 20 Stunden, möglichst online absolvierbar, aber wo wirklich die entsprechenden Grundlagen kompakt vermittelt werden. Es gibt aber natürlich ein Angebot für Kolleginnen und Kollegen, die sich intensiv damit befassen wollen. Und zwar ab Herbst startet ein Universitätslehrgang an der Medizinischen Universität Graz, der von Dr. Thomas Weber und der Frau Professor Andrea Griesold geleitet wird und der wirklich über ein Jahr hin eine sehr intensive und gute Ausbildung macht. Wir überlegen jetzt, einen Teil davon vielleicht wirklich als kompakte Einheit für Ersteinstieg zu definieren, der dann wirklich für viele gut zugänglich ist.
0: Ist dann die Ärztekammer Steiermark diese Stelle, die die Fortbildungen anbietet? Oder geht es über das LKH dann?
1: Es ist so, die ärztliche Fortbildung in Österreich ist so geregelt, dass es viele, viele zertifizierte Anbieter von Fortbildungen gibt, das Ganze zentral abgewickelt wird und dort dann auch die Fortbildungspunkte für die Ärztinnen und Ärzte vergeben werden. Und wir sind eben eine Berufsgruppe, die muss innerhalb von 5 Jahren eine gewisse beachtliche Zahl von Fortbildungspunkten erwerben. Und im Rahmen dessen sozusagen wird dann auch solche Fortbildung angeboten. Es gibt da ja auch schon viele solche Sachen, aber dieses kompakte, übersichtliche Paket, das sich der einzelne Ärzte, der einzelne Arzt nicht zusammensuchen muss, sondern das als Paket vorliegt, das fehlt noch.
0: Super, danke für den Einblick. Herr Feiertag, bitte.
2: Ja, wir haben das Problem bei den Online-Fortbildungen, die, ja, wie soll ich sagen, es ist kein Wissenstest dahinter. Es sollte bei den Online-Fortbildungen auch immer im Nachgang ein Wissenstest auch bei Ärzten stattfinden. Also das ist auch ein zentraler Punkt, der vielleicht angesprochen werden müsste und auch stattfinden sollte.
1: Darf ich vielleicht ergänzen, dass die Online-Fortbildungen im DFB, also Diplom-Fortbildungsprogramm, immer einen kleinen Multiple-Choice-Test am Ende haben. Das ist mehr als Symbolik, es ist keine intensive Prüfung, aber es ist doch ein gewisses Nudging, dass man sich ernsthaft inhaltlich damit auseinandersetzt.
2: Ist aber leider Gottes nicht bei allen Fortbildungslehrgängen, die online stattfinden, der Fall.
1: Ich habe in den letzten Jahren keinen anderen gefunden.
0: Okay,
1: ich bilde mich ja pflichtgemäß sehr intensiv fort.
0: Okay, dann würde ich gern auf Frau Gusenbauer und Herrn Feiertag noch einmal kommen. Was sind Forderungen, die ihr stellt und wo findet das Gehör? Gerade bei Ihnen, Herr Feiertag, was Sie sozusagen fordern. Da einen kurzen Einblick noch bitte.
2: Die erste Forderung ist einmal, das ernst zu nehmen, die Erkrankung an sich sichtbar zu machen, weil die Leute können nicht um Hilfe schreien. Sie liegen permanent in abgedunkelten Räumen und die Zustände sind einfach katastrophal. Jeder, der damit beschäftigt ist oder sich ja damit involviert ist, ob pflegender Angehöriger, Partner oder sonst wer, wird davon ein Lied singen können. Daher ist die erste Forderung einmal die soziale Absicherung hier, damit diese Leute mal prinzipiell entlastet werden. Dann kann ich mich auf die Erkrankung entsprechend konzentrieren. Und in zweiter Linie ist die Forschung, die international, wohlweislich international, sehr, sehr wichtig und ja, wir haben nach wie vor immer noch einen Zuwachs an Erkrankten, der läuft nicht, der geht nicht nach hinten, also nach unten, sondern der uns stagniert nicht, sondern der geht nach oben. Nach jeder Covid-Infektion bleibt eine gewisse Prozentzahl an Patienten übrig, die letztendlich an Long-Covid und ME/CFS erkranken. Und das ist die zentrale Problematik, dass hier endlich abgeholfen wird, damit hier wirklich auch was weitergeht. Und dazu sind Gelder in jeglicher Form und in jeglicher Richtung wichtig. Zum einen die Forschung und Medizin, aber zum anderen auch sehr wichtig die soziale Absicherung.
0: Wo wäre die Anlaufstelle Ihrer Meinung nach?
2: Die Anlaufstelle zur sozialen Absicherung ist im vorwiegenden Fall die PVA.
0: Frau Gusenbauer, von Ihrer Seite, was können Sie an Forderungen formulieren?
3: Ja, also ich, was ich so mitbekommen habe, eben von meiner erkrankten Freundin und auch jetzt durch das Umfeld, ist einmal der große Wunsch einfach, dass mehr geforscht wird, dass mehr Gelder in die Forschung fließen und dass es da dann hoffentlich mal einen Fortschritt gibt und neue Therapiemöglichkeiten angeboten werden können. Es ist aber auch so, dass viele Betroffene berichten, dass sie nicht gesehen werden oder sie sich nicht gesehen fühlen. Und deswegen ist die Awareness-Arbeit auch so wichtig, dass wir aufklären über die Krankheit. Weil ich merke auch in meinem Umfeld, wenn ich von dieser Krankheit spreche, dass viele dann sagen, ah, das ist ja psychosomatisch, das ist ja eine Depression. Und dann sage ich, na, genau eben nicht. Ja, also es ist keine psychosomatische Erkrankung. Da sind viele Betroffene eben auch mit vielen Mythen, Missverständnissen, Unverständnis konfrontiert. Deswegen ist meiner Meinung nach auch ganz wichtig, dass wir einfach über die Krankheit aufklären und dass die breite Masse hoffentlich bald auch Bescheid weiß, was die Krankheit ist, wie sie sich überhaupt auswirkt und was da alles noch dahinter steckt.
2: Ich möchte noch anmerken, dass es vielleicht eine sehr wichtig wäre, auch eine Aus- und Fortbildung vielleicht für pflegende Angehörige anzuregen, denn die sind ja hoffnungslos überlaufen und kommen aus Berufen, aus Metiers, die mit gesundheitlichen Sachen überhaupt nichts zu tun haben. Was hat der Kfz-Mechaniker oder Kfz-Mechanikerin mit einer Pflege eines schwerkranken Patienten zu tun? Ne? Das passiert ja alles nur aus dem eigenen Antrieb heraus und aus persönlicher Erfahrung. Alles andere ist nicht gegeben. Aber wir brauchen hier wirklich auch hier Strukturen, damit hier die Pflege entsprechend adäquat stattfinden kann.
0: Ich möchte an der Stelle auch noch erwähnen, auf der Website helsinki.at im Sendungstipp vom Pflegestützpunkt gibt es auch immer relevante Links. Die Stellen, die wir heute genannt haben, sind da auch zu finden, schön gesammelt. Und es gibt so ein eigenes 30-seitiges Dokument als Hilfestellung für Angehörige von schwer und schwerst Erkrankten aus der Praxis, wie den Betroffenen geholfen werden kann, zum Beispiel mit möglichst wenig Kraftaufwand ein Pyjama zu wechseln oder so. Weil ja wirklich bei diesen ganzen alltäglichen Sachen die Frage ist, wie ist das zu bewältigen? Und ich denke mir, alle Hilfen, die es gibt, müssen möglichst gut an die Menschen kommen. Und wenn Sie, liebe Zuhörende, jetzt jemanden kennen in Ihrem Umfeld oder so, dann bitte auch gerne weiterleiten den Tipp zur Radiosendung und eben zu diesen Stellen, zu diesen Versorgungsstellen, die es schon gibt. Stichwort Awareness, vielleicht schließen wir jetzt auch an zu der geplanten Benefizveranstaltung am Grazer Hauptplatz.
3: Ja, also am 17. Mai am Grazer Hauptplatz wird eine Benefizveranstaltung stattfinden. Unser übergeordnetes Ziel ist, Spenden zu sammeln für die Forschung, aber wie gesagt, auch die Awareness-Arbeit ist sehr, sehr wichtig. Es wird Reden geben von Experten und Expertinnen und geschätzter Kollege Herr Dr. Smolle wird dankenswerterweise auch auf der Bühne sein. Und eben andere Experten und Expertinnen aus der Medizin, aus der Politik, aus Sicht von Angehörigen und Betroffenen. Und es wird ein Flohmarkt stattfinden und es wird natürlich auch fürs leibliche Wohl gesorgt. Alle Menschen, die sich da beteiligen, arbeiten ehrenamtlich, sowohl in der Organisation, also sowohl im Vorfeld als auch vor Ort, arbeiten alle ehrenamtlich und der gesamte Erlös geht dann an die Forschung. Deswegen meine große Bitte, kommt alle am 17. Mai zum Grazer Hauptplatz, verbreitet auch die Information. Unser Ziel ist, wie gesagt, nicht in unserer Bubble zu bleiben, weil, wie gesagt, schon eben die breite Masse nicht genug Bescheid weiß. Also unser Ziel ist eben auch, Leute aufzuklären, die jetzt vielleicht noch keine Berührungspunkte mit MECFS hatten.
0: Mhm, danke schön. Bitte, fertig.
2: Gleichzeitig verweise ich auch an unsere beiden Spendenkonten, einmal von der Antonia Gusenbauer und einmal von der IG Safe her. Und wir bitten wirklich um Spenden, damit wir hier wirklich auch existieren können und damit ein sorgenfreies Leben, sofern es ein Leben ist, geben kann. Das ist mir sehr wichtig. Danke.
0: Wie kann eigentlich die Arbeit in eurem Verein gelingen, wenn jetzt die Menschen selber betroffen sind, diese Energie aufzubringen, auch noch zusätzlich Awareness-Arbeit zu machen?
2: Ja, das ist sehr schwierig, denn die Betroffenen, die können mal, die lesen mal und die lesen mal nicht. Das geht über Wochen hinweg. Also ich sehe manche Betroffene, die sehe ich online in unserem Chat, in unserer Community wochenlang nicht und dann tauchen sie auf einmal wieder auf und haben zuweilen dann dort auch wieder irgendwelche Problematiken. Und ja, ich bin halt ein Grenzgänger, sage ich jetzt mal. Ich nehme das auf meine Kappe, dass ich selber mit meiner Gesundheit dadurch spiele, dass ich hier aufzeige und dass ich mich hier mit den entsprechenden Leuten, Stakeholdern entsprechend vernetze. Das ist also mir ein sehr, sehr großes Anliegen. Ich bin selbst betroffen, aber ich sehe auch die schwer und schwerst betroffen, die hier wirklich die kein Leben haben.
0: Mhm. Danke auch für diese Einblicke, die Sie da geben, weil das ist ja was zutiefst Persönliches, muss man sagen, wenn es so um die eigenen Energien geht. Und ich denke mir, das ist ja auch, ich weiß nicht, wie Sie das wahrnehmen, Herr Dr. Smolle, wenn unsere Leistungsgesellschaft, wo es einfach so ist, dass man funktionieren muss und dann gibt es da plötzlich oder relativ plötzlich so viele Menschen, die nicht funktionieren. Nämlich auch gesamtgesellschaftlich gesehen, wie wir als Gesellschaft mit dem umgehen.
1: Ich glaube, dass das eine Frage ist, die jetzt nicht ganz speziell dieses Krankheitsbild betrifft. Und im Prinzip ist es so, dass gerade in unserem Sozialstaat ja wirklich das Ziel ist, Menschen, die nicht für sich selbst sorgen können, diesen unter die Arme zu greifen. Das spezifische Problem bei dieser Erkrankung ist, dass es eben lange Zeit schwer fassbar war als Krankheitsentität und dass es halt eine Zeit lang gebraucht hat, bis hier ein gesellschaftliches Umdenken in Gange gekommen ist, nämlich was die Wahrnehmung und Einordnung dieser Krankheit betrifft. Und wenn ich sage gesellschaftlich, dann meine ich einerseits die Gesamtgesellschaft, andererseits meine ich auch so manche medizinische Fachgesellschaft, wo sich auch nach und nach dann die Erkenntnis erst durchgesetzt hat, welche Art von schwerer Erkrankung das ist. Herr Feiertag, Sie haben angesprochen, die Leistung der pflegenden Angehörigen. Das ist etwas, was man nicht hoch genug schätzen kann. Betrifft nicht nur diese Erkrankung, sondern die Statistiken zeigen, dass österreichweit die meisten Pflegebedürftigen letztendlich in den Händen ihrer Angehörigen sind. Und es gibt von den verschiedenen kommunalen Ebenen durchaus Beratungs- und Unterstützungsangebote für pflegende Angehörige. Und hier fällt mir zum Beispiel ein, in Connex zum GGZ in Graz gibt es zum Beispiel tatsächlich Schulungsmöglichkeiten, wo Angehörige lernen, wie man einer bettlägigen Person am besten helfen kann, für die Betroffene, aber auch für den Hilfeleistenden. Also da ist es sicher von Stadt zu Stadt und von Gemeinde zu Gemeinde unterschiedlich, aber da gibt es Angebote, zahlt sich's aus, sich im eigenen Umfeld umzuschauen, was es hier an Unterstützung für pflegende Angehörige gibt.
0: Mhm. Ich würde sagen, wir sind schon ziemlich am Ende unseres Gesprächs. Vielleicht machen wir so eine ganz knackige Abschlussrunde, was ihr euch so für die nächste Zeit wünscht, sage ich jetzt einmal, oder ein konkreter Schritt, den ihr benennen wollt.
3: Ja, also ich muss jetzt noch einen kleinen Nachtrag zu meinem Beitrag vorher machen. Und zwar wird es bei der Veranstaltung auch einen Flohmarkt geben. Das ist auch ganz wichtig. Wir haben schon ganz viele Sachspenden angenommen und sortiert. Es sind tolle Sachen dabei. Und natürlich wird da auch der Erlös an die Forschung gehen. Ja, und mein Wunsch ist natürlich, dass das Event ein Erfolg wird, dass ganz viele Menschen kommen, dass wir ganz viele Spenden sammeln können, um dann hoffentlich bald Fortschritte in der Forschung erzielen zu können. Und natürlich wäre mein Wunsch auch, das Projekt Solidarität für ME/CFS heißt, also die Veranstaltung, dass ich das in der Zukunft auch noch ein bisschen ausweiten kann und da einfach auch noch weiter arbeiten kann, weil mir das extrem wichtig ist. Also mein Plan ist nicht, nach dem Event aufzuhören, sondern dann erst richtig anzufangen. Da brauchen wir natürlich auch die finanziellen Mittel dazu. Aber ja, wir sind guter Dinge, dass das Projekt weiterlaufen wird.
0: Danke.
2: Ja, alle die großen Initiativen, die momentan zu diesen Erkrankungen laufen, laufen im Endeffekt alle auf niederschwelligen Art und Weisen. Und es ist einfach sehr wichtig, hier aufzuzeigen und auch, dass dieses Aufzeigen nicht abflaut. Es ist irrsinnig schwer, hier Strukturen reinzubringen, mit den Leuten zu sprechen, egal auf welcher Ebene, weil das Verständnis einfach noch fehlt. Ich kann nur jedem raten und jedem sagen, es kann letztendlich auch jeden Einzelnen der Hörerschaft, die jetzt hier zuhört, treffen mit dieser Erkrankung. Es ist niemand davor gefeit und wenn man selber damit betroffen ist, ist es leider Gottes zu spät. Wir hoffen alle, dass wir irgendwann einmal gesund werden und wieder auch der Gesellschaft in jeglicher Form Arbeit und auch sozial zur Verfügung stehen. Das ist unser größter Wunsch. Wir wollen einfach leben. Und ich bedanke mich auch recht herzlich an Sie, dass wir hier die Möglichkeit haben zu sprechen. Und da bedanke mich beim Herrn Josef Smolle, dass wir hier einen sehr fachkundigen dazu haben. Und natürlich auch an die Antonia, die hier diesen Flohmarkt initiiert, der auch sehr, sehr wichtig ist. Und da bitte ich auch wirklich jeden, dazu zu kommen.
0: Danke.
1: Ja, ich möchte auch ein ganz herzliches Danke sagen. Schon mal für die Sendung Aufgreifen des Themas, dann ganz besonders an Sie, Herr Markus Feiertag, Frau Antonia Gusenbauer, für Ihr großes ehrenamtliches Engagement, das Sie hier zeigen, auch mit Mitstreiterinnen und Mitstreitern. Denkt man sich vielleicht, ja, warum muss das ehrenamtlich geschehen? Wenn man historisch ein wenig zurückblickt, sehr oft sind gute, wichtige gesellschaftliche Veränderungen von ehrenamtlicher Seite angestoßen worden, die dann ins System eingesickert sind. Und ich glaube, wir sind hier auf einem sehr, sehr guten Weg in diese Richtung. Was ich mir wünsche, ist erst einmal, dass die Betroffenen im öffentlichen solidarischen Gesundheitssystem niederschwellig die Betreuung, die Behandlung finden, die die Medizin anbieten kann, die ihnen zusteht. Und ich wünsche mir, dass in der Forschung wirklich was weitergeht und hier, wenn schon nicht der große therapeutische Durchbruch, so doch viele spürbare Schritte aneinandergereiht werden können.
0: Ja, dann sage ich herzlichen Dank für euren Besuch im Studio, für die Zeit, für die Expertise. Und ich möchte abschließend noch gern ankündigen, der 12. Mai ist der Internationale Tag der Pflege. Und da gibt's heuer leider keine Nachtschicht. 12 Stunden Live-Sendung gibt es heuer leider nicht, weil uns ein großer Teil der Projektförderungen fehlt. Und deswegen machen wir ein gepflegtes Picknick am 12. Mai ab 15 Uhr im Augarten in der Nähe vom Kindermuseum. Und wir bringen Drinks, Snacks, Spiele mit und kommt einfach, das ist eine Einladung an Pflegekräfte, es ist ein gepflegtes Picknick und wir zelebrieren diesen Internationalen Tag der Pflege. Mehr Infos gibt es auf helsinki.at. Die Wiederholung der Sendung ist am Montag von 10 bis 11 Uhr. Und wer Interesse hat an der Arbeit vom Pflegestützpunkt, schreibt ein E-Mail an pflege@helsinki.at für den Newsletter. Karin Schuster sagt Danke, alles Liebe, ciao, ciao.
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1: Einen schönen guten Tag, sehr geehrte Damen und Herren, sehr geehrte liebe Zuhörer, herzlich willkommen live mit eurem Moderator Jeffrey. Als erstes darf ich euch einen schönen, wunderbaren Mittwochnachmittag wünschen, einen schönen Nachmittag. Und ja, und ich versuche heute wieder mal euch eine gute Musik zu spielen. Und als ersten Song spiele ich etwas von Vincent Groß und Emilia Wellrock, Wo die Liebe wohnt. Und das wird Ihnen auch sicher gefallen. Wir spielen heute wieder mal viele deutsche Musiklieder für Sie. Wie gesagt, herzlich willkommen live mit Jeffrey. Liebe Grüße und wir starten mit wunderbarer deutscher Musik.

Ja, liebe Freunde, liebe sehr geehrte Damen und Herren, wo die Liebe wohnt, das wissen alle, glaube ich, selber, wo die Liebe wohnt. Natürlich das Herz, ist es so gemeint. So, wir gehen mal weiter mit zweiten Lied und ich habe hier lästige Mücken hier im Studio, aber das ist normal. Für immer Liebe, für immer du, ein deutscher Schlagerhit und da spielen wir heute für Sie. Liebe Grüße und schönen Mittwoch wünsche ich Ihnen, euer Moderator Jeffrey. Ach ja, meine liebe Freunde, deutscher Schlager, deutsche Musik, österreichische Musik, wunderbar, sehr schön.

0: Ach mein Gott, ja, für immer die Liebe, für immer du. Und das ist ein wunderbares, sehr schönes Lied. Und ich finde, solche Lieder sollten wir öfter spielen. Da macht die Atmosphäre viel besser, bessere Stimmung und bessere schöne Gefühle. Ja, liebe Leute, liebe sehr geehrte Damen und Herren, sehr geehrte Zuhörerinnen, das ist einfach die Wahrheit. Ohne Musik können wir nicht weiter tun. Und vor allem Liebe ist das Stärkste, was man eigentlich fühlt. Und ja, Sie wissen, was ich damit sagen möchte. Liebe ist das Stärkste. Ja, weil es so schön ist, wir bleiben auch weiter bei diesen Rhythmus und bei diesen Songs. Und zwar das Nächste ist: Du bist die Frau, die ich will. Mein Gott, du bist die Frau, die ich will. Ist manchmal auch die Wahrheit, aber manchmal kommt was anderes auch raus. Es ist halt das so, nicht anders. Also, wir spielen das Lied für Sie, für euch alle. Du bist die Frau, die ich will. Ja, das ist so. Der Rhythmus ist sehr, sehr schön und der Text cool. Liebe Grüße von Jeffrey.
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Ja, liebe Leute, liebe sehr geehrte Damen und Herren, du bist die Frau, die ich eigentlich will. Ein wunderbarer, sehr schöner Song gesungen. Natürlich mit einem deutschen Text. Ja, so liebe Freunde, liebe sehr geehrte Damen und Herren, wir gehen weiter und weiter. Das Buch deines Lebens und heute nur Musik, deutsche Lieder, österreichische Lieder. Das ist für mich ein sehr schöner Moment, weil ich spiele gerne Top-Schlagermusik und Sänger. So, dann jetzt gehen wir weiter. Das Lied heißt Das Buch deines Lebens. Hört sich gut an. Und sonst wünsche ich Ihnen, euch alle, liebe Freunde, einen schönen Mittwochnachmittag. Alles Liebe, alles Gute. Bleibt mal gesund. Das ist das Wichtige.

Ja, liebe Freunde, das Lied heißt Das Buch deines Lebens. Aber ich möchte eigentlich dazu etwas sagen und mich äußern. Und zwar, es ist wirklich ein Wunder und eine Tatsache. Jeder Mensch, sage ich jetzt für mich, müssen Sie nicht anders verstehen. Jeder Mensch, jede Frau, jeder Mann, jedes Kind, auch das trägt ein eigenes Buch. Und bei dieses Buch, das ist das Leben des Buchs, da steht drinnen alles, wie man lebt, was uns alles passiert, was alles kommen wird. Man kann es aber nicht ändern, man kann es nicht ausratieren und schreiben anders. Denn das Buch ist geschrieben von dem Herrn lieben Gott, sage ich immer. Ist meine Meinung. Und das Lied, was jetzt ich gespielt habe für Sie, hat mir eigentlich sehr gut gefallen, was ich jetzt gespielt habe. Das Buch deines Lebens. Wenn jeder Mensch hat nämlich ein Buch seines Lebens. Ja, es ist, hört sich komisch oder hart an, aber es ist Tatsache. Man darf ja auch sich äußern, glaube ich, oder? Na gut, jetzt gehen wir weiter. So wie du, so liebst nur du. Ansonsten wünsche ich einen schönen Mittwoch. Und bleibt mal gesund, denn diese Musik, auch wenn sie Schmerzen haben, die vergehen, wenn man diese Musik hört. Liebe Grüße, Jeffrey.

Lass uns zusammen tanzen, ein wunderbares, sehr schönes Lied. Gefällt mir sehr gut, aber wir sollten eigentlich alle Menschen zusammen tanzen und zusammen etwas tun, spazieren gehen, genießen das Leben, denn das Leben ist wunderbar, einzigartig, aber leider auch sehr kurz. Also deswegen sage ich, einfach voller Wäsche durchziehen, gut, einfach genießen und schön haben. So, und jetzt spielen wir was von Thomas Anders, Sternenregen. Für Sie, liebe sehr geehrte Wienerinnen und Wiener. Liebe Grüße, Jeffrey.

Ja, liebe Freunde, liebe sehr geehrte Damen und Herren, sehr geehrte Zuhörer, das Lied Ich vermisse dich, ja, das ist ein wunderbares, sehr schönes Lied. Man gibt Momente, wo man wirklich jemanden vermisst, aber weiß das auch die andere oder der andere? Das ist immer die Frage. So, wir haben jetzt noch circa 2 Minuten. Ich hoffe, Sie fanden mein Auswahl Musik für Sie in Ordnung und gut. Und ich sage nur eins, danke fürs Zuhören und wünsche Ihnen einen schönen Mittwoch und bleiben Sie mal gesund. Liebe Grüße von eurem Moderator Jeffrey. Grüß dich, tschüss, baba.

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1: Kulturforschung für die Ohren. 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Eine Sendereihe, gestaltet von Studierenden der Universität Wien in Lehrveranstaltungen von Katharina Gartner. Ja, herzlich willkommen. Es begrüßt Sie Katharina Gartner am Mikrofon. Der folgende Beitrag wurde gestaltet von drei Studierenden der Fächer Afrikawissenschaften und Bildungswissenschaft. Es ist ein kulturhistorischer Beitrag zur Bedeutung von populärer Musik im Anti-Apartheid-Widerstand. Also zu Protest und Kämpfen in Südafrika, begleitet von Musik. Er ist in einem Seminar entstanden, das am Institut für Afrikawissenschaften der Universität Wien stattfand. Gestaltet von Alexander Kupfer, Laura Satori und Lorenz Sack.

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0: Hallo und herzlich willkommen zu Performing the Struggle, einem kulturwissenschaftlichen Podcast. In diesem Podcast möchten wir uns auf eine Reise durch drei Jahrzehnte des Widerstands gegen die Apartheid in Südafrika begeben. Wir möchten dabei die historischen Kontexte der jeweiligen Zeit beleuchten. Begleiten werden uns dabei die Klänge des Widerstands, die Musik, die dem Widerstand während dieser Zeit Ausdruck verlieh. Wir sind
1: Laura Sartori, Masterstudierende der Bildungswissenschaften.
3: Lorenz Sack, Masterstudierender der Afrikawissenschaften.
0: Und Alexander Kupfer, ebenso Masterstudierender der Afrikawissenschaften.

Apartheid, Afrikaans für Getrenntheit, ist der Name, den die Nationale Partei in Südafrika dem politischen System gab, das sie ab 1948 errichtete. Es war das Jahr ihres ersten Wahlsiegs. Apartheid steht für ein System der strikten Segregation der Menschen in Südafrika nach Race. Ein System, das genau regelte, wo Menschen leben, zur Schule gehen oder arbeiten durften, welche Tätigkeiten sie ausüben und was sie in der Schule lernen durften. Es regelte auch, ob sie sich versammeln durften oder nicht und welche politische Mitsprache sie hatten. Apartheid steht für ein System, in dem dies alles abhängig war von der Race, in die das politische System die Menschen Südafrikas einteilte: White, Colored und Black. Im Population Registration Act von 1950 war diese rassistische Klassifizierung festgeschrieben. Apartheid steht für ein System weißer Dominanz, geprägt durch die Ideologie der Herrschaft einer weißen Minderheit über die afrikanische Mehrheitsbevölkerung.

Die Apartheid prägte Südafrika über einen Zeitraum von nahezu 5 Jahrzehnten. Erst 1994 fanden erstmals freie Wahlen statt und vollzogen mit der Wahl Nelson Mandelas zum ersten schwarzen Präsidenten den Übergang zu einem demokratischen Staat. Die Jahrzehnte der Apartheid waren dabei nicht homogen, sondern von unterschiedlichen Phasen geprägt. Diese Phasen waren maßgeblich beeinflusst von unterschiedlichen Ausmaßen der staatlichen Repression gegen die unterdrückten Bevölkerungsgruppen in unterschiedlichen Zeiträumen. Sie waren auch beeinflusst von variablen Formen des Widerstandes und der politischen Organisation dieser Bevölkerungsgruppen. Nicht zuletzt spielten auch externe Faktoren eine große Rolle. Weltpolitische Dynamiken, insbesondere der Kalte Krieg und die damit verbundenen internationalen Solidaritäten mit dem Regime oder seinen Gegnerinnen. Außerdem die politische Dekolonisierung des restlichen afrikanischen Kontinents während dieser Zeit.

0: In geschichtswissenschaftlichen Überblickswerken zur Apartheid folgen die AutorInnen häufig einer ähnlichen Einteilung und Charakterisierung der einzelnen Phasen. Zum Beispiel der südafrikanische Historiker Saul Dubow in seinem Buch Apartheid 1948 bis 1994 von 2014. Die 1950er Jahre waren von der Konsolidierung des Apartheid-Systems geprägt. Sie sahen die Verabschiedung diverser Gesetze zur Durchsetzung der Segregation und immer stärker zunehmende Repressionen gegen Menschen, die den Blacks oder Coloreds zugeordnet wurden. Doch gleichzeitig gab es in den 1950er Jahren auch lebendigen und vielfältigen Widerstand gegen diese Vorhaben in Südafrika. Streiks, Massenproteste und ziviler Ungehorsam waren die friedlichen Mittel, die die Menschen dem Staat entgegensetzten. Geführt wurde dieser Widerstand von vielen politischen Organisationen und Bewegungen aus vielen Teilen der südafrikanischen Gesellschaft. Die bekannteste von ihnen, der African National Congress, kurz ANC, der bis heute die bestimmende Partei in Südafrika ist.
1: Am 21. März 1960 wurden in Sharpeville, südlich von Johannesburg, 69 unbewaffnete, schwarze DemonstrantInnen von der Polizei erschossen. Kurz darauf wurde der Notstand ausgerufen. Der ANC wurde verboten und musste in den Untergrund und später ins Exil gehen. Das folgende Jahrzehnt war geprägt von der Vorherrschaft der Apartheid, wie Saul Dubow sein Kapitel nennt. Durch die massiven Repressionen kam der Widerstand in Südafrika de facto zum Erliegen. Es machte sich unter den unterdrückten Bevölkerungsgruppen und der politischen Opposition ein Klima der Angst und der Zurückhaltung breit. Eine wichtige Rolle dabei spielte auch die Propaganda des Apartheid-Regimes. Dieser Zustand änderte sich erst gegen Ende der 60er Jahre allmählich, mit dem Aufkommen der Black Consciousness-Bewegung und der Gründung der South African Students Association, kurz SASO genannt, manifestierte sich ein neues, junges, schwarzes Selbstbewusstsein.

0: Unseren Blick möchten wir auf die Klänge des Widerstandes werfen, auf den musikalischen Ausdruck, der von der jeweiligen politischen Atmosphäre mitgeformt wurde. Die Medienwissenschaftlerin Anne Schumann schreibt in ihrem Aufsatz »The Beat That Beat Apartheid – The Role of Music in the Resistance Against Apartheid in South Africa«, dass wir diese Prozesse, die letztlich zum Ende der Apartheid geführt haben, nur verstehen können, wenn wir die populären Initiativen und Reaktionen für und auf politische Veränderungen betrachten. Wie hat sich also die politische Atmosphäre zu verschiedenen Zeitpunkten in der Musik ausgedrückt? Welche Rolle spielte die Musik im Widerstand gegen die Apartheid? Und welche Genres und KünstlerInnen waren hier beteiligt? Zu Beginn möchten wir noch einmal in die 1950er Jahre, in die Frühzeit der Apartheid zurückblicken. Dort finden wir viele Quellen und Ursprünge späterer Widerstandsmusik, aber auch viele frühe Beispiele von Klängen gegen die Apartheid. Einige bedeutende ProtagonistInnen, die bis heute Ikonen der südafrikanischen Musik sind, waren bereits in dieser Zeit aktiv. Vieles davon entstammt einer schwarzen urbanen Populärkultur, die sich nach und nach während der ersten Hälfte des 20. Jahrhunderts herausbildete.
1: Wir begeben uns in das ikonische Epizentrum dieser Populärkultur nach Sophiatown, eine Vorstadt Johannesburgs. Sophiatown war ein Schmelztiegel verschiedener Bevölkerungsgruppen. Hier lebten AfrikanerInnen, Coloreds, Weiße, InderInnen und viele andere. Ein Widerspruch zur strikten räumlichen Trennung nach Race, die bereits lange vor der Apartheid in weiten Teilen Südafrikas vorherrschend war. Sophiatown verkörperte in jeglicher Hinsicht

0: voller Persönlichkeit, brodelnd vor intellektueller und politischer Militanz, ein Slum der Träume, ein Schlachtfeld des Herzens. In The Fire Town wurden afrikanische, urbane Perspektiven, Realitäten und Hoffnungen verhandelt. Es herrschte ein starkes Identitätsgefühl und eine gewisse Autonomie, die aber mehr imaginiert als real war. Schließlich existierte das Stadtviertel nur unter vorläufiger Duldung der Regierung und die ökonomischen Unterschiede zwischen Weißen und den restlichen Bevölkerungsgruppen manifestierten sich auch hier.
1: Musikalisch war also Fire Town ein Zentrum des Jazz und der Marabi-Musik, der damaligen Tanzmusik der urbanen Arbeiterinnenklasse, in der amerikanische und südafrikanische Einflüsse kombiniert waren. Aus diesen verschiedenen Einflüssen, Jazz und Swing, Jive-Klängen, spirituellen Chorwerken und traditioneller Musik aus Südafrika entstanden im kreativen Gemenge The Fire Towns in den 50ern neue Stile. Aus Marabi wurde Tsava Tsava, das vor allem auf der Straße und bei Partys in sogenannten Shibins, informellen Kneipen mit illegaler Alkoholausschank, beliebt war. Junge KünstlerInnen entwickelten diesen Stil dann zur Quälermusik weiter, die durch die Verwendung der Penny Whistle, einer Blechflöte, charakterisiert ist. Das klingt dann so.

0: In Sophia Town entstand in dieser Zeit eine ganze Musikindustrie. Verschiedene Labels veröffentlichten die Musik der dortigen KünstlerInnen. Mit dem Stadtteil sind einige der bekanntesten südafrikanischen KünstlerInnen überhaupt assoziiert. Unter anderem Dorothy Mazuka, Dollar Brand, später Abdullah Ibrahim, Hugh Masekela oder Miriam Makeba.
1: Der Apartheid-Regierung waren Gegenden wie Sophiatown zunehmend ein Dorn im Auge, weil diese ihrem Ziel, die verschiedenen Bevölkerungsgruppen räumlich strikt zu trennen, widersprach. 1954 schuf sie mit dem Natives Resettlement Act die gesetzliche Grundlage für die Räumung Sophiatowns und ähnlicher Siedlungen. Das Ziel dieses Gesetzes war, alle schwarzen BewohnerInnen von Gebieten innerhalb und nahe bei Johannesburg in ländliche Gebiete und weiter entfernte Townships zwangsumzusiedeln. 1955 wurde der Stadtteil unter einem Großaufgebot der Polizei geräumt und einige Jahre später dem Erdboden gleichgemacht. Viele BewohnerInnen aus Sophiatown wurden nach Meadowlands, einem Township in Soweto, umgesiedelt.
2: Dieser Angriff der Regierung war auch ein Angriff auf die Populärkultur, die dort entstanden war. In einem Klima zunehmender Politisierung der unterdrückten Bevölkerungsgruppen und zunehmendem Widerstand gegen das Apartheid-Regime waren die Ereignisse in Sophiatown ein wichtiges Moment der Mobilisierung. So hielt etwa Nelson Mandela zu diesem Anlass eine Rede, in der er im Namen des ANC die Menschen zu mehr Widerstand aufforderte.
0: Die Verarbeitung dieses Traumas fand auch wieder Einzug in die Musik. Etwa im Stück Meadowlands
3: von Strike Vilakesi gesungen von Nancy Jacobs and her Sisters. Wir hören hinein.

0: in drei Sprachen, Isi-Zulu, Sesotho und dem Zoo-Zital genannten Straßenslang, legt der Song einen vordergründig fröhlichen und flotten Gestus an den Tag, sowohl stilistisch als auch inhaltlich. Dies führte unter anderem dazu, dass die Regierung den eigentlich ironisch gemeinten Text als Unterstützung ihres Umsiedlungsprogramms deutete. Gesungen werden unter anderem die hier übersetzten Zeilen. Wir siedeln Tag und Nacht, um nach Meadowlands zu kommen. Wir lieben Meadowlands.
1: Anne Schumann schreibt hierzu, dass die Verwendung mehrdeutiger Texte besonders in einem Klima politischer Repression und Zensur von Vorteil sein kann. Die vordergründige Aussage eines Songs legt einen Schleier um die verschlüsselte eigentliche Aussage. Die wird dann auch durch den Kontext der Performance verstärkt. Und so wurde Meadowlands zu einer Hymne des Anti-Apartheid-Widerstands.
2: Doch nicht nur subversiv verpackte Kritik, sondern auch offener Protest gegen die herrschenden Verhältnisse wurde in den späten 1950er Jahren musikalisch geäußert. Eines der wohl berühmtesten Stücke der populären südafrikanischen Musik ist das Lied Beware Verwoerd, Ndodem Yama Verwoerd, komponiert von Vuyisile Mine, Gewerkschafter, Sänger und ANC-Mitglied, in der bekanntesten Version gesungen von Miriam Makeba.

0: Auf Easy Cosa richtet der Text eine offen formulierte Warnung an den Politiker und Premierminister Hendrik Verwoerd. Übersetzt bedeuten die Zeilen unter anderem: Hier ist der schwarze Mann, Verwoerd. Nimm dich in Acht. Hier ist der schwarze Mann.
1: An solche expliziten Botschaften war schon kurze Zeit später nicht mehr zu denken. Nach dem Massaker von Sharpeville im März 1960 rief die Apartheid-Regierung den Notstand aus. Der politische Widerstand im Lande wurde in den folgenden Jahren zerschlagen. Der ANC wurde ins Exil getrieben, seine Anführer wurden vor Gericht gestellt und ins Gefängnis gesperrt. Die Repression nahm ein bis dahin beispielloses Ausmaß an. Dies ist die Phase, die in der wissenschaftlichen Literatur häufig als High Apartheid bezeichnet wird. Eine Zeit, in der der Widerstand im großen Stil gar nicht möglich war.
2: Geprägt war die Zeit der 1960er und frühen 1970er Jahre von einer immer weiter fortschreitenden Raumeinschränkung gegenüber den unterdrückten Bevölkerungsgruppen. Die verbliebene afrikanische Bevölkerung in den Städten war in die dafür errichteten Townships umgesiedelt worden. 1963 beschloss die Regierung die Gründung von 10 sogenannten Homelands, auch bekannt als Bantustans. In diesen sollte die schwarze Bevölkerung, getrennt nach Ethnien im Sinne des Separate Development, leben. Ziel dieser Politik war es, eine räumliche und politische Trennung der Bevölkerung zu erreichen und eine scheinbare Selbstverwaltung zu delegieren, was in Wirklichkeit jedoch eine Verschärfung der Apartheid bedeutete.
0: Die südafrikanische Regierung erklärte 4 dieser Homelands, Transkei, Popo-Tatswana, Venda und Ziskei, für unabhängig. Eine Unabhängigkeit, die international nie anerkannt wurde. Diese Politik verwandelte Millionen von schwarzen SüdafrikanerInnen buchstäblich über Nacht in Ausländer im eigenen Land, verschärfte die Segregation und zementierte Ungleichheiten.
1: Die Raumeinschränkung betraf auch die Populärkultur sehr stark. In den neuen Townships, die von der Regierung errichtet worden waren, waren keine Orte für Veranstaltungen oder Freizeitaktivitäten vorgesehen. Während in Sophiatown Theater, Kinos, Bars und sonstige öffentliche Orte existierten, an denen performt werden konnte, war hier daran nicht mehr zu denken. Außerdem waren Zusammenkünfte von mehr als 3 Personen generell verboten. In diesem Klima gingen auch viele bekannte KünstlerInnen ins Exil. Perspektivlosigkeit sowie die Angst vor der Verfolgung durch den Staat führten zu diesem Jazz-Exil.
2: Auch im Hinblick auf die Medien verstärkte der Staat die Repression. Die Zensur wurde verschärft und die staatlichen Medien verstärkt als Mittel der Machtausübung genutzt. Die South African Broadcasting Corporation SABC etablierte ab 1962 Radio Bantu, eine Reihe von Radiostationen, die den einzelnen afrikanischen Bevölkerungsgruppen in ihrer jeweiligen Sprache Programme lieferten, die auf die Ziele des Staates und die Apartheid-Ideologie maßgeschneidert waren. Während in den 1950er Jahren auf SABC-Programmen noch eine breitere Palette an Musik und Programmen geduldet wurde, war dies nun vorbei.
0: Vor diesem Hintergrund möchten wir kurz innehalten und darüber reflektieren, was wir in einer solchen Atmosphäre eigentlich meinen können, wenn wir über Lieder oder Musik des Widerstandes, Freedom Songs oder ähnliches sprechen. Es wäre zu wenig, damit nur jene Stücke oder Lieder zu meinen, in denen explizite politische Botschaften gesungen werden, wie es bis jetzt in unseren Beispielen auch durchaus vorkam. In einem Polizeistaat mit starker Zensur sind andere, subtilere, subversivere Strategien notwendig.
1: Auch die Medienwissenschaftlerin Anne Schumann reflektiert über diesen Aspekt und formuliert einen wichtigen Leitgedanken, wenn sie schreibt: Oft werden die Liedtexte als einzige politische Komponente von Widerstandsliedern angesehen, doch viele Lieder waren nicht nur durch ihre Texte allein oder durch ihre Musikstile politisch subversiv, sondern durch ihre Verwendung und Funktion. Der Kontext, in dem die Lieder gesungen oder performt werden, die Stile und Genres, die KünstlerInnen prägen, all dies spielt mit hinein in die Idee von Widerstandsliedern oder Freedom Songs.
2: Der Sozialanthropologe David Copland fügt eine weitere wichtige Beobachtung hinzu, wenn er schreibt: Auch Lieder, deren Texte wenig expliziten politischen Bezug haben, können ein Gefühl von kulturellem Stolz und kreativer Entwicklung vermitteln, das für die afrikanische Identitätsbildung und das politische Bewusstsein von entscheidender Bedeutung ist.
0: Diese beiden wichtigen Überlegungen möchten wir beherzigen und mitnehmen, wenn wir nun in der Geschichte weiterreisen. Obwohl der organisierte politische Widerstand gegen die Apartheid in Südafrika in den 1960er Jahren am Boden lag, blieb die Musik eine Plattform, in der die schwarze Bevölkerung politische Aspekte verhandeln konnte, freilich bestehen. Der Ton, der diese Zeit prägte, war ein trauriger, klagender. Dies wird etwa im Lied Sen Seni Na deutlich. Sen Seni Na bedeutet aus dem IsiZulu und isiXhosa übersetzt, was haben wir getan? Dieses Lied wurde bereits in den 50er Jahren gesungen und war bis zum Ende der Apartheid eine Hymne des Widerstands.

0: Sen Senina bedeutet, was haben wir getan? Die Power dieses Liedes steckt in der stetigen Wiederholung dieser Frage. Außerdem unterstreicht die Zeile Sono Setu Ubanyama, übersetzt, unsere Sünde ist, dass wir schwarz sind, den klagenden Gestus des Liedes und die Ungerechtigkeit der Apartheid. Die Version, die wir soeben gehört haben, wurde vom Soweto Memorial Corps gesungen und ist nur eine von vielen verschiedenen. Es gibt auch Versionen, die deutlich aggressivere Textzeilen beinhalten.
1: Ende der 1960er Jahre bahnte sich dann ein Wandel an. Der schwarze Widerstand gegen die Apartheid sollte in den folgenden Jahren wieder dramatisch an Dynamik und Selbstvertrauen gewinnen. Zu einem sehr großen Teil dafür verantwortlich war das Aufkommen des sogenannten Black Consciousness Movements. Black Consciousness, also schwarzes Bewusstsein, meint zuallererst eine Denkschule, die stetig an Bedeutung gewann und letztlich auch eine politische Bewegung hervorbrachte.
2: Doch was steckt hinter Black Consciousness und warum fanden die Inhalte so viel Anklang? Eine ihrer prägendsten Figuren und Denker war Steve Biko, der im Rahmen einer Rede Black Consciousness folgendermaßen erklärte. Black Consciousness ist eine Geisteshaltung und eine Lebensweise, der positivste Aufruf, der seit langem von der schwarzen Welt ausgeht. Sein Kern ist die Erkenntnis des Schwarzen, dass er sich mit seinen Brüdern um die Ursache seiner Unterdrückung, seine schwarze Hautfarbe, versammeln und als Gruppe handeln muss, um sich von den Fesseln zu befreien, die ihn zu ewiger Knechtschaft zwingen.
0: Im Kern von Black Consciousness steht also die schwarze Selbstermächtigung. Es ging darum, auf den Geist und das Denken der Unterdrückten einzuwirken und nicht auf die Macht der Unterdrückenden. Die schwarze Bevölkerung ist selbst hauptverantwortlich für ihre psychologische Befreiung. Ein grundlegender Wandel sei nur möglich, wenn der heimtückische Einfluss der Apartheid-Ideologie auf die schwarze Bevölkerung bekämpft wird. Dieser Einfluss bestand für TheoretikerInnen der Black Consciousness-Bewegung darin, dass diese gedemütigt und entmenschlicht wird.
1: Dem musste also etwas entgegengesetzt werden. Es galt neu zu definieren, was es bedeutet, in Südafrika schwarz zu sein. Auf dem Weg zu dieser neuen Identität war es wichtig, Ängste und Gefühle der Ohnmacht zu überwinden und die Menschenwürde wiederherzustellen. Der Begriff Schwarz meinte im Denken der Black Consciousness nicht nur jene Teile der Bevölkerung, die das Apartheid-Regime als Black bzw. Bantu kategorisierte. Vielmehr war Schwarz ein inklusiver Begriff, der alle unterdrückten Opfer der Apartheid gleichermaßen meinte. AfrikanerInnen, Coloreds und InderInnen.
2: Doch woher kam eigentlich das Black Consciousness-Denken und wie entstand das Black Consciousness Movement? Seine Wurzeln hat das Denken im kirchlichen Umfeld. Kirchen blieben auch während der Hochphase der Apartheid Institutionen, in denen die strikte Trennung nach Race nicht so funktionierte, wie eigentlich vom Regime vorgesehen. Vielmehr blieben die Kirchen multiracial mit Angehörigen aus allen Bevölkerungsgruppen, sowohl in protestantischen wie auch in der katholischen Kirche. 1967 wurde das ökumenische und Multiracial University Christian Movement gegründet, in dem Black Consciousness gleichsam seine Geburt erlebte.
0: Bereits 1959 stellte die Regierung Südafrikas die Weichen für den Aufbau von separaten tertiären Bildungseinrichtungen, also Universitäten, für die Angehörigen der afrikanischen, Colored und indischen Bevölkerungsgruppen. Im Sinne des Separate Development bekamen nun diese jeweils eine Universität. Die bekanntesten waren wohl Fort Hare, exklusiv für Isi Xhosa-sprechende Studierende, oder die University of the North, in der Angehörige der Soto und Tswana exklusiv studierten. Diese Separierung sollte dazu dienen, dass die Regierung genau kontrollieren konnte, wer wie ausgebildet wird. Schließlich bestand der ganze Sinn tertiärer Ausbildung für die schwarze Bevölkerung in ihren Augen nur darin, diese auf die Rolle im System der Homelands, wir sprachen bereits darüber, vorzubereiten.
1: Ironischerweise wurden just jene Universitäten zu den wichtigsten Orten der Entwicklung und des Aufstieges des Black Consciousness Movements. Ein bedeutsames Ereignis war die Gründung der SASU, der South African Students Organization, im Jahr 1969. Deren erster Vorsitzender war Steve Biko, über den wir vorher schon gesprochen haben. Er war zur damaligen Zeit Medizinstudent an der Universität Durban-Westville. Die SASO etablierte schnell eine starke Präsenz an den schwarzen Universitäten. Dabei fand Black Consciousness stets neue Sympathisantinnen.

0: Welche Rolle spielten expressive Kulturen und insbesondere Musik im Black Consciousness Movement? Eine bedeutende. So viel lässt sich bereits vorab sagen. Das mag wenig verwunderlich erscheinen, da es ja um die Prägung einer neuen schwarzen Identität und deren Selbstermächtigung ging. Es ist jedoch bemerkenswert, weil die anderen Bewegungen des Widerstandes, insbesondere der ANC im Exil, die Rolle von Musik, Tanz, Literatur und Theater als eher nachrangig für das Herbeiführen des Wandels betrachtete.
1: Die SASO verfügte über ein Kulturkomitee und lud Gruppen kreativer KünstlerInnen regelmäßig zu ihren Veranstaltungen ein. Die strikte Segregation führte dazu, dass afrikanische KünstlerInnen auch fast ausschließlich vor afrikanischem Publikum auftreten konnten. Das führte auch dazu, dass im Rahmen von Performances soziale Räume entstanden, die offen waren für radikale Interventionen. Die Kunst und ihre Performance blieben im Kontext der starken Repression eines der wenigen Terrains, auf denen politische Mobilisierung und Bewusstseinsbildung möglich war. Und das wurde im Rahmen der SASO-Veranstaltungen eben auch so praktiziert. Die Förderung afrikanischer Einflüsse in der Musik stand dabei im Vordergrund.
2: Die Veranstaltungen schufen hochverdichtete Räume des kreativen Austauschs. Viele Genres und Kunstformen waren dabei vertreten. Musik aller möglichen Richtungen, Tanz, Theater, Lyrik. Zusammengehalten wurden sie alle durch die Zentralität der Performance. Durch die Nähe und den Austausch entstanden Synergieeffekte, die Innovationen und neue Stile in der Musik hervorbrachten.
0: Wichtige Elemente waren verschiedene Spielformen des Jazz, Chorgesänge, Soul und Blues, sowie Musikformen, die in den Townships zu dieser Zeit populär waren. Allen voran die Mbakanga-Musik. Die war damals besonders unter den Angehörigen der Arbeiterinnenklasse in den Townships sehr beliebt. Mbakanga stellt gewissermaßen die Nachfolgerin von Marabi und Kwela dar, über die wir schon gesprochen haben. Aus diesen beiden entstand gemischt mit afrikanischen und amerikanischen Jazz-Einflüssen der neue Stil, die Mbakanga-Musik.
3: Wir hören nun ein kleines Beispiel dieses Genres. Charakteristisch ist der männliche Leadsänger, der von einem Frauenquartett begleitet wird. Hier sind die Malatini and the Mahotella Queens –

0: Mbakanga war ursprünglich keine Musik, die im großen Stil politische Botschaften transportierte, sondern sie diente in erster Linie dazu, die Menschen in den Townships vom tristen Alltag in der Apartheid-Realität abzulenken und zu unterhalten. Auch wurde sie durch ein Spannungsfeld zwischen der staatlichen Zensur und den Interessen der meist von Weißen dominierten Musikindustrie mitgeprägt. Schließlich wollten und mussten die KünstlerInnen auch Geld verdienen. Doch im Black Consciousness Movement wurde Mbakanga als eigene Musik der afrikanischen Bevölkerung geschätzt. Und so beeinflusste sie auch die Gruppen, die etwa bei den Veranstaltungen der SASO auftraten. Zwei Gruppen, die hier besonders häufig genannt werden, sind Harari und Malombo. Sie stehen neben anderen für das neue aufkommende kulturelle Selbstbewusstsein der AfrikanerInnen.
1: Harari wurde 1968 von Selby Thuli, Drums, Sipho Mabuse, Flöte und Keyboard und Alec Kaoli, Bass, in Soweto gegründet und hieß bis 1976 The Beaters. Ihre Musik war beeinflusst von amerikanischem Funk, Progressive Rock und Mbakwanga. Ihre Musik wird je nach Quelle als Afro-Rock oder auch als Afro-Soul bezeichnet. Hier zum Beispiel das Stück Harari von 1975.

Die Malombo Jazzmakers spielten ebenfalls auf den Veranstaltungen der SASO und waren von ähnlichen Einflüssen geleitet wie Harari. Wir hören das Stück Abbey's Mood vom Album Malombo Jazz.

0: Explizite politische Botschaften sind in diesen beiden Liedern nicht zu hören. Die politische Bedeutung ergibt sich aus dem Stil und den Kontexten, in denen die Lieder gespielt wurden, also beispielsweise eben die Veranstaltungen der SASO. In vielen Fällen braucht es dafür auch gar keinen Text. Es sollte aber nicht mehr lange dauern, bis wieder politischere und konfrontativere Texte den Weg auf die Bühne fanden.
1: Bis etwa 1972 blieb das Black Consciousness-Denken eine Domäne der jungen Intellektuellen an den Unis. Sie war eine Mischung aus theologischen und philosophischen Einflüssen sowie Ideen der neuen Linken. Black Power und die Bürgerrechtsbewegung in den USA sowie afrikanische Denker wie Frantz Fanon oder Leopold Sédar Senghor hatten hier Einfluss. Dem traditionellen weißen liberalen Establishment und seinen Institutionen in Südafrika stand die SASO und Black Consciousness skeptisch bis ablehnend gegenüber. Steve Biko erklärte hierzu: Egal was ein Weißer tut, seine Hautfarbe, sein Pass für Privilegien, wird ihn immer meilenweit vor den Schwarzen stellen. So kann letztlich keine weiße Person der Tatsache entkommen, Teil des Unterdrückerlagers zu sein. Black Consciousness und ihre Institutionen sorgten für Disruption im Südafrika der späten 60er und der frühen 70er Jahre. Während der 1970er Jahre kam der neue Widerstand immer mehr in die Öffentlichkeit. Zunächst durch Proteste auf den Unis und Streiks schwarzer ArbeiterInnen. Das Black Consciousness Movement wollte seinen politischen Einfluss erweitern. 1972 wurde daher die Black People's Convention, kurz BPC, gegründet. Sie vereinte als Dachorganisation weit über 100 Gruppierungen. Ziel war es, eine starke Stimme zu schaffen und politische Mobilisierung durch verstärkte Bewusstseinsbildung zu betreiben. Dazu war vor allem auch die Community-Arbeit in den Homelands
0: wichtig,
1: also in den ländlichen Gebieten, in denen große Teile der afrikanischen Bevölkerung leben mussten.
2: Spät aber doch sah die südafrikanische Regierung das Black Consciousness Movement als Gefahr. 1973 wurden führende Persönlichkeiten, unter ihnen auch Steve Biko, mit einem Bann belegt, was strenge Auflagen mit sich brachte. 1975 und 76 fand ein Prozess gegen Führungspersonal der SASO und der BPC wegen Verschwörung statt. Ein Teil der Anklage betraf dabei auch die Rolle der Kunst und Kultur als Mittel zur Verschwörung.
0: Obwohl die Reaktionen der Regierung repressiv waren, zeichnete sich doch das Ende der High Apartheid ab, also jener Phase, in der die politische Opposition im Land öffentlich de facto nicht existieren konnte. Ein Grund dafür war zweifellos das Black Consciousness Movement, das ein neues politisches Bewusstsein schuf. Das galt besonders für die junge afrikanische Generation.
1: Aber auch äußere Umstände trugen dazu bei. Die Unabhängigkeit der portugiesischen Kolonien Angola und Mosambik, die in unmittelbarer Nachbarschaft lagen, nährten viele Hoffnungen in den unterdrückten Bevölkerungsgruppen und gaben eine neue Perspektive auf Befreiung von der Apartheid. Auch der ANC, der sich im Exil als führende Befreiungsbewegung etabliert hatte, rückte dadurch der Heimat näher. Sein bewaffneter Flügel, Umkhonto weSizwe, etablierte Camps in den neuen, unabhängigen Staaten. Außerdem war der Radiosender des ANC, Radio Freedom, über mehrere Auslandssender unabhängiger afrikanischer Staaten per Kurzwelle auch in Südafrika empfangbar. Zu guter Letzt war auch die wirtschaftliche Lage Südafrikas in den 1970er Jahren deutlich schlechter als noch im Jahrzehnt davor.
2: Die Regierung unterschätzte aber vor allem die explosiven Potenziale in den Townships. 1976 versuchte die Regierung eine Regelung durchzusetzen, die vorsah, dass Afrikaans als Unterrichtssprache für afrikanische SchülerInnen stärker durchgesetzt werden sollte. Am 16. Juni 1976 marschierten 15.000 bis 20.000 SchülerInnen im Rahmen einer Massendemonstration in Soweto gegen diese Maßnahme. Die Polizei reagierte mit äußerster Gewalt, mit Tränengas, Hunden und scharfer Munition. Eines der ersten Todesopfer war der 12-jährige Hector Peterson. Das Foto, das der Fotograf Sam Nzima von dem sterbenden Buben machte, ging schnell um die ganze Welt und machte Peterson zu einer Ikone des Widerstands gegen die Apartheid.
0: Dies war der Auftakt der sogenannten Soweto-Aufstände. Wie ein Lauffeuer verbreiteten sich die Proteste in andere Townships. Die Wut gegen die Zustände des Apartheid-Systems und besonders die Wut auf das Bildungssystem als Manifestation seiner Ideologie entlud sich bei afrikanischen SchülerInnen im ganzen Land. Die Regierung entgegnete stets mit Gewalt, bekam die Lage aber bis weit ins Jahr 1977 nicht unter Kontrolle. Im Februar 1977 stand die offizielle Opferzahl bereits bei 575. 496 afrikanische Opfer, 75 Coloreds, 2 indische Personen und 2 Weiße.

0: Für einen wirklichen Umsturz waren die Bewegungen der Sowjetaufstände wohl zu schwach. Doch die Konsequenzen waren weitreichend. International war zum ersten Mal seit Sharpeville 1960 die ganze Dimension der Gewalt des Apartheid-Regimes sichtbar. Schnell wuchs der Druck der internationalen Gemeinschaft auf die südafrikanische Regierung. Konkrete Maßnahmen folgten, wie etwa das Waffenembargo des UN-Sicherheitsrats 1977.
1: Auch in den nationalen Anti-Apartheid-Bewegungen in vielen Ländern der Welt entwickelten sich als Antwort auf die Ereignisse neue Dynamiken. Sie bekamen Zulauf und der internationale Aktivismus nahm zu.
2: Profitieren konnte von den Ereignissen der ANC, der African National Congress. Im Nachgang der Aufstände fand ein regelrechter Exodus junger Menschen aus Südafrika statt, die sich dem bewaffneten Kampf des ANC aus dem Exil anschließen wollten. Musik war bereits beim ersten Protestmarsch am 16. Juni 1976 von großer Bedeutung. Die Menge sang die Hymne Nkosi Sikelel iAfrika.

0: Kosi Sikaleli Afrika bedeutet aus dem Isikosa übersetzt Gott segne Afrika. Ende des 19. Jahrhunderts als Kirchenlied verfasst, war es während der gesamten Apartheid ein Begleiter politischer Veranstaltungen des Widerstandes und wohl eine seiner berühmtesten und wichtigsten Hymnen. Seit dem Ende der Apartheid ist das Lied Bestandteil der südafrikanischen Nationalhymne. Es handelt sich hierbei um ein gutes Beispiel eines ursprünglich nicht politischen Liedes, das durch die Kontexte seiner Verwendung und Aufführung im Laufe der Zeit politisch wurde.
1: 1977 starb Steve Biko. Der von uns hier schon vielfach angesprochene, wohl wichtigste Denker und Anführer des Black Consciousness Movements. Er starb in Polizeigewahrsam, nachdem er festgenommen und im berüchtigten Police Room 619 in Port Elizabeth schwer misshandelt wurde. Sein Tod löste national und international Erschütterung und Anteilnahme aus. Sein Begräbnis fand in einem Stadion im King Williamstown statt und mehr als 10.000 Menschen nahmen daran teil.
2: Bikos Tod wurde auch vielfach musikalisch verarbeitet. An dieser Stelle möchten wir einmal unseren bisherigen Pfad verlassen und ein nicht-südafrikanisches Hörbeispiel aufgreifen, nämlich den Song Biko des britischen Musikers Peter Gabriel aus dem Jahr 1980. Ein gutes Beispiel für diese Phase, die er auch von erhöhter internationaler Aufmerksamkeit auf die Ereignisse in Südafrika geprägt war. Im Text werden die Vorgänge, die zum Tod Bikos geführt haben, verarbeitet. Hier finden wir zum Beispiel auch wieder den Police Room 619 in Port Elizabeth.

Gegen Ende der 1970er Jahre und während der ganzen 1980er Jahre wurde der Widerstand gegen die Apartheid militanter. Politische Botschaften wurden auch Rahmen künstlerischer Werke und Performances wieder zunehmend offener artikuliert. Außerdem wurden Performances auf neue Art und Weise Teil des Widerstandes und Protests. Ein Beispiel hierfür ist die Nutzung des Toye Toye, eines Tanzes, der bei den Straßenprotesten in den finalen anderthalb Jahrzehnten der Apartheid sehr bedeutsam war. Toye Toye war nicht einheitlich, sondern situationsbezogen sehr unterschiedlich. Hier ein Beispiel, gesungen von Lalea Cape Town Core.

0: Der Literaturwissenschaftler Bekiziwe Peterson charakterisiert Toi-Toi folgendermaßen. Toi-Toi ist von Natur aus performativ. Verwendet werden lautmalerische Gesänge, oft im Schema Ruf und Antwort. Begleitet wird das Ganze vom Klatschen der Hände und vom Stampfen der Füße. Auch der Körper wird als Leinwand benutzt. Schmuckvolle Kleidung mit Slogans wird angelegt und symbolische Requisiten wie Nachbildungen von Waffen werden getragen. Der bevorzugte Aufführungsort von Toi-Toi ist nicht die Bühne, sondern der öffentliche Raum. Toi-Toi war Teil des Kampfes um diese Räume zwischen dem Apartheidstaat und dem Widerstand.
1: Nach 2 Jahrzehnten fand der Widerstand also wieder zunehmend im öffentlichen Raum statt, oft begleitet vom kämpferischen Ruf des ANC, Amandla. Für die Ereignisse, Wirrungen und Zuspitzungen des letzten Apartheid-Jahrzehnts, nämlich der 1980er Jahre, braucht es aber wohl eine eigene Podcast-Ausgabe. Wir möchten unsere Reise an dieser Stelle zu einem Ende kommen lassen und nochmals kurz reflektieren.
2: Wir reisten quer durch die ersten 30 Jahre der Apartheid in Südafrika. Wir begannen unsere Reise in den 1950er Jahren, einem Jahrzehnt, in dem der Widerstand gegen die Segregation und zunehmende Repression facettenreich und laut war. Wir reisten nach Sophiatown, einen kreativen Schmelztiegel der expressiven Kulturen. Wir sahen die 1960er Jahre, in denen der Widerstand mit aller Macht unterdrückt wurde. Das Aufkommen des Black Consciousness Movements diente als Katalysator für das Fassen neuen Mutes und die Wiederkehr der politischen Opposition in den 1970er Jahren. Die Soweto-Aufstände markierten schließlich einen Wendepunkt in der Geschichte des Anti-Apartheid-Widerstandes.
0: Begleitet haben uns auf unserer historischen Reise die Klänge des Widerstands. Von den mutigen und expliziten Botschaften in den 1950er Jahren, über die klagenden Klänge in den 1960er Jahren, bis hin zu neuen Stilen und innovativen Performances in den 1970er Jahren. Freilich mussten wir dabei aus einem sehr großen Fundus vorhandener Musik wählen. Wir haben uns bemüht, eindrückliche und anschauliche Hörbeispiele zu finden.
1: Damit sind wir am Ende unseres Podcasts Performing the Struggle über die Klänge des Widerstandes gegen die Apartheid in Südafrika angekommen. Wir hoffen sehr, es hat Ihnen, werte HörerInnen, gut gefallen und wir möchten uns herzlich für Ihr Interesse bedanken. Es gibt ein ausführliches Verzeichnis der wissenschaftlichen Quellen und der Musik, die wir für diesen Podcast verwendet haben. Noch einmal herzlichen Dank für Ihr Interesse und auf Wiederhören.

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3: Also, das war ein Beitrag aus der Reihe. Kulturforschung für die Ohren. Eine Sendereihe, gestaltet von Studierenden der Universität Wien in Lehrveranstaltungen von Katharina Gartner. Ich freue mich, dass Sie hineingehört haben und vielleicht schalten Sie auch in die nächsten Sendungen unserer Reihe wieder mal zu. Bis bald!
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2: 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Ein Hallo und herzlich willkommen zu einer weiteren Ausgabe von XXY, ungelöst und unerhört. Das feministische Magazin mit queerem Biss auf Radio Froh 105 MHz in Linz. Am Mikro begrüßt sie euch Helga Schager. In der kommenden Stunde erzählt uns Therese Eisenmann über ihren Artist-in-Residenz-Aufenthalt in Island, stattgefunden 2021. Therese Eisenmann ist eine renommierte österreichische Künstlerin. Meisterinhaft in der Malerei und Zeichnung und höchste Könnerin in Drucktechniken, speziell der Radierung. Hier wird sie als Grand Dame der Kaltnadelradierung bezeichnet. Die 1953 in Gosa im Salzkammergut geborene Künstlerin beschreitet nun schon mehr als 50 Jahre einen kompromisslosen Weg als selbstständige Künstlerin. Mit viel Ausdauer, Durchhaltekraft, Mut und beständiger Qualität in ihrem künstlerischen Schaffen. Schier unzählbare Ausstellungen in namhaften Galerien und großen Museen, Preise zieren ihre künstlerische Laufbahn. Weiters befinden sich ihre künstlerischen Werke sowohl in regionalen, nationalen, internationalen angesehenen Kunstsammlungen als auch in vielen Privatbesitztümern. Die Vorgängerin Frauenradio-Redaktion von XXY, Space Femme FM Frauenradio, hat bereits im Jahr 2003 einen Radio-Feature über die Künstlerin in der Reihe Listen to the Female Artists produziert. Produzentinnen waren Helga Schager und Elfriede Ruprecht-Boroth. Ausschnitte aus dieser Sendung werden ebenfalls zu hören sein. Aber im Besonderen ist diese Sendung dem Residenzaufenthalt der Künstlerin in Island gewidmet. Bühne frei für Therese Eisenmann.
4: Also Island. Island ist schon in meiner Studierzeit ein Thema geworden, weil ich vom Halldór Laxness die Islandglocke gelesen habe. Und die Menschen, die da vorkommen und die Landschaft, hat mich einfach so fasziniert, dass man gedacht hat, da möchte ich hin. Und bin dann von Gosau nach Wien gestoppt und habe gedacht, ich muss da zur isländischen Botschaft. Das habe ich gemacht, habe die Botschaft auch gefunden, damals ohne Telefon, ohne irgendwas. Ich habe 100 Mal gefragt. Und in der Botschaft waren lauter junge Menschen, die sich unheimlich gefreut haben, dass sich jemand für ihr Land interessiert. Weil das war damals der Rand der Welt, kein Mensch wollte hin, außer für wirtschaftliche Geschichten und so. Und ich habe gesagt, nein, ich will dorthin, weil mich einfach das Land und die Menschen interessieren und weil ich das einfach kennenlernen will. Und sie waren dann sehr enttäuscht, dass wir nicht helfen konnten, ja, weil es einfach weder Stipendien noch irgendwelche Abkommen gegeben hat für Austausch oder so. Naja, und bin ich halt da wieder heimgefahren und verrichtete Dinge. Aber das hat mich eigentlich nie verlassen. So war das einmal anfänglich, also das ideelle Kennenlernen von Island.
2: Und wie ist jetzt zu dem Residenzaufenthalt gekommen?
4: Ja, da habe ich im Museum Angelina eine große Ausstellung gehabt. Und glücklicherweise in den letzten 2 Tagen irgendwann ist der Dr. Weidinger, der da gerade frisch in der Landeskultur KG angefangen hat, hingegangen und hat mich angerufen. Und habe gesagt, wieso kenne ich sie nicht? Und ich habe gesagt, ja, es wundert mich schon lange, warum ich das Land Österreich nicht näher kennenlernen will. Ja, und ob er kommen kann und so. Und er ist dann gekommen. Und ja, war halt so ein normales Gespräch und Sachen und schauen und so. Und da waren sie schon fast im Gehen. Dann hat er gesagt, ja, gibt es ein Land, wo sie noch hinwollen? Und ich habe gesagt, ja, Island. Ja, können wir machen.

Ich habe aber gesagt, also ich bleibe nicht nur einen Monat, weil das ist für mich wie nichts. Ich muss mindestens 4, 5, 6 Monate bleiben. Ja, das war auch möglich. Und so ist das dann entstanden. Ich war 2021. Ich habe mir auch herausgenommen, dass ich nicht hinfliege, sondern dass ich mit Zug und Schiff dorthin fahre. Weil man dachte, der Insel im Nordatlantik, da fährst du jetzt nicht jeden Tag hin und ich mag einfach mit dem Schiff dort ankommen. Und am Anfang war eine Freundin noch von mir mit und da sind wir also zu zweit dann von Wien weggefahren am 27. Juni. Und ich war insgesamt bis genau 27. Oktober unterwegs. Also genau 4 Monate.

nachdem ich jetzt einmal die ersten paar Wochen eher reisen wollte, gell, mal sehen, wo bin ich, was interessiert mich. Das heißt, ich war ja schon ziemlich vorinformiert, aber ich habe gewusst, ich möchte eher an die Küsten sein, nicht im Innern, sondern eher diese Küstenverläufe und diese schwarzen Lavastrände und sowas möchte ich sehen. Und da kommt man also im Osten auch in Sedisförde, da hat die Berni, die mit war, eine tschechische Künstlerin kennt, die Monika Frikova, und die hat uns dort, da haben wir Zimmer geschaut, da waren wir, glaube ich, 8 oder 9 Tage. Das war schon nämlich schön, gell? Einfach wenn Home, der sich dort auskennt. Also sie hat auch so einen kleinen Chip gehabt, da sind wir dann auch ein bisschen mit umgefahren und so. Und dann haben wir nach Keflavik müssen, also Sedisförde ist im Osten und Keflavik ist genau gegenüber im Westen. Weil dort war ein Campingbus bestellt, den wir für 2 Wochen gemietet haben. Und jetzt haben wir uns also da im Osten ein Auto gemietet und sind dann innerhalb von 2 Tagen da die ganze Südküste entlang gefahren, bis Keflavik, wo dann der Autovermieter war. Ja, und die Residences, die waren eigentlich vorbestellt. Also mit der Genoveva Rückert von der Landeskultur KG haben wir einfach gemeinsam geschaut, weil es war nicht so einfach, weil wenn man dort Residenzen haben will, soll man das bis Mitte September ungefähr erledigt haben. Und bei uns war es aber schon Oktober oder Ende Oktober, wie wir geschaut haben. Und dann haben wir mal zunächst eine gefunden. Das war, glaube ich, die in die Westfjorde, in Isafjordia. Dort war ich 2 Monate, das war ein Haus, wo ich allein drinnen war, also Häuschen, aber trotzdem ein tolles Studio. Und die zweite Residenz habe ich dann durch eine Freundin erfahren, die irgendwie durch einen Wirtschaftsbund Beziehungen nach Island gehabt hat und dort Menschen kennt hat. Und die war dann in Skagaströnd im Norden in einem

draußen, da vom Tischler. Und einige so Sperrholzplatten zuschneiden, die genau da reingepasst haben. Habe riesengroße Papierformate da reingelegt. Und halt so Fächer haben wir eingebaut für die Form und fürs Material, Arbeitsmaterial. Und das ist mir dann immer nachgereist. Also das war logistisch ein ziemlicher Aufwand, aber das ist auch gegangen. Daher habe ich jetzt da große Sachen, die ich in Island auch gemacht habe. Wo ich sehr froh bin, weil es ist ja nicht so einfach, dass man so viele große Arbeiten in kurzer Zeit dann herstellt.

auf der Reise, ich habe einmal so einen kleinen Leporello gekriegt, also so einen DIN A4 Leporello. Und da habe ich mir gedacht, war so klar, was tue ich mit dem? Aber der war dann zum Beispiel für den Campingbus genau richtig, weil da haben wir so ganz Tischl gehabt und da habe ich einfach gezeichnet. Gell? Der Dr. Weidinger hat mich auch vorher gefragt, ob ich nicht Tagebuch machen könnte. Und ich habe vor dem schon von alten Papiere mir so große Hefte gebunden. Und da habe ich auch gedacht, die nehme ich nach Island mit. Und das war dann genau richtig. Also habe ich mir gedacht, genau, das wären die Tagebücher. Also riesengroß, wunderschön. Haha. Die allein sind schon, also die sind allein schon ein Hammer. Auch für mich, gell? Das ist ja so toll, wenn du dann fast jeden Tag da was eingezeichnet oder geschrieben hast und du kannst einfach nachempfinden nochmal, wie das jetzt genau war, wie es dir gegangen ist oder was da begegnet ist und was dich da irgendwie halt beschäftigt hat.

0: Und die Logistik für die Kiste mit den schönen Papieren und mit den Farben, hast die du immer gemacht oder ist die gemacht worden?
1: Anfangs schon, weil es wird ja keiner glauben, aber ich habe bis ich nicht gewusst, ob das nach Island fahre, weder ein Handy gehabt, noch sonst irgendwelche Interneterfahrungen, praktische. Das heißt, ich habe da ganz schnell lernen müssen, wie man mit diesen Dingen umgeht. Ich kann es heute noch nicht gut, aber zumindest das Allernotwendigste schon. Ne? Und das hatte ich gerne auf jeden Rückkehr gewusst und ja, war total hilfsbereit. Also das mit der Kiste, dass die zumindest einmal jetzt von Oberösterreich nach Island kommt, oder zur ersten Residenz, das hat mir ja dann auch nicht zu früher schicken dürfen. Also einfach, dass das dann zeitgerecht dort ankommt. Und das war jetzt mal ein voller Wahnsinn, weil die Kiste hat 180 Kilo gehabt. Das heißt, wir haben jedes Mal so einen Hubstapler gebraucht, weil so, das kannst du nicht anders machen. Und ja, ich sehe jetzt wohl dann trotzdem gegangen. Und innerhalb von Island, da hat sie auch zweimal dann reisen müssen. Das habe ich dann auch mit den Betreuerinnen dort gemacht. Und es hat auch immer super hingehört. Aber es war ja jetzt mal Aufregung, gell? Also wird das jetzt gehen oder nicht? Die Kiste war, glaube ich, 1,30 Meter mal 1,75 Meter aus Papierformat. Und eben auch diese Holzplatten, wo man das aufsperren kann. Weil das war so eigentlich aus meiner Vergangenheit, dass eine One-Light-Song, das ist ein Studio, dass du da keine Nägel reinhauen kannst oder dir irgendwie was so aufhängen. Jetzt habe ich gewusst, ich muss mir da irgendwas mitnehmen, was man an die Wand lehnen kann, ohne dass man nageln muss. Und das war wirklich, also in beide Residenzen ist es ganz wichtig, dass ich das also so machen kann. Ich habe jedenfalls 5 so große Formate gemacht oben. Und ich habe ja auch, genau, das war auch ein Grund, diese Kiste mitzunehmen, schon zu Hause 4 Steigerungen gemacht zum Thema Eis, Wasser, Schnee, weil ich auch gebeten worden bin, dass ich oben ausstelle. Das heißt, das ist dann alles in Ordnung gegangen. Das Eis, was Schnee war mit und da dabei war ein großer Gärfalke, der sozusagen der Nationalvogel ist in Island, der aber auch vom Aussterben betroffen ist. Und so. Also das habe ich alles mitgehabt. Und bei der Ausstellung habe ich auch dann schon, das war in der ersten Residenz, ein paar Arbeiten, die ich dort schon gemacht habe, auch dazu ausgestellt.

Also in der ersten war ich einen Monat ins Kargis gezahlt. Das ist das, das in dieser Fischfabrik, die Mensa. Die war auch im zweiten Stock oder dritten. Da hat man so schön ausgesehen, diese 579 Einwohner-Ansiedlung. Und ja, da ist dann nicht zeitgerecht meine Kiste gekommen. Und das war natürlich dann immer so ein Tag oder zwei, bis man das alles aufbaut. Da war ich, also wie ich es vorgehabt habe, fast jeden Tag am Strand. Und habe damals geschaut, was ist eigentlich dort oder was schwemmt es da an. Und habe mir einiges dann heimgenommen ins Studio und das zum Beispiel zeichnet. Habe auch Fotos gemacht und dann Ausdrucke und nach dir ein bisschen was gearbeitet. Also so ist das halt gegangen. Ja, war jeden Tag in der Früh dort und habe angefangen. Ja. Da mache ich immer über Mittag Pause und am Abend fange ich dann wieder an. Das war eh wieder heim eigentlich so.

also da war ich einen Monat war da ins Kargestrand. Und ja, so wie immer ist dann der Abschied eigentlich sehr schwierig, weil ja, es war einfach auch so klar, die Leute waren auch sehr schön. Dort waren auch noch andere Residenzler, die, das wäre mir auch angeboten worden, die waren in einem riesen Raum, wo 6 Künstler, glaube ich, auf einmal waren. Und ich habe gesagt, nein, da kann ich nichts machen. Aber das war trotzdem schön, dass die dort waren. Waren auch Jüngere dabei, also die Vicky O'Shea heißt die Australierin, die jetzt Major of the Town ist. Die hat immer geschaut, dass also alt und jung gemischt werden, verschiedene Techniken gemischt werden. Und also insofern war das einfach. Und Nationen natürlich gemischt werden. Da ist das dann immer sehr interessant. Gell? Und eben auch, was denken junge Leute, was machen die, was beschäftigt die und so. Also das war schon auch ziemlich notwendig, weil natürlich, wenn du jetzt die Sprache nicht kannst und arbeitest halt so dahin, aber eine Spur von Austausch ist schon natürlich sehr schön. Mhm.

Das war also das Kargestrand. Ja, und dann gehst du mit einer gewissen Wehmut weg und die Westfjorde sind Luftlinie, weiß nicht, vielleicht 150 Kilometer weg, wo ich da hingekommen bin, aber du fährst 7 Stunden, weil du musst die ganzen Fjorde ausfahren auf der anderen Seite. Und ja, das war sehr heavy, da hinzufahren. Ja, und dann war ich da auf einmal in so einem kleinen Häuserl in einem Fjord drinnen. Dann haben wir zuerst gedacht, da kann eher am Hallstatter See auch sein, sozusagen. Irgendwie Fahrt, kein offenes Meer und so. Und dann hat man das aber schon halbwegs gezeigt, was das alles kann. Gell? Also wenn da auf einmal Stürme aufziehen oder ich war dann in einem 3-tägigen Schneeorkan, wo ich nicht mehr aus dem Haus rausgekommen habe. Also ich war da sehr zufrieden mit meiner Residenz und mit der Dramatik, die auch dort war. Und die hat wieder den Vorteil gehabt, dass so Riesenfenster waren im Studio, wo du auf den Fjord rausschauen können hast. Und da habe ich dann Naturstudien gemacht, also direkt da an die Fenster. Weil du kannst in Island sicher keine Naturstudien machen, weil das Wetter so unbeständig ist. Also kaum hättest du da irgendwas aufpasst, fliegt schon alles davon und es fängt zum Regen oder Schleimen. Insofern war das total lässig, dass da diese großen Fenster waren und die, also da ungehindert. Fast wie wenn man wie in den Berg war, einfach diese Wetter so beobachten kann. Gell? Und eben nicht eingeschnitten wie es, sondern das kann ich dokumentieren, während ich das mache. Das war irgendwie sehr schön.

von der Stimmung her und auch von den Temperaturen war das ungefähr, oder auch von der Vegetation her, gell? Das ist ja alles ziemlich karg. Obwohl, nachdem es so viel regnet oben, hast du da ziemlich viel Grün, aber es ist halt ja, sparsame trotzdem Vegetation und kaum jemals Bäume oder so. Weil das sonst wie die Wikinger gekommen sind, haben sie ja ganz viel von diesen Bäumen oder diesen, es war eigentlich eher Wald, haben sie für einen Schiffbau gebraucht, gell? Oder um Häuser zu bauen. Und dann haben sie so viele Schafe eingeführt und die Schafe fressen ja den Boden bis ganz runter. Das hat dann irgendwelche Schösslinge aufgekommen. Das geht bei Schafe nicht, die fressen das einfach zusammen. Insofern ist das auch so rau. Gell? Ja, da kannst du nicht in einen Wald verstecken, weil es gibt einfach keine. Es war insofern sehr überraschend, weil eben das Wetter, zum Beispiel, wir sind ja da im Juli dann angekommen, da war die Durchschnittstemperatur 9 Grad, das war im Juli. Gell? Das heißt, zuerst in der Hafenstadt, wo wir angekommen sind, war dann einmal fast 20 Grad. Da sind ja eh schon alle im T-Shirt, da wir da mit Kurzärmel liegen. Aber dann halt war da im Westen dann waren ja 9 Grad Durchschnittstemperatur. Und mit totalem Sturm an der Küste und Regen und Wack. Und ich habe zuerst gedacht, ja, ich werde dort krank. Aber du wirst dort nicht krank. Die Seeluft ist einfach, die macht irgendwas mit deiner Lunge oder überhaupt, die macht die irgendwie so ganz anders auf.

0: In den 70er Jahren, während ihres Studiums, war Therese Eisenmanns Traum, Island zu bereisen und in Island künstlerisch zu arbeiten. Mehr als 40 Jahre später ist dieser damalige Wunsch in Erfüllung gegangen. Wie schaut dein Resümee aus? Wurden deine Vorstellungen, deine Träume erfüllt? Frage ich Therese Eisenmann.
1: Ja, das ist übererfüllt, weil einfach die Landschaft ist so stark, das kann man gar nicht sagen. Also ich hoffe, dass das in die Steigerwurden dann irgendwie rüberkommt, ja, weil dieses Spröde eigentlich und so, also so, das bockt dich einfach voll. Also wie da das erste Mal in Recke gestanden bin, das ist so ganz ein kleiner Lavastrand, das ist total schwarze Lava und das Wasser so drüber geht. Also ich dachte, das gibt es gar nicht. Das ist so stark, weißt du? Und du stehst dort um 21.36 Uhr, weil das war dann dieser Output da auf dem Foto. Und es ist hell, gell? Weil es ist die Mitternachtssonne. Es hat aber trotzdem kein Licht wie am Tag, sondern so ganz ein rotes Licht. Und, also ganz eigenartig.

Ah ja, es gehört auch noch dazu, weil ich war ja zuerst, zuerst habe ich natürlich gesagt, ja super, Island. Gell? Dann habe ich aber gewusst, ich muss das alles lernen mit dem Internet. Ich habe lange nicht mehr Englisch gesprochen. Ich bin nicht mehr im Reisen so wie das früher war. Gell? Und früher habe ich alles gestoppt, ich habe nichts vorbereiten müssen. Ich habe keine Karten gebraucht für ein Schiff oder ich weiß nicht, für einen Zug. Gell? Bin halt gefahren, wo es hingegangen ist. Gell? Und dann sind natürlich auch ein bisschen Ängste gekommen. Aber das verschwindet während dem Sein dort. Gell? Weil Englisch ist dann eh kein Problem, weil so wie es das wieder redet, kommt das eh. Und natürlich nicht perfekt, aber das ist eh nicht. Das ist ja nicht der Sinn der Sache. Aber dass du halt verständig kannst. Da war ich dann auch ein bisschen stolz, weil man denkt, jetzt bin ich ja da nicht mehr 20, ja, und habe das einfach gemacht.

0: Wie bereits in der Einmoderation angekündigt, hören Sie jetzt Einspielungen aus dem Radio-Feature, produziert im Jahr 2003, Porträt der Künstlerin Therese Eisenmann. Damals, vor beinahe 20 Jahren, haben wir, Helga Schaag und Elfriede Rupprecht-Boroth von Space FM FM Frauenradio, die Künstlerin in ihrer ehemaligen Wohn- und Arbeitsstätte im Kloster Seben in Südtirol besucht.
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9: Künstlerin.
10: Also es war ein Schlüsselerlebnis, würde ich sagen. Ungefähr, als ich 12 war, habe ich bei uns zu Hause in einen bestimmten Bach hineingeschaut, wo das Wasser so geflossen ist, und habe mir gedacht, das werde ich nie malen können. Und das war eigentlich meine Startmalerei. Also dieses Glauben, das werde ich nie können, das hat mich angespornt.

die Wohnstätten der Therese Eisenmann. Bis 1991 lebte die Künstlerin an verschiedenen Plätzen in Oberösterreich. Zuerst Mittelschule und Kunststudium in Linz, danach 8 Jahre in Natternbach, anschließend 5 Jahre in Hackstock, Nähe Unterweißenbach im Mühlviertel. 1991 Aufbruch nach Südtirol. Die ersten 5 Jahre in Südtirol war Therese Eisenmann nomadisch unterwegs. Ihre Wohnstätten waren ein Auto, ein Zelt, eine Kantine und die für Künstlerinnen adaptierten Räume der Rimpfhöfe. Seit 1996 lebt und arbeitet die Künstlerin in einem Turm des Klosters Sieben im Eisacktal.

Also nach Südtirol gekommen bin ich 1991. Wollte zuerst nach Admont in der Steiermark, ist nichts geworden und habe dann vom Rimpfhof in Südtirol im Finchgau erfahren. Wer es nicht weiß, der Finchgau liegt zwischen Reschen und Meran in Südtirol. Dort sind die sogenannten Rimpfhöfe oberhalb von Laas. Das ist so ein Doppelbergbauernhof auf 1500 Meter Höhe, in dem ein Raum für Künstler als Atelier umgebaut wurde und das dann immer so vermietet wurde. Auf diesen Rindpfiffen habe ich 4 Winter lang gelebt. Musste aber immer im Frühling wieder ausziehen und konnte im Herbst wieder einziehen. Die wollten einfach so einen Fluss immer haben. Also die wollten nicht, dass ständig die gleiche Person dort lebt, sondern wollten einfach, dass das wechselt. Das sind jetzt diese Winter in diesen 4 Jahren und die Sommer von 1991, also 5 folgende Sommer waren dann eben so, dass ich einmal einen Sommer in meinem Auto gelebt habe, also halt geschlafen habe, weil gelebt habe eigentlich draußen und gearbeitet habe ich zu dieser Zeit an der Plima. Das ist ein Bergfluss, der von den Martella Gletschern, also auch ein Tal, ein Seitental von Finchgau. Diese Plima kommt von diesem Tal. Also dort habe ich praktisch im Unterlauf von diesem Fluss gearbeitet, bevor er in die Etsch mündet. Und habe mir dann immer überlegt, wo kommt das Wasser eigentlich her? Und bin dann dem Fluss nachgegangen und in eine unglaubliche Region gekommen. Also da waren dann schon die ersten Gletscher zu sehen. Bin immer weiter gegangen. Also das hat eigentlich insgesamt 2 Tage gedauert, weil das in einem Tag nicht machbar war. Und bin so oben gegangen und habe dann plötzlich nach unten geschaut und da war so ein rundes Becken mit gelb gefärbten Inseln, durch das das Wasser gerauscht ist. Und das war so beeindruckend, dass ich beschlossen habe, also ich habe gewusst, in dem Sommer ist es einfach zu spät, das anzufangen, aber für den nächsten habe ich geplant, dass ich dort wieder hingehe. Und also die Sommer 92 und 93 habe ich da in meinem Tal, das heißt heute noch bei mir mein Tal, verbracht. Und war dort, glaube ich, schon sehr glücklich. Für die, die glauben, das ist jetzt sehr anstrengend und kaum zu schaffen, ich wollte eigentlich nicht mehr heruntergehen.

0: meinem Tal, im Mattel-Tal in Finchgau.
1: Also da hat es die normalen Unwetter gegeben, die wir nicht weiter beunruhigt haben. Und dann hat es eins gegeben, das ich sehr langfristig angekündigt habe, aber ohne, dass ich das bemerkt habe. Ich habe nur bemerkt, dass die Schafe, die da immer in meinem Tal so rundum gegrast haben, dass die plötzlich so ganz hingequetscht zu einer Felswand gestanden sind. Also an einem Ort, wo ich gedacht habe, da wird nie, also vielleicht eine Gemse raufgehen können, aber nicht ein Schaf. Und die sind da bewegungslos den ganzen Vormittag, den ganzen Nachmittag gestanden, so an diese Wand gepresst. Das ist mir eigenartig vorgekommen, aber also nicht die richtigen Schlüsse gezogen. Und dann, ja, also so für mich eigentlich unvermittelt. Gut, die Luft war auch bleischwer, so wie ich mich erinnern kann, aber wie in den Bergen das immer ist, man sieht ja nicht wirklich aus und da ballen sich auf einmal schwarze Wolken zusammen und dann war halt ein unglaubliches Gewitter. Und normalerweise habe ich mich beim Gewitter einfach ins Zelt gesetzt und habe eine Zigarette geraucht und habe gedacht, dann wird schon vorbeigehen. Obwohl natürlich diese ganzen Stäbe, die man da so braucht, waren alle aus Eis und das war mir jetzt nicht wirklich ein Problem. Aber in dem Fall war das so, die Spannung war so groß, dass ich nicht mehr sitzen konnte. Ich habe mich einfach hinlegen müssen, im Zelt drinnen. Und dann war das so, dass ich am Kopf ein totales Kribbeln gespürt habe. Und das ist dann durch meinen Körper gegangen, bei den Zehen wieder raus. Und was bei den Zehen raus war, hat es geblitzt. Und dann total gedonnert. Also, da war die Spannung, hat sich einfach vorher so angekündigt. Aber das war wirklich so hoch, da man hat sich, glaube ich, erden müssen oder was auch immer die Bedeutung von diesem Liegen müssen ist. Man hätte wirklich, also stehen schon gar nicht können und sitzen auch nicht mehr, also nur liegen. Das war schon eine wichtige Erfahrung auch.

gehört von Sim habe ich 96, wo irgendwie schon gemerkt hat, also dieses Nomadensein ist langsam ein bisschen anstrengend geworden. Und die Sehnsucht, da mal wirklich mal einen Platz zu haben, ist gewachsen. Es hat auch immer wieder so Zeiten gegeben, wo es im Zelt nicht gegangen ist, was einfach nur zu früh oder zu spät im Jahr war und ich noch nichts zu wohnen hatte. Und da bin ich manchmal Freunden auf die Nerven gegangen. Und zwar deshalb, weil die haben sich immer eingebildet, Wohnungen oder halt bewohnbare Sachen findet man, indem man pausenlos sucht. Und ich habe gewusst, du findest nicht, indem du pausenlos suchst, sondern du weißt plötzlich, heute ist der Tag, heute könnte sein, dass sich was ergibt. Ja? Also man muss das auch abwarten können, wann die richtige Zeit für was ist. Aber jedenfalls, ja, wieder mal zur gerade noch rechten Zeit, habe ich es auch von Kloster 7 gehört. Und zwar war ich da in Laas, also dieses Laas, wo der Marmorbruch ist, zu Besuch. Und dort war eine Frau aus der Gegend hier, also Säbener Gegend, Eisogtal, zu Besuch. Und dieser wildfremden Frau habe ich erzählt, dass ich Malerin bin und dass ich ein Atelier, aber auch eine Wohnung suche. Und da hat die ganz spontan gesagt, die Schwestern auf Kloster 7 suchen jemanden für ihren Turm. Und das Stichwort Turm war in dem Fall wichtig. Oder auch Kloster natürlich auch. Und also da habe ich gedacht, Kloster 7, Turm, da muss ich einfach nachfragen. Und habe mich dann mit dem Kloster in Verbindung gesetzt und Termin mit der Äbtissin ausgemacht. Das war dann irgendwie so eine ganz feierliche Begegnung. Also an einem Sonntag um Punkt 3 Uhr Nachmittag habe ich da auf Kloster 7 vorgesprochen. Ich bin mit der Äbtissin, die einen riesen Schlüsselbund hatte, sind wir da zu zweit zum Turm heruntergegangen. Meine Sorge war, wie ich da raufgegangen bin, dass es vielleicht sehr dunkel sein könnte und nicht genug Licht fürs Malen. Und wir sind so reingegangen und es waren alle Jalousien im Haus zu. Und sie hat da ein Jalousie nach dem anderen aufgemacht und dann ist so das Licht hereingekommen. Und ich habe also gewusst, das ist es jetzt. Ich bin jetzt von diesen hohen Bergen auf sozusagen einen heiligen Berg übersiedelt, der zwar nicht so hoch ist, aber durch diese Geschehen, die da Jahrhunderte, Jahrtausende lang waren, also immer dieser heilige Ort, an dem ganz bestimmte Handlungen vollzogen werden, von der Stärke her hat er in etwa für mich eine Ausstrahlung wie ein Hoch.

0: 2004 musste Therese Eisenmann ihre Wohn- und Arbeitsstätte im Kloster Seben in Südtirol verlassen. Und die Künstlerin lebt und arbeitet seit dieser Zeit, also seit 2004, in Neumarkt im Mühlkreis in Oberösterreich. Und jetzt hören Sie noch Dr. Martin Hochleitner, damaliger Leiter der Landesgalerie Linz am Oberösterreichischen Landesmuseum in Linz.
1: Es sind zwei Aspekte, die das Werk, finde ich, kennzeichnen. Das eine ist ein spezieller Umgang mit der Druckgrafik. Also man erlebt es eigentlich sehr selten, dass jemand so konzentriert mit der Radierung arbeitet und vor allem auch so große Radierplatten bearbeitet. Das ist ja enormer Aufwand. Also das ist das eine, ein technisches Charakteristikum, und das andere ist sozusagen, wie die Bilder wirken, wie sie aussehen. Und das ist sozusagen auch ein sehr eindrückliches Werk von Therese Eisenmann. Es sind Bilder, die sozusagen immer etwas mit dem Elementaren zu tun haben. Also gerade dieses letzte Projekt, der Lago, hat das ganz gut gezeigt. Das Element des Wassers, das aber sozusagen jetzt nicht der Selbstzweck ist. Also es geht jetzt nicht um das Wasser an sich, sondern es geht immer auch um die existenzielle Rückkopplung an den Menschen. Fast wie also eine Metapher. Und man spürt dann sozusagen Emotionalität, Stimmung in dieser elementaren Naturerfassung.

0: Wenn du so über dein Leben als Künstlerin reflektierst, welche Erwartungshaltungen, wenn es dich so zurückversetzt in die junge Therese Eisenmann und die jetzt reiches Leben dazwischen, hat die Erwartungshaltungen erfüllt oder mehr als erfüllt?
1: Ich kann mich jetzt nicht erinnern, dass ich so Erwartungshaltungen gehabt hätte, außer eher negative, dass man gedacht hat, ich will ganz wenig Geld haben und ich will immer schauen müssen, dass ich überlebe und ich hoffe, dass ich das dann kann. Aber so von wegen Arbeit und wo das hingehen wird, habe ich keine Erwartungshaltung gehabt. Da kann ich nur jetzt also ganz erstaunt sagen, dass ich wirklich einen unheimlich weiten Weg gemacht habe. Und also wenn man da gerade die Steigerungen angeschaut, also da freue ich mich so. Und denke ich mir, ja, in dieser ganzen Unbedarftheit, ja, habe ich das irgendwie zusammengebracht. Ganz unglaublich. Also so ohne viel zu fragen. Gell? Bei mir war immer nur, was kommt als nächstes und was will ich jetzt und was will ich mir, also zuerst war immer, was will ich mir zeigen oder wo ist das, was mich betrifft. Gell? Und mit der Zeit hat sich das dann geändert, wenn es dann schon so Reaktionen auf die Arbeiten hast, dass man eigentlich auch die anderen nicht wirklich mitdenkt, aber wenn dann so Reaktionen kommen, die was Ähnliches aussagen als das, was ich aussagen wollte, dann ist das wirklich Glück. Gell? Das ist totale Freude. Aber das habe ich nicht gewusst. Das habe ich nicht gewusst, dass das so sein wird. Gell? Zuerst habe ich wirklich so ich bezogen, ja, was machen sie und wie bringe ich das da irgendwie hin, dass das dann jeder versteht. Oder, nein, was heißt jeder halt, die das wollen verstehen. Ja? Und dann weitet sich das aus, dass es einfach in einem breiteren Kontext sichtbar sein soll und auch spürbar. Ja? Mit mehr Menschen als nur mit denen, die ähnlich sind wie ich, was machen soll. Weil das ist auch wichtig, also dass das dann fast universell irgendwie wirkt. Weil, wie gesagt, Erwartungshaltung, nein, da war ich irgendwie fast abergläubisch. Also ich wollte jetzt nicht irgendwas, irgend so einen Lichtpunkt, wo ich da hin will. Weil ich habe mir den noch nicht vorstellen können, wie das ausschaut. Obwohl ich dann wirklich spüre, also da ist jetzt das da, wonach ich immer strebe. Also das kommt jetzt schon langsam mit meinen großen Arbeiten. Habe ich dann manchmal das Gefühl, jetzt trifft das was, also ganz stark. Und ja, macht mir natürlich auch Freude und eben auch anderen, wie ich sehe. Das ist natürlich dann wunderbar.
0: Aber du fühlst dich schon eine kunstgetriebene, leidenschaftliche.
1: Ja, freilich. Na, ohne dem geht das. Also ich finde, Kunst machen geht ohne dem überhaupt nicht. Weil ich habe jetzt gesehen, wie wegen dem Gangli und da im Ellbogen nicht arbeiten konnte. Dann sagt jeder, ja, arbeitest halt eine Stunde. Na, eine Stunde, da hast du nicht einmal angefangen. Gell? Also das Wichtige ist wirklich, dass das gewährleistet ist, dass das in einen Fluss kommt und dass du dich selbst vergisst. Also das ist das Wesen von Kunst machen. Weil solange du immer noch da bist als Ego, passiert da nichts. Du musst dich da weglöschen. Oder das Kunstmachen löscht dich weg. Und das ist das reinste Glück. Und ich glaube nicht nur für einen selber, sondern ich glaube einfach auch für die Welt, da man da so großartig reden darf. Weil ich glaube, dass nicht gleich ist, was für Gedanken oder was du da in die Welt hinausschickst. Und wenn du leer bist oder halt irgendwie so in so einem freudigen Tun, dann wird das allemal gut sein. Hoffe ich halt. Für uns alle.

Also ich habe 77 das Diplom gemacht und seitdem bin ich selbstständig. Und ja, das glaubt eh fast keiner. Und bin es noch immer, weil ich bin zwar schon in Pension, aber ich arbeite weiter offiziell. Ich mache noch die ganzen Abgaben. Und ja, ich habe es einfach geschafft so. Und ich frage mich manchmal selber, also, wie ich das eigentlich gemacht habe. Und also da war auch sehr hilfreich, dass ich immer so karge Kindheit gehabt habe, dass ich auch, wie ich schon in Linz im Gymnasium war, immer total gespart habe, weil ich gewusst habe, meine Eltern können es jetzt so schwer absparen, daher vom Mund müssen sie mein Studium da absparen. Ja, und weil ich auch gewusst habe, später ist das vielleicht ähnlich, wenn ich freischaffende Künstlerin bin. Insofern war das dann freischaffende Künstlerin sein nicht viel anders als das vorher, weil ich immer gespart habe. Also, wenn du jung bist, denkst du vielleicht einmal, ja, es war schon schön, wenn ich das und das hätte, ja. Aber irgendwann kommst du drauf, nein, das bringt eh nicht wirklich was. Ja. Und dann ist dann einfach diese Freiheit wichtiger als dieser angebliche Luxus.

0: Therese, du hast noch viel vor. Magst du ein bisschen was erzählen?
1: Also jetzt das Wichtigste ist natürlich, dass ich über Island Arbeiten mache. Bin eher mittendrin, bin unterbrochen worden, weil ich jetzt krank war und auch wegen diesem Ganglion. Aber ja, habe da sehr viel noch vor. Und es wird mich sicher Jahre begleiten, weil die Eindrücke einfach so stark waren und sicher sehr nachhaltig insgesamt wirken werden. Und ich hoffe einfach so, dass ich das dann rüberbringen kann, was mich da so bewegt hat. Oder für manche Leute ist dann auch wieder was anderes, was sie sehen in die Bilder, ist auch legitim, ja. Aber jedenfalls, dass diese Stärke, die das Land hat, einfach in anderen was auslöst. Das wünsche ich mir sehr. Und vor allen Dingen eben, dass ich jetzt so gesund bleibe, dass ich das einfach machen kann. Irgendwer hat mir mal zu meinem Lebenswerk gratuliert. Und da war ich so beleidigt, weil, ja, ich will ja noch weiterarbeiten. Ne? Das kann man sagen, der Teil meines Lebenswerkes oder das Lebenswerk. Weil wir haben noch alle sehr viel vor. Gell? Und ich hoffe, dass ich das körperlich noch schaffen werde. Also zumindest, ja, na, alles schaffst du eh nie. Nein, du darfst ja auch gar nicht alles schaffen, weil sonst hast du nichts mehr vor. Gell? Also wichtig ist wirklich, dass immer noch was vor dir liegt und immer noch merkst, ja, da müsste ich jetzt hin. Das möchte ich gerne.

Möchten Sie mehr Jahrzehnteübergreifendes zur Künstlerin Therese Eisenmann erfahren? Im Internet gibt es eine Menge von Bild- und Textmaterial zu finden, zu sehen. Auch hat die Künstlerin eine Homepage. Link: therese-eisenmann.com.

Das im Jahr 2003 produzierte Porträt über Therese Eisenmann von Helga Schag und Elfriede Ruprecht-Borut können Sie nachhören auf der Homepage Listen to the Female Artist.

Liebe Zuhörende, Helga Schager von XXY Ungelöst und Unerhört, das feministische Magazin mit queerem Biss auf Radio Froh 105 MHz in Linz, verabschiedet sich und freut sich auf ein Wiederhören.

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0: Oh, liebe Hörerinnen und Hörer von Inside Orange auf der Welle von Radio Orange 94.0, Karl und Ute.
1: Ja, hallo und schönen guten Abend.
0: Begrüßen euch zu einer weiteren und der diesmal 61. Ausgabe von Inside Orange. Und heute haben wir ein proppevolles Studio hier. Wir haben nämlich die komplette Redaktion der Sendereihe Abenteuer Altern zu Gast. Ich habe hier Irene, Burgi und Kurz uns gegenüber sitzen. Hallo, wie geht's euch?
2: Alles bestens.
3: Spitze.
4: Sehr gut, sehr gut. Kann losgehen. Danke.
0: Ausgezeichnet, dann fangen wir mit der Achterbahn ab. Liebe Ute, darf ich dich bitten, loszulegen, und ich steuere unsere Gäste ein wenig aus.
1: Mit meiner ersten Frage. Ja, unsere Hörer und Hörerinnen möchten natürlich sicher als erstes wissen, wer sitzt uns denn hier eigentlich gegenüber im Studio? Wer seid ihr und was ist eure Sendung?
3: Irene, soll ich du an?
1: Irene fängt
4: ich
1: an.
4: Ich bin hier sozusagen die Älteste in der Sendung. Ich habe das ursprünglich mit Daniela zusammen mal als Idee entwickelt. Ja, also ich bin in Pension und Mitte 70 und bin Kommunikationswissenschaftlerin, war lange an der Uni tätig, habe vor Urzeiten auch mal im Journalismus gearbeitet und habe einfach große Lust gehabt, jetzt über das, was wir so im Alter erleben und denken und uns vorstellen, und das ist ja total divers, mal zu reden und in die Öffentlichkeit damit zu gehen. Das war die erste Idee.
1: Was passierte dann? Wie sind die anderen beiden dann ins Spiel gekommen?
4: Na, ich sage vielleicht nochmal, also ursprünglich war es so, dass die Daniela und ich eben miteinander viel geredet haben und immer dachten, wir machen mal eine Sendung. Dann sind wir in Kontakt gekommen mit Radio Orange. Und dann hat die Daniela den Kurt reingebracht. Und
2: der,
4: ja,
2: bin ich.
1: Ja. Ja, Kurt, bitte stell dich kurz vor.
2: Ja, also Kurt Winterstein, bin pensionierter Mathelehrer und habe mich eigentlich, wie die Sendung begonnen hat, also vor einem halben Jahr ungefähr, habe ich mich noch überhaupt nicht alt gefühlt, habe mir gedacht, ich mache was für die Alten. Und mittlerweile, also momentan bin ich dabei, in ein Pensionistenheim zu ziehen. Also, und manchmal so während dieses halben Jahres ist mir manchmal vorgekommen, wir sind eine Art Selbsthilfegruppe. Also wir helfen anderen, aber wir helfen uns selber auch. Und irgendwie ist dieses Projekt für mich ein Art Hügel. Also beim Schopenhauer, der hat sich ja auch mit dem Sterben beschäftigt. Und der hat so.
1: Na, noch sind wir beim Altern. Das Sterben kommt erst danach.
2: Ja, aber das, was ich jetzt mache, hat was damit zu tun. Also, der hat gesagt, Leben ist irgendwie, man kreit auf einen Hügel auf. Und solange man nicht auf der Spitze ist, sieht man nichts. Und hat irgendwie das Gefühl, man lebt ewig. Und dann ist man oben und dann sieht man, wie es weitergeht. Und optimal wäre es, wenn man es nicht so ganz sieht. Und man baut sich einfach einen neuen Hügel, den man dann, der an die Sicht aufs Ende. Und der, so ein Hügel ist für mich die Sendung.
0: Sehr schön.
1: Schöne Worte. Ja. Die Burgi schaut jetzt mit großen Augen.
3: Ja, ja, Schopenhauer, ja.
1: Ja, da musst du jetzt anlegen.
3: Ja, das ist jetzt schwierig, ja, weil ich komme ganz aus der Praxis. Ich bin ja auch pensioniert und habe mir gedacht, also ich kann mich noch erinnern, dass ich 60 wurde und da hat mir die Pensionsversicherung geschrieben, ja, Sie können jetzt in Pension gehen. Und ich habe mir gedacht, so eine Frechheit. Was wollen die von mir? Ich will nicht in Pension gehen, ich will weiterarbeiten. Ja? Und dann, ich habe Ordination gehabt und dann habe ich gemerkt, aha, ja, es ist ja, das ist ja logisch, es ist ja eh pragmatisch. Ich muss jetzt schauen, dass ich mich vorbereite, dass ich irgendwann schon an die Pension denke. Und das hat halt dann doch ja ein paar Jahre gedauert und jetzt am 01.01.25 bin ich also wirklich in Pension gegangen. Und ja, ich denke auch an meine Freundin, die mir gesagt hat, mit 60, eben damals, ich muss jetzt einen Kurs machen, eine Fortbildung machen für Psychosomatik, weil muss man für die Pension was aufbauen. Und ich habe mir gedacht, mein Gott, mit 60, was will sie aufbauen? Ne? Aber mittlerweile weiß ich, Sie hat dann nämlich auch in der Psychosomatik gearbeitet und ihre Mutter ist 103 geworden. Also sie hat ja noch 40 Jahre vor sich. Ja? Und das habe ich mir nicht gedacht, wie 60 war. Ja? Aber jetzt bin ich auch fast 70. Ja, die Zeit vergeht sehr schnell.
1: Ja, Burgi, wie bist du denn dann hier ins Spiel gekommen?
3: Ah, ich habe den, zwei Jahre vor der Pensionierung habe ich mir gedacht, ich mache in der Pension dann was ganz anderes als Medizin und ich möchte Radio machen, ganz was anderes.
1: Wie ja. kommt man auf die Idee? Einfach so?
3: Ich höre Radio Orange sehr gerne und zwar habe ich das immer gehört, wenn ich im Auto gefahren bin. Ja? Und weil in Radio Orange gibt es immer ganz andere Musik und ganz andere Themen. Und vor allem keine Werbung, also ja, und das finde ich toll an Radio Orange. Und deswegen habe ich dann den Grundkurs gemacht und dann gab es einen Kurs für Rechts...
1: Urheberrecht. Also
3: Urheberrecht, ja, genau.
1: Medienrecht.
3: Und das waren eigentlich lauter interessante Themen. Und dann habe ich die Daniela gesehen in einem der Kurse und die hat gesagt, ja, sie möchte irgendwas über das Alter machen. Und so die Adresse oder den Kreis. Namen ja. habe ich mir dann nicht gemerkt, dann habe ich im Büro da angerufen. Ja, bis ich den Namen dann erfahren habe und dann habe ich der Daniela geschrieben. Und sie hat mich dann zu eurer Gruppe dazu geholt. Ja, und da bin ich sehr dankbar, weil ich wollte nicht wieder allein am Computer sitzen und irgendwas machen, sondern im Team.
0: Genau, das am Computer sitzen und was machen, bringt mich gleich auf die Frage, nämlich wie ihr eure Sendung macht. Also sie ist ja keine Live-Sendung, so wie das, was wir jetzt da machen, ja. sondern ihr produziert die vor.
4: Mhm. Ja, genau. Ja. Naja, wir haben ursprünglich mal eine lange Liste von tollen Themen zusammengestellt. Ja, von wir haben das genannt Ökonomie des Alters, was zum Beispiel Altersarmut betreffen kann, bis zu Körper, Sexualität, Schönheit, alles Mögliche haben wir uns da ausgedacht. Wir haben aber jetzt erst 7 Themen und irgendwie, glaube ich, sind wir jetzt so an dem Punkt, wo wir ziemlich spontan überlegen, wer hat Lust, als nächstes welches Thema zu machen. Auch weil wir finden, eigentlich sind alle Themen irgendwie für alle Menschen relevant und okay, wir geben dem natürlich dann schon unseren besonderen Schwung aus unserer Altersperspektive, aber man kann eigentlich alles bearbeiten. Ja, und dann sozusagen je nach Lust und Wunsch und Laune sagt dann einer von uns, jetzt machen wir das, aber dann machen wir am Ende doch fast alles zusammen. Also es ist sozusagen, eine Person übernimmt da die Leitlinie und wir arbeiten dann aber sehr eng zusammen und das macht wahnsinnig Spaß. Also jedes Mal, ich freue mich jedes Mal auf unser Treffen, wo immer das stattfindet und also komme immer ganz beschwingt raus.
2: Ja, wir haben uns überhaupt nicht zugetraut, eine Live-Sendung zu machen. Und am Anfang war ich ja verliebt in das, also ich bin bei uns der Schneider. Und das heißt, jetzt nicht mehr, weil die Burgi schneidet auch schon wie eine Wüde. Und mir hat das am Anfang unheimlichen Spaß gemacht. Und wir haben aber Leute von

0: Am Anfang habe ich mir gedacht, oi, das geht nicht, das kann ich nicht. Ich brauche auf jeden Fall die Unterstützung vom Kurt. Aber dann habe ich mich hingesetzt und wirklich dieses Programm versucht zu erlernen. Es ist eigentlich vom Schwierigkeitsgrad her kommt es mir vor wie das Word. Also man muss einfach Grundfunktionen erlernen und üben ein bisschen. Und also es macht mir sehr großen Spaß, das zu schneiden. Und also bei den vorgefertigten Sendungen Sprache und Musik ineinander zu schleifen sozusagen und dann zu überlegen, was mache ich, wo gebe ich welchen Text rein und wo passt dann die Musik dazu thematisch oder auch von der Tonhöhe, von der Stimme her oder so. Mhm. Also das gefällt mir sehr gut.
1: Genau, ich wollte auch sagen, also ich meine, Kurt, ein bisschen was habe ich schon auch geschnitten, gell? Also,
0: ja.
1: aber es war eben sozusagen mehr so der Grundschnitt gewissermaßen und den Feinschnitt hat dann der Kurt gemacht oder haben wir zusammen gemacht. Aber ich finde auch, es hat sowas von Komponieren, ja? Also man komponiert Töne und das sind eben Töne, die zum Teil aus Musik bestehen und zum Teil halt aus Worten und auch die Worte, also wem man dann zum Beispiel von Interviews reinschneidet und wie und wie, ob man das dann so am Ende dann sozusagen so ein Fading macht, so ausklingen lässt. Also mir macht das auch unglaublich Spaß, also dieses akustische Bauen, ja, Komponieren, Gestalten.
2: Ja. Wobei auch Einschränkung möchte ich schon machen. Also momentan bereiten wir was vor über die Seestadt. Da gibt es diverse Projekte und wir haben ein sehr langes Interview mit ungefähr 8 bis 10 Leuten geführt und ich glaube, das wäre live nicht drin gewesen. Also da muss man dann ausschneiden und vor allem die 8, die haben da überhaupt keinen Platz. Also ich denke mal, es hängt davon ab, wie die Sendung heute ausschauen soll.
3: Ja, bei mehreren Gästen kann ich euch den Tipp geben, das hatten wir einmal hier bei Inside Orange, da hatten wir dann in der Pause haben wir die Gäste gewechselt.
2: Okay.
3: Also in der ersten Hälfte sind 4 Leute da gewesen und in der zweiten Hälfte dann. Ich würde vorschlagen, wir machen jetzt gerade einen Live-Schnitt und spielen die erste Musik. Wir haben gerade eine Viertelstunde hinter uns und ich takte damit ganz gern die Sendung ein wenig ein. Wir spielen jetzt als erstes den Musikwunsch von Burgi.

0: Ja, liebe Hörerinnen und Hörer, ihr hört einen Ausschnitt der Primavera Porteña von Astor Piazzolla. Ein ganz sehr schönes Tango-Stück, ein Wunsch von Burgi heute. Und Burgi hat schon davon geredet, dass Radio für sie relevant war beim Autofahren. Mich würde es jetzt von Irene und Kurt noch interessieren, was ihr für ein persönliches Verhältnis zum Radio, zum Medium Radio habt. Wie kommt es bei euch, dass ihr die Idee habt, überhaupt ins Radio reinzugehen?
1: Also ich habe Radio immer schon inspirierend gefunden. Also ich brauche keine Bilder. Die Bilder entstehen bei mir im Kopf, indem ich was höre. Also vor allem Musik. Ich höre sehr gern alle Arten von Musik. Und dann also so Worte, Texte, Menschen, die man hört, finde ich einfach sehr, sehr anregend. Also ich bin eine Ö1-Hörerin, muss ich jetzt mal die Konkurrenz hier auch mit reinbringen. Oder zum Beispiel, ich habe ja lange in Deutschland gelebt, Deutschlandfunk, Deutsche Welle, fand ich auch. Also diese Kultursendungen. Aber der Punkt ist eben, also zum Beispiel Fernsehen, also tönt mich total ab, weil das ist, also finde ich, so eine Reizüberflutung. Das meiste interessiert mich nicht, also dann gehe ich schon lieber ins Kino. Ja, lesen tue ich total viel, aber es ist eben das Radio, spricht mich irgendwie mit mehr Sinnen an als das Lesen, und das ist der Punkt.
2: Naja, für mich ist der große Unterschied zwischen Fernsehen und Radio, beim Fernsehen fällt es nicht so auf, wenn die Leute dann ziemlich ein Blödsinn reden, weil man wird durch das Bild abgelenkt. Und darum sind die Nachrichten im Radio und die Sendungen im Radio eigentlich, kann man sagen, im Wesentlichen besser. Und weil denen bleibt nichts über, ist etwas Vernünftiges zu sagen. Ich bin kein sehr intensiver Radiohörer. Hin und wieder höre ich Nachrichten. Aber eigentlich, ich höre mir die Musik auch, die ich mir irgendwie gekauft habe, und plauder lieber mit Leuten. Also sehr intensiver Radiohörer bin ich nicht.
1: Mir fällt noch was ein, was zum Beispiel beim Radio so interessant ist, dass ich da eben Musik zu hören bekomme, die ich mir vorher gar nicht ausgesucht habe. Ja? Also ich entdecke da auch was Neues. Also eben nicht nur mein Repertoire, das ich eh irgendwie zu Hause habe oder also auf dem Laptop irgendwie abrufen kann oder auf dem Handy, sondern auf einmal werde ich da zu was Neuem geführt. Und zum Beispiel zeitgenössische moderne Musik finde ich super, würde ich mir sonst irgendwie gar nicht antun oder würde ich mich gar nicht reintrauen, und so werde ich dahin geführt.
3: Ich möchte nochmal auf eure Themen zurückkommen. Wie findet ihr genau eure Themen? Ihr habt ja vorhin schon ein bisschen was angedeutet, aber wie entscheidet ihr euch letztendlich dafür, was das Thema der jeweiligen Sendung sein soll? Und was steht denn noch alles auf dem Plan?
4: Ja, also mir sind die Themen, mir liegen sie einfach am Herzen. Ja, es sind wirklich Dinge, mit denen ich mich beschäftige. Zum Beispiel ein Buch, das ich lese. Ja, meine erste Sendung war über die 5 Dinge, die Sterbende bereuen. Und das hat mich sehr berührt, dieses Buch. Und deswegen wollte ich unbedingt darüber auch mit meinen Freunden und Bekannten und mit anderen Leuten reden. Und das war mir wichtig, dieses Thema. Und die anderen Themen sind eigentlich auch aus meinem Leben. Es sind wichtige, zentrale Themen, die ich einfach besprechen möchte. Und wo ich mir viele Gedanken darüber mache. Ja? Und das bringe ich dann. Und es also kommt immer wieder was Neues, ja, erstaunlicherweise, ja.
3: Das persönliche Interesse, ja. Daraus, das ja. Ist der Fundus, aus dem ihr schöpft. An wen genau richtet sich eure Sendung? Habt ihr eine bestimmte Zielgruppe?
1: Wissen wir nicht, ne? Radio ja. Orange weiß ja auch nicht so recht, wer die Zuhörerinnen und Hörer sind. Naja, aber wir haben so eine Vorstellung, also Altern ist ein sehr, sehr weites Feld, ja. Also wir haben ganz am Anfang haben wir mal Interviews, Straßeninterviews gemacht und da sind uns irgendwie ganz junge Leute untergekommen und die waren so Anfang 20 und auch die hatten sich schon Gedanken gemacht, dass man zum Beispiel alt wird, wenn man 23 ist im Verhältnis zu 18. Also es ist ja so ein Prozess. Und ja, und eben wie die Burgi schon sagte, also von der Pensionierung bis zur Lebenserwartung hat man bestimmt 30 Jahre oder 40 Jahre vor sich, im besten Fall natürlich. Und alles passt, also alle diese Menschen, die sich überhaupt mit Älterwerden befassen, sind unsere potenziellen Hörerinnen und Hörer, oder?
4: Ja. Ich denke schon, ja.
3: Du hast gerade noch was angesprochen. Der Blick aufs Alter ist ein sehr individueller und ab wann man alt ist, empfindet man vielleicht auch ganz individuell. Aber gibt es irgendeine offizielle Definition, ab wann gilt man als alt oder ab wann wird man als alter Mensch betrachtet?
4: Ich denke, das gibt es nicht, aber ich lese gerade ein Buch von der Simone de Beauvoir, das heißt Das Alter, und sie hat da ein längeres Kapitel darüber, wie das definiert ist. Und mir fällt jetzt ein, dass, ich weiß nicht, welcher Philosoph das war, jedenfalls hat der gesagt, dass bis 57, also dezidiert ist, ein griechischer Philosoph, bis 57 erreicht man die Reife. Und danach kommt das Alter, und das Alter ist dann beendet durch den Tod. Ja? Mhm. So definieren die das. Aber ich denke, es gibt viele, viele verschiedene Definitionen. Ich denke, in der Berufstätigkeit habe ich noch nicht so viel über mein Alter nachgedacht. Aber mit der Pensionierung, denke ich, in unserer Zeit kann man dann schon sich was überlegen zum Alter.
0: Lieber Kurt, ich würde dich bitten, dass du dich langsam vorbereitest.
2: Ist okay.
0: Für unsere Mitternachtseinlage. Liebe Hörerinnen und Hörer, wir haben eine kleine Überraschung für euch vor. Das ist eine Weltpremiere in Inside Orange. Der nächste Musikwunsch wird nämlich live vorgetragen werden von Kurt selber. Und während Kurt aufbaut, können wir aber noch Irene und Burgi noch vielleicht eine Frage beantworten lassen. Und ich stelle währenddessen, ich lasse dich hierher.
1: Also ich wollte übrigens noch zum Alter, was
3: so,
1: ist überhaupt
3: ein kleiner
1: Alter?
3: Mikrofonwechsel.
1: Ach so, okay.
3: Ja, also ich habe ja wie immer einen Riesenhaufen, eine lange Liste an Fragen. Warum ist das Thema Altern aus eurer Sicht gesellschaftlich so wichtig?
1: Naja, wir werden immer mehr, ne? Also dadurch, dass die Menschen ja älter werden, sind mehr ältere Menschen da einerseits, und auf der anderen Seite ist ja sozusagen der Geburtenrückgang ganz, ganz allgemein und speziell auch in Österreich schlägt zu Buche. Also wir sind ja eine alternde Gesellschaft. Aber ich wollte auch vorhin schon sagen, also das Alter ist ja so, ja, was verstehen wir? Also es geht ja nicht nur darum, sozusagen ab welchem Geburtstag ja, man dann als alt gilt, sondern auch, was man selbst als alt versteht. Und das kann eben ganz unterschiedlich sein. Also es gibt ja diese blöden Sprüche jetzt, heute ist das, 60 ist das neue 40 oder so irgendwie heißt das. Also das heißt, dass Menschen heute natürlich auch gesünder sind, aber also sich auch stärker beteiligen, ja, an allen möglichen Aktivitäten. Aber ich bin ja persönlich nicht dafür, dass man das jetzt alles so quasi schönredet. Ja? Also ich bin ja eher so dafür zu sagen, ja klar, altern heißt auch, also egal in welchem jetzt Geburtsalter, ja, also irgendwann bedeutet Alter auch Verlust hinzunehmen und damit fertig zu werden. Ja, das ist, glaube ich, die besondere Herausforderung, die sich dann eben in älteren Jahren steht. Was aber nicht bedeutet, dass man unglücklich sein muss. Überhaupt nicht. Ja, das ist nicht eins zu setzen. Aber ich sehe jetzt, der Kurt ist schon fast bereit.
3: Ja, der Kurt ist bereit. Ich hake da später nochmal ein. Ich habe schon wieder die nächste Frage.
0: Dann danke vielmals. Wir improvisieren jetzt gerade momentan und wir machen jetzt ganz kurz einen Soundcheck, lieber Kurt.
2: Ein Hund kam in die Küche und stahl dem Koch ein Ei.
0: Also den Gesang hört man ganz gut und jetzt würde ich ganz gerne noch die Gitarre austesten.
2: Passt's?
0: Ja, ich denke, wir werden das gut hinkriegen.
2: Okay.
0: Ich würde vorschlagen, wir fangen einfach an. Also, lieber Kurt, du singst die Ode an die Freiheit.
2: Genau.
0: Ja? Es ist so, Kurt Wintersteiner.
2: Kurt Wintersteiner. Die wenigsten wissen ja, dass die 9. Symphonie von Beethoven in der Zeit der Kulturrevolution verboten war. Wegen diesem Text vom Schiller. Und ich weiß nicht, welche Textstellen die damalige Regierung kritisiert hat. Ich habe auch ein bisschen Kritik dran. Ich meine, wer ein holdes Weib errungen und wer es nie gekonnt, der stehle. Weinen sich aus diesem Bund, diesen Zeiten der Ausgrenzung. Irgendwie auch nicht optimal, aber ich habe mir gedacht, okay, es waren andere Zeiten. Aber wie dann die EU, Europa, den Friedensnobelpreis gekriegt hat, dieses Europa, das die Leute vor der Haustür ersaufen lässt, dann bin ich böse geworden. Und da habe ich dann einen neuen Text geschrieben. Freiheit ist nicht nur Befreiung von der Knechtschaft, von der Not. Freiheit ist auch wählen können aus einem Riesenangebot. Freiheit heißt, sich einzumischen, wie es dir und mir geht. Freiheit ist auch die Verpflichtung aller zu der freien Red. Freiheit ist auch zu verstehen, was ist der Mensch, was kann er sein. Das gehört frei diskutiert. Lassen wir uns darauf ein. Freiheit hat zu tun mit Liebe, Wachsamkeit und Empathie. Da gibt's keinen Platz zum Hassen, dafür Platz für Fantasie. Wenn der große Wurf gelungen, keine Herrscher und kein Knecht. Ja, dann wird es laut besungen, das ungeteilte Menschenrecht. Ja, dann kann Mensch endlich sagen, dass der Mensch den Globus ziert. Freude schöner Menschenfunken, wenn der Mensch zum Menschen wird. Seid umschlungen, Millionen. Nein, nicht Dollars, keine Yen.

0: frei von Grenzen, frei von Zonen, geschwisterlich zusammenleben.
1: Bravo.
2: Unglaublich, eine Weltpremiere und es hat so gut geklappt. Danke, danke dir, lieber Kurt. So, und während wir umbauen und uns ein bisschen erholen von dem Setting, was wir haben, spielen wir doch einfach gleich unsere Rubrik Sound aus Slowenien.
3: Poslušaj, jetzt kommt der Sound aus Slowenien.

0: Da kommt Sommerfeeling auf. Das war ein Tabu mit Polubina. Bedeutet so viel wie die Geküsste.
1: Sehr schön.
2: Ja.
0: Da schwingt man richtig mit.
2: Ja.
1: So, sorry, ich habe ein bisschen, ich habe noch da bei Regler zugeringen
0: noch ein
1: gehabt.
0: bisschen
1: So.
0: Reglersalat und Kabelsalat nicht, aber ein bisschen Reglersalat schmeckt auch gut.
1: Aber ich bin sehr stolz, unsere erste Live-Musik hat gut funktioniert. Das werden wir öfters machen. Das ist
0: Ja,
1: echt cool.
0: das war eine schöne Premiere.
3: Ja, das macht ihm auch so besonders Spaß mit Kurt, muss ich sagen. Also unser Musiker dabei zu haben und so.
1: Ja, stimmt. Ich habe mal die letzte Sendung über Obdachlosigkeit angehört. Da hast du ja sogar einen Jingle
2: Ja,
1: gesungen.
2: ein bisschen.
3: Ja.
2: Also wir haben so eine Hauptmelodie. Holodaridio, holodaro, damit es jetzt klar ist, wer Alten sind da. Und je nach Inhalt dichte ich halt dann irgendwelche zwei oder vier Zeilen dazu.
3: Und außerdem bringt er kurz so das echt Wienerische ein, ne?
0: Ja, herrlich. Damit kann ich nicht dienen, aber
4: Ja,
0: höre es
4: ja.
0: sehr, sehr gerne.
4: Und bei der Seestadt, bei der nächsten Sendung, da reden dann manchmal die Leute durcheinander. Aber dann machst du dein Gstanzl und dann versteht man, was gesagt hat.
0: Ja.
1: Gut. Wir sind im letzten Drittel der Sendung, aber wir haben gute 10 Minuten noch, die wir jetzt quasi verwenden können, um noch über das Altern zu sprechen. Und
0: Ja.
1: ich wollte nur einwerfen, das ist jetzt irgendwie, passt vielleicht gar nicht dazu, aber weil du gesagt hast, es gibt so unterschiedliche Altersstufen, das stimmt total. Für mich war es so wichtig, 18 zu werden. Und es gibt für mich die Zeit bis 18 und danach 18. Und schon langsam komme ich irgendwie drauf, sind die Pensionen schon langsam relevant. Aber ich stimme dir total zu. Ich habe überhaupt nicht dran gedacht, das habe ich auch komplett aus meiner Erinnerung verloren. Aber alt werden bedeutet eigentlich für jemand, der zwischen 6 und 7 ist, eigentlich 18 oder 19 werden. Das ist irgendwie lustig. Ja.
0: Das ganz sicher. Ich möchte noch etwas von euch wissen. Alter ist ja auch mit recht vielen Klischees belegt. Könnt ihr mit eurer Sendung auch Klischees widerlegen und andere Blickwinkel aufzeigen aufs Altern, aufs Älterwerden?
4: Welche Klischees meinst du denn?
0: Naja, die Alten, die dann nur im Pensionistenclub sitzen oder nur motschgand aus dem Fenster hängen. Ja, gibt's ja eine ganze Reihe davon.
4: Ja, das gibt es ja bei den Jungen auch. Die sitzen auch und motschkern und hängen beim Computerspiel oder beim Handy oder so.
0: Ja. Möchtet ihr bestimmte Klischees aufbrechen mit der Sendung? Andere Blickwinkel
3: Irgendwie haben wir da,
0: zeigen?
3: glaube ich, noch gar nicht drüber
0: Soweit
3: nachgedacht.
0: seid ihr
4: Das
0: noch
4: müsste
0: gar
4: man
0: nicht
4: diskutieren.
0: irgendwelche
4: Vielleicht könnte man Sendung drüber machen. Das wäre
2: Nein,
4: vielleicht ein Thema.
2: ich glaube, wir machen das sowieso, ohne uns das so richtig vorzunehmen, indem wir so sind, wie wir sind. Und wir entsprechen einfach nicht genau diesen Klischees. Ich meine, was mir wichtig ist, es ist ja jetzt schon irgendwie heraus, dass ich alter Linker bin. Und natürlich habe ich so eine Phase gehabt, wo ich gewusst habe, wie es geht. Und diese gottschalte Phase hat jeder Linke. Und man wird aber dann älter und weiß, dass man nicht alles weiß. Und ich versuche, also, und ich denke mal, wir alle versuchen, diesen Grat auszubalancieren, dass wir schon glauben zu wissen, wie man was machen könnte, aber gleichzeitig auch es zur Diskussion zu stellen und einfach die verschiedensten Zugänge einfach vorzustellen und die Leute sollen sich selber überlegen. Und bei unserer Diskussion in der Seestadt sind halt ein paar Fehler auch diskutiert worden und wir haben uns gedacht, naja, ein paar Fehler kann man ja erzählen, die man machen kann, wenn man sich so auf die Pension einstellt. Und man muss ja nicht jeden Fehler machen, sondern ein paar Fehler kann man ja andere machen lassen und daraus lernen.
4: Es darf sich jeder einen Fehler aussuchen, den er macht.
3: Aber was Klischees anbelangt, also was ich so bemerkt habe, also bevor ich in Pension gegangen bin, Na, ich habe in der Uni gearbeitet und da arbeiten ja Menschen mit, also aus ganz verschiedenen Berufen. Und da haben mich dann manche Menschen angesprochen und haben gesagt, ja toll, jetzt gehst du in Pension und jetzt kannst du endlich machen, was du willst. Da habe ich immer gedacht, worüber reden die? Also ich habe mein ganzes Berufsleben gemacht, was mir Freude macht. Und das Tolle an meinem Beruf war ja auch, dass ich ja weiterarbeiten konnte. Also halt nicht in dem Ausmaß, also insofern total privilegiert, weil ich eigentlich das selber noch weitergemacht habe, aber reduziert und ohne diese große Verantwortung. Und das ist zum Beispiel, glaube ich, so ein Moment, und zu dem es ganz verschiedene Klischees gibt und zu dem sich eben jeder dann irgendwie auch so irgendwie verhalten muss, weil ich verstehe schon, dass manche sagen, endlich kann ich jetzt meinen Rosengarten pflegen, ja, jetzt habe ich die Zeit dazu. Also mich hätte es nicht interessiert, aber es ist schon so ein Kipppunkt, an dem jeder sagen kann, ich gehe jetzt den oder den oder den Weg. Ob das dann wirklich immer toll ist, weiß man nicht. Aber es ist auch, das ist eben genau der Punkt. Es ist auch eine Herausforderung und eine große Chance, ja, dann noch einiges zu machen, was man eben dann viel besser gestalten kann als zuvor.
0: Du leitest ja da gerade wunderbar über zu einer weiteren Frage von mir. Was sind denn die positiven Aspekte des Älterwerdens? Es wird sehr, sehr viel darüber gesprochen, was alles fürchterlich ist, was einem alles wehtut, die üblichen Gespräche über Tote und Verletzte. Ja, was sind denn die positiven Aspekte?
4: Ja, für mich ist der positive Aspekt, dass ich sehr viel Zeit habe jetzt. Ja? Also unglaublich viel Zeit, und das genieße ich sehr. Ich weiß gar nicht, wie ich vorher Zeit hatte zu arbeiten. Ja? Aber ich habe Zeit gehabt zu arbeiten, aber habe alles andere halt hintangestellt. Ja? Und es ist jetzt kein Problem mehr für mich, zum Zahnarzt zu gehen. Ja? Weil ich habe nächste Woche an 4 Tagen Zeit, zum Zahnarzt zu gehen.
0: Also ja? Oder, frei verfügbare Zeit.
4: Ja, oder Freundinnen zu treffen. Ja. Ja? Ich habe eher jetzt das Problem, dass die Freundinnen keine Zeit haben, weil sie noch nicht pensioniert sind.
0: Das wollte ich gerade fragen. Sind die denn auch schon in Pension?
4: Ja,
0: haben
4: das ist
0: die schon Zeit?
4: Ja, das, es gibt so eine Zeit, glaube ich, zwischen pensioniert sein und bis man sich dann umgestellt hat, wo man Zeit hat, wo man noch nicht verplant hat, aber dann danach ist man dann umgestellt und dann hat man eh keine Zeit mehr. Dann ist man so wie alle Pensionisten, die keine Zeit haben.
0: Kurt, wie ist das bei dir?
2: Ich bin nicht ganz sicher, ob es mit Alter zu tun hat. Tatsache ist, dass ich viel gelassener geworden bin als früher, wo ich mich verpflichtet gefühlt habe, so ein bisschen missionarisch mich zu bewegen, weil ich ja gewusst habe, wie es geht. Und ich meine, es wird heute immer wieder über die Polarisierung in unserer Gesellschaft geredet, und ich merke schon auch in meinem Freundeskreis, was weiß ich, sei es Unterstützung der Ukraine militärisch oder nicht und Nahostkonflikt und so weiter, es ist schlimmerweise so, dass du die nicht nur, also du musst dich auf die Seiten hauen, die dein Gegenüber hat, aber es ist nicht einmal erlaubt, dass du unsicher bist, dass du sagst, nein, ich bin nicht ganz sicher, das spricht dafür, das spricht dagegen. Und also dieses Privileg, unsicher zu sein, und ich glaube ja, dass diese sicheren Leute auch unsicher sind, das merkst du daran, dass manchmal mit den absurdesten Argumenten, die es selber nicht glauben, rausgekommen. Ja, also das Privileg habe ich jetzt sozusagen wirklich, das zu sagen, was ich halt momentan mit meiner Sicherheit und Unsicherheit spüre. Und das ist angenehm.
0: Ja, das heißt, Burgi hat Zeit, Kurt ist altersmilde geworden.
2: Genau.
0: Und Irene macht alles so wie vorher.
4: Schön. Das ist eigentlich super.
3: Ja. Ja. Alles so wie vorher, aber eben doch mit neuen Akzenten. Weil das, was der Kurt gesagt hat, dieses, dass man dann nicht immer sich sozusagen klar positionieren muss, ja, weil es so erwartet wird, also dass man da irgendwie sich ein bisschen zurücklehnen kann und schauen kann. Das empfinde ich schon auch sehr jetzt, und das finde ich schön. Mir gefällt das auch, ja.
4: Ja, das ist eigentlich ein Zeichen von Autonomie und von Authentizität. Nicht? Genau. Und authentisch zu sein, ist ja was sehr Befreiendes. Ja? Etwas, was einem sehr viel Lebenslust auch gibt.
2: Das ja, authentisch aber es tut mich schon ratzen zu wissen, wie es geht und allen zu erklären. Aber es ist
0: nicht das ist der Lehrer in dir.
1: Genau. Genau, aber ich finde, dieser Mut zur Unsicherheit ist eigentlich ein schöner Spruch. Den werde ich mir aus der Sendung heute mitnehmen. Es gibt ihm zwei, drei Punkte, auf die ihr mich heute schon gestoßen habt, an die ich vorher nicht so gedacht habe. Und insofern eigentlich sehr erhellend heute. Ich finde das sehr schön. Was mich gleich zu einer Frage, die mich noch interessieren wird, überleitet. Wie geht es euch eigentlich mit dem Rest von Radio Orange? Gibt es da Austausch und Kontakt?
2: Zu wenig. Ja. Also ich bin momentan mit Umziehen beschäftigt und habe überhaupt keine Zeit. Aber eigentlich hätte ich schon Lust, mehr auszutauschen. Ja.
3: Also so bei diversen Festen also ist man so ins Gespräch gekommen mit allen möglichen Leuten. Aber es hat sich eigentlich nichts weiter entwickelt, leider. Da hätte ich schon große Lust. Ja.
0: Das kann ja noch kommen.
1: Genau. Heißt es dann, dass eure Redaktion in dem Sinn so offen ist oder offen wäre, andere Leute noch mit aufzunehmen?
2: Na sicher,
3: auf jeden
2: ja, klar.
3: Fall.
2: Klar.
3: Ja.
2: Na, das nehmen wir mit. genau, nicht, dass wir bereit sind aufzunehmen, sondern dass man mehr Kontakte
3: sucht und pflegt.
2: Mit den Leuten.
1: Ja, ihr seid mir schon einmal bei so einem Fest draußen auf der Kretzeloase aufgefallen. Da war eure Sendung ganz irgendwie noch in den Windeln. ich glaube, ihr hattet eure Nullnummer hinter euch und die Uli hatte euch irgendwie so gezeigt, da sitzen die von dieser neuen Sendung, wo wir jetzt generationenübergreifend arbeiten. Da seid ihr mir schon quasi ins Auge gestochen, aber ich war einfach neugierig, wie der Humus dieser Community da euch empfangen hat oder nicht. Ja, im Hintergrund läuft schon der letzte Musikwunsch von Irene, aber wir geben dem Wunsch noch ein bisschen Zeit, so 2-3 Minuten können wir jetzt noch, vielleicht machen wir noch eine Schlussrunde.
0: Ja, ich habe natürlich immer noch ganz viele Fragen. Eine betrifft eure Themen und auch geht ein bisschen zurück auf die Frage, die ich gerade gestellt hatte. Gibt es Themen, die euch besonders berührt haben? Ihr habt vorhin zum Beispiel das Thema Obdachlosigkeit angesprochen, was doch etwas ist, was ganz anderes ist als eure, ich sag's mal, eher privilegierte Situation. Ja, gibt es da Themen, die euch besonders berührt haben oder vielleicht auch euren Blick aufs Alter verändert haben?
4: Naja, die Sendung Altern und Obdachlosigkeit hat mich sehr betroffen, weil ich arbeite für einen Verein für Straßenmedizin und da komme ich mit diesen Menschen in Berührung. Und das ist zwar, ursprünglich wollte ich ja nichts Medizinisches machen, ja, aber das habe ich mitgenommen in die Pension, das Interesse für die Straßenmedizin und ich bin einfach auch gern therapeutisch tätig, ja. Aber ich mache das einfach freiwillig und das ist sehr bereichernd und es ist auch medizinisch sehr interessant. Ja. Und das, was mir die Menschen erzählen, wie sie in die Obdachlosigkeit kommen und wie es ihnen da geht und was die Probleme sind, das finde ich sehr, sehr schön an diesem Arbeiten.
3: Also mich hat bisher eigentlich jedes Thema irgendwie berührt. Also auch jetzt nicht nur die ich selber vorgeschlagen hatte, aber das möchte ich doch aufgreifen, weil also die Sendung, die ich selber vorgeschlagen hatte, das war Aufräumen. Und das ist ja so, da bin ich dann schon auch irgendwie mit Schicksalen konfrontiert gewesen. Also Aufräumen wollen wir ja alle irgendwie so ein bisschen am Tag und im Haushalt, aber Aufräumen kann ja auch bedeuten, dass man wirklich also all den Wust, der sich an Dingen, der sich in einem Haus angesammelt hat, also irgendwie dann wegschaffen muss. Und das sind zum Teil wirklich also Krankheitsbilder. Und auf der anderen Seite steckt dahinter ja auch immer die Auseinandersetzung mit dem eigenen Leben. Also es ist ja auch so, man hat so eine psychische Seite. Und das hat mich irgendwie bewegt, also wie man von so einem kleinen Thema dann eigentlich in so ein ganz weites, großes Feld kommen kann.
2: Ich meine, so ungefähr habe ich es ja gewusst, aber die Sendung Obdachlosigkeit von der Burgi, dass das Recht auf Wohnen eigentlich beinhaltet das Recht auf Leben. Also das heißt, dass die Leute einfach viel, viel früher sterben, wenn die nicht in halbwegs adäquaten Umständen leben. Also das hat mich ein bisschen umgehauen, dass das so gravierend ist.
1: Ja, diese Lebenserwartung, die ihr da angesprochen habt, ich glaube 40, 50.
4: 47, da gab es in England eine große Studie und das... Dass die Leute haben nicht, sind durchschnittlich nicht älter als 47 geworden. Und jetzt ist es ja auch so, dass sehr viele junge Leute schon obdachlos sind, ja, im jugendlichen Alter.
1: Ja, liebe Leute, wir könnten, glaube ich, noch eine Stunde weiterreden, mindestens. Aber wir müssen es leider hier, muss ich leider sagen, Tiebreak, es tut mir sehr leid, aber ich bedanke mich vielmals. Ich finde das so wunderbar, dass eine ganze Redaktion hier da war.
0: Mit einem solch wunderbaren Thema.
1: Ja, ich wünsche euch ganz, ganz viel Glück noch für eure weiteren Sendungen und den Sendeplatz, wann werdet ihr überhaupt gespielt?
3: Einmal im Monat. Jeweils der zweite Freitag und dann von 15 bis 15.30 Uhr.
1: Ja, der zweite Freitag im Monat, 15 bis 15.30 Uhr, Abenteuer altern, die Sendung. Ihr habt ja auch Glück durch euer Doppel-A, ihr seid die erste Sendung in den Sendereien. Wenn man euch sucht, da muss man gar nicht lang scrollen.
0: Findet euch sofort.
1: Man findet euch sofort. Für alle, die interessiert sind, dort sind dann auch die Kontaktdaten hinterlegt. Jeder, der Interesse hat, bitte macht und wendet euch an diese liebreizende Redaktion. Und wenn euch diese Sendung gefallen hat, dann würde ich euch vielleicht auch bitten zu überlegen, ob ihr nicht Lust hattet, einen freien Radiobeitrag zu leisten. Diese Informationen gibt es auf o94.at/frb. Warum sage ich das? Die Situation im Radio, in den freien Radios, ist prekär und sie wird leider nicht besser. Es wird ein bisschen besser, es wird nicht ganz schlimm, aber es ist nicht so gut, dass wir auf eure gute Unterstützung verzichten könnten. Und deswegen wird es immer diesen Aufruf geben. Das war's heute, liebe Ute. Danke dir vielmals auch fürs Mitmachen.
0: Herzlichen Dank ebenfalls. Es war wunderbar.
3: Danke auch.
4: Danke.
1: Und ich entlasse euch noch am Schluss in zwei Minuten sind das jetzt, das tut mir sehr leid, Irene. Aber die Nummer muss man sich geben. Glenn Gould unter der Fuchtel von Leonard Bernstein mit dem Columbia Philharmonica Orchestra und es ist das Bach-Klavier D-Minor vom Werkverzeichnis 1052. Der wunderbare Schluss. Eine Aufnahme aus dem Jahr 1957.

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2: Schönen guten Abend. Heute gibt es speziell, weil die Damen aus Italien und England und Frankreich anreisen, Strange Kind of Woman, also die Purple Coverbands Spezial. Und der Grund ist, sie spielen in Wien, was sehr schön ist, nämlich am Freitag, den 5. Juni in der Szene Wien. Was erwähnt gehört ist, dass das Projekt Strange Kind of Woman den Damen zu einer Tour verholfen hat, wo der Deep Purple Schlagzeuger Ian Paice am Schlagzeug gesessen ist für einige Nummern. Das war 2019 und da waren sie auch in Graz zu Gast. Jetzt habe ich schon 4 Lieder gespielt und weiter geht's mit einer Nummer von Deep Purple wieder, Eglor, Into the Fire von der LP In Rock.

Ja, jetzt habt ihr gehört, Into the Fire und von der Elle Cagnelluti featuring Anna Popovic, auch eine bekannte Blues-Gitarristin. I Don't Know von der CD auch, die 2021 erschienen ist. Und jetzt weiter mit einem Lied aus der Coverversion von The Aerosmiths. Toys in the Attic mit dem Sänger von der Gruppe Wind, die in den 2000er Jahren ganz populär und bekannt waren in Italien. Fabio Trussini singt und spielt Mundharmonika. Also hört, hört. Falls ich es noch nicht erwähnt habe, Strange Kind of Woman spielen am 5. Juni in der Szene Wien.

Jetzt zum Abschluss für die Strange Kind of Woman oder Eliana Cagnelluti, a John Jett Nummer, I Hate Myself for Loving You, eben mit Eliana Cagnelluti, Sadie Johnson und Heather Cross. Die LP hat den Namen Girls with Guitars.

0: zum Abschluss als Andenken an Ray White, der beim Zappa Gitarre und gesungen hat, spiele ich noch Watermelon in Easter Hay von der Joe's Garage LP.
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